0: Marienverehrung im alten England. Die Motette Ave Regina Coelorum von Walter Fry. Und als Rahmen dazu zwei Motetten von John Forrest und Jean Mouton, beide über Verse aus dem biblischen Hohelied. Tota pulchra es amica mea, du bist schön, meine Freundin. Gesungen von The Gesualdo Six unter Owen Park. Wir kommen nochmal zu John Dunstable. Er ist im Konzertprogramm des Ensembles quasi der Dreh- und Angelpunkt. Durch die neuen Harmonien, die er und seine englischen Kollegen Anfang des 15. Jahrhunderts verwenden, entsteht ein voller und farbenreicher Klang. Außerdem glätten Dunstable und seine Kollegen den Rhythmus. Er ist nicht mehr so komplex und zackig wie im Spätmittelalter, sondern weicher und gleichmäßiger. In England ist man mit all diesen Neuheiten dem europäischen Festland ein gutes Stück voraus, weshalb der Stil von den Franzosen damals Contenance Angloise, englische Art, genannt wird.
1: It's a lovely way of saying it, isn't it? I'm not sure if we coined that. I doubt we did. Like the French gave us something to celebrate, I think. But I think, yeah, that so-called English sound was quite popular.
0: Owen Park liebt die Bezeichnung Contenance Angloise und er ist sich ziemlich sicher, dass die Franzosen sie extra für die Engländer erfunden haben. Wie man in Frankreich diesen neuen englischen Sound mit der eigenen Musiktradition verknüpft hat, das macht das Ensemble The Gesualdo Six mit den nächsten beiden Stücken hörbar. Zwei innigen Marienmotetten. Zuerst singen die sechs britischen Sänger Dunstables dreistimmiges Sub Tuam Protectionem, eine Motette mit wunderbar dahinfließenden Melodien. Dann folgt vom Franco-Flamen Antoine Brumel das vierstimmige Sub Tuum Presidium. Es ist etwas statischer im Klang, dafür aber sehr voll und weich in den Harmonien.

A Cappella-Kunst vom Feinsten. Das britische Ensemble The Gesualdo Six begeistert das Publikum in der Herner Kreuzkirche mit zwei Marienmotetten. Subtuam Protectionem von John Dunstable und Subtuum Presidium von Antoine Brumel. Für sein Konzert bei den Tagen Alter Musik in Herne hat The Gesualdo Six noch zwei sehr beeindruckende Werke ausgesucht. Und zwar von Adrian Willard und William Byrd. Beide vertonen darin eine geistliche Dichtung von Girolamo Savonarola. Der Dominikanermönch hat im 15. Jahrhundert gelebt und die Prunksucht und den Machtmissbrauch von Kirche und Klerus angeprangert, was Savonarola zum Verhängnis wurde. 1498 hat man ihn als Ketzer gehängt. Wenige Tage vor seiner Hinrichtung verfasst Savonarola eine Meditation über den Bußpsalm Miserere mei Deus. Sie beginnt mit den Worten In felix ego. Ich, Unglücklicher, von aller Hilfe verlassen, Himmel und Erde habe ich beleidigt. Wohin soll ich gehen? Wohin mich wenden? Zu wem fliehen? Der Franco-Flame Willard vertont den Text fast durchgehend gedeckt und schmerzlich. William Byrd macht ein halbes Jahrhundert später aus Savonarolas Dichtung ein sehr emotionales und facettenreiches Stück. Es spiegelt das ganze Spektrum der Gefühle von Schuld, Angst und Zorn bis zur Sehnsucht nach Barmherzigkeit wider. Um all das darzustellen, setzt Byrd zum Beispiel Einstimmigkeit gegen Mehrstimmigkeit. Oder er lässt die Musik um das Wort Misericordia kreisen, was Barmherzigkeit bedeutet. Hier also The Gesualdo Six, erst mit Willards Version, dann mit einem kurzen Stück von Gilles Blanchois und schließlich mit Byrds langer Motette In felix ego.

Das britische Vokalsextett The Gesualdo Six in einer Aufnahme von den Tagen alter Musik in Herne. Mit Renaissance-Motetten aus England und aus dem franco-flämischen Raum. Gesualdo Six, das sind Guy James und Alistair Austin, Countertenor, Joseph Wicks und Josh Cooter, Tenor, Simon Grant, Bariton und der Bass Owen Park, der das Ensemble auch leitet. Zuletzt haben wir die Sechs mit William Byrds Motette in Felix Ego gehört. Nach dem beeindruckenden Stück ist klar, dass noch eine Zugabe folgen muss. Die beliebte Motette Onata Lux de Lumine von Thomas Tallis macht also den stimmungsvollen Abschluss. Ihr Text beruht auf dem gleichnamigen lateinischen Hymnus und beginnt mit den Worten: O Licht, aus dem Licht geboren, Jesus, Erlöser der Welt.

0: Zwei Konzerte von den 49. 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
2: An diesem herrlich milden Sommerabend begrüßt Sigrid Schulze vom Mitteldeutschen Rundfunk zum Auftakt des diesjährigen MDR Musiksommers. Ein Festival, das mit ausgewählten Konzerten durch Mitteldeutschland reist und an historischen wie landschaftlich reizvollen Orten Station macht. Es gibt ja Konzertprogramme, die man überall spielen könnte. Und es gibt solche, die mit ihrem Aufführungsort einen Dialog eingehen. Der heutige Abend gehört eindeutig zur zweiten Kategorie. Denn wir sind in Ilmenau an den nördlichen Ausläufern des Thüringer Waldes, eingebettet im Tal der Ilm, jenes Flusses, dem die Stadt ihren Namen verdankt. Der Wald liegt hier tatsächlich direkt vor der Haustür. Und genau ihn macht das MDR-Sinfonieorchester gemeinsam mit seinem Chefdirigenten Dennis Russell Davis zum musikalischen Mittelpunkt des Abends. Wir erleben den Wald als Klangraum und die Natur als Spiegel der menschlichen Seele in Werken von Antonín Dvořák, Richard Wagner und Ludwig van Beethoven. Das Tor zu diesem Abend öffnet Antonín Dvořáks Konzertouvertüre In der Natur. Und Dvořák war gern in der Natur unterwegs, als leidenschaftlicher Spaziergänger, der vor allem in den frühen Morgenstunden den Vögeln zuhörte, an Bachläufen entlangging und die Schönheit und Stille des Waldes suchte. Die Ouvertüre aus dem Jahre 1891 fängt genau diesen musikalischen Spaziergang in freier Landschaft ein. Vogelrufe, feine Bläsereinwürfe und weit gespannte Melodien lassen eine friedliche Natur entstehen. Tauchen Sie ein in den Klang des Waldes. Antonín Dvořáks Konzertouvertüre In der Natur, live gespielt vom MDR-Sinfonieorchester unter der Leitung von Dennis Russell Davis bei der Eröffnung des MDR-Musiksommers.

Der herzliche Applaus hier aus der Festhalle in Ilmenau gilt dem MDR-Sinfonieorchester und seinem Chefdirigenten Dennis Russell Davis. Gemeinsam haben sie das Eröffnungskonzert des diesjährigen 35. MDR-Musiksommers mit Antonín Dvořáks Konzertouvertüre In der Natur eingeleitet. Und bei Dvořák bleiben wir auch in den beiden folgenden Werken. Der böhmische Komponist war ja ein leidenschaftlicher Naturmensch. Stundenlang streift er durch die Wälder seiner Heimat, stets mit Spazierstock, Strohhut, einer Trinkflasche und einem kleinen Buch über Vogelstimmen im Gepäck. Diese ganz persönlichen Gegenstände befinden sich bis heute im Besitz seines Urenkels Peter Dvořák und werden ab und an auch im Antonín Dvořák Museum in Vysoká ausgestellt. In Vysoká komponierte er nicht nur, sondern widmete sich mit großer Hingabe seinem Garten, pflanzte Bäume und züchtete Tauben. Die Natur war für ihn keine Kulisse, sie gehörte zu seinem Alltag und regte seine schöpferische Fantasie an. Genau das hört man auch in den beiden folgenden Werken. Mit Waldesruhe verlassen wir den weiten Blick in die Landschaft und treten ins Dickicht des Waldes. Das Violoncello wird zur menschlichen Stimme, die in der Stille des Waldes innehält und nach innen lauscht. Ursprünglich war Waldesruhe eine Sammlung von 6 Charakterstücken, die Stimmungen und Landschaftsbilder des Böhmerwaldes aufgreifen. Erst später arbeitete Dvořák es für Violoncello und Orchester um. Das anschließende Rondo G-Moll entfaltet die virtuose Brillanz des Instruments. Im heutigen Eröffnungskonzert des MDR-Musiksommers übernimmt Carlo Lai den Cellopart, begleitet vom MDR-Sinfonieorchester unter Leitung von Dennis Russell Davis.

Carlo Lai ist der Solist im Eröffnungskonzert des MDR Musiksommers. Wir haben ihn gehört mit Waldesruhe für Violoncello und Orchester und erleben ihn gleich jetzt im Rondo und da von einer ganz anderen Seite. Ein brillanter Abschluss dieses kleinen Dvorak-Doppelporträts.

Beifall für Carlo Lai, das MDR-Sinfonieorchester und seinen Chefdirigenten Dennis Russell Davis im Eröffnungskonzert des MDR-Musiksommers aus der Festhalle in Ilmenau. MDR Klassik ist heute Gastgeber des ARD-Radiofestivals.

Zuletzt hörten Sie Antonín Dvořáks Rondo G-Moll für Violoncello und Orchester. Ursprünglich schrieb Dvořák dieses ebenso elegante wie virtuose Konzertstück für seinen Freund, den Cellisten Hannes Wihan. Zunächst für Violoncello und Klavier und erst 2 Jahre später entstand die Fassung mit Orchester.

Der MDR Musiksommer hat sich in diesem Jahr vom Wald inspirieren lassen. Und eine der berühmtesten Waldszenen der Musikgeschichte ist Richard Wagners Waldweben. Im Siegfried, dem dritten Teil seiner Tetralogie Der Ring des Nibelungen, rastet Siegfried im Wald. Er lauscht den Stimmen der Natur, hört das Rauschen der Bäume und den Gesang der Vögel. Der Wald ist hier weit mehr als eine Landschaft. Er wird zu einer lebendigen, geheimnisvollen Welt, die Siegfried den Weg zu einer neuen Erkenntnis weist. Mit fein schimmernden Streicherklängen und filigranen Holzbläsern lässt Wagner den Wald förmlich lebendig werden. Als einen Ort vollkommener Ruhe und zugleich voller Geheimnisse. Und nun hören Sie Richard Wagners Waldweben aus Siegfried mit dem MDR Sinfonieorchester unter der Leitung seines Chefdirigenten Dennis Russell Davis.

Richard Wagner, Waldweben aus seiner Oper Siegfried. Flöten und Klarinetten lassen die Vögel singen, schwebende Streicherflächen den Wald förmlich flirren. Und selbst ohne die Szene auf der Opernbühne entfaltet diese Musik ihre ganz eigene suggestive Kraft. Das MDR-Sinfonieorchester spielte unter Dennis Russell Davis das Eröffnungskonzert des 35. MDR-Musiksommers hier in der Festhalle von Ilmenau. Und MDR Klassik überträgt dieses Ereignis live im ARD-Radio-Festival.

0: Ilmenau ist übrigens eng mit Johann Wolfgang von Goethe verbunden. Fast 3 Jahrzehnte lang kam er immer wieder hierher, als Minister, als Naturforscher und Dichter. Nur wenige Kilometer von unserem Konzertort, der Festhalle hier in Ilmenau, liegt der Hausberg, der 861 Meter hohe Kickelhahn. Dort entstand sein berühmtestes Wanderers Nachtlied »Über allen Gipfeln ist Ruhe«. Eine Zeile, die wunderbar zu unserem heutigen Konzert passt. Denn was Goethe in Worte fasste, das erzählen Dvorak und gerade gehört Richard Wagner und nachher dann nach der Pause Ludwig van Beethoven mit ihrer Musik. Und hier beginnt jetzt die Konzertpause. Einige musikalische Begegnungen mit Wald und Natur haben Sie ja bereits erlebt. Dieses Thema zieht sich durch die Musikgeschichte und Komponisten haben den Wald ganz unterschiedlich gehört und in Musik verwandelt. Dazu ein Beitrag. Doch zunächst bin ich im Gespräch mit dem Solisten des heutigen Abends, dem 26-jährigen Cellisten Carlo Lai. Ich habe ihn vor dem Konzert getroffen.
1: Carlo, Antonín Dvořák soll das Cello einmal als ein Stück Holz, das oben kreischt und unten brummt, bezeichnet haben. Und Sie spielen jetzt Werke von Dvořák. Und wenn man sich vorstellt, dass er eines der schönsten Werke für ihr Instrument komponiert hat, ist es eine verbale Ungerechtigkeit?
2: Auf jeden Fall. Also ich finde, jetzt sollte man gar nicht seine Werke mehr spielen dürfen. Nein, also die Stücke, die er geschrieben hat, sind natürlich unglaublich toll. Auch das Cello-Konzert. Und es ist so eine Freude, mal seine Musik zu erfahren und zu erleben. Und jetzt, wenn Sie mir diese Zitate vorlesen, dann sollte man eigentlich das gar nicht mehr spielen dürfen.
1: Sie spielen es und wir freuen uns, nämlich beim Eröffnungskonzert des MDR Musiksommers. Und da spielen Sie Waldesruhe und das Rondo G-Moll. Zwei sehr unterschiedliche Werke von Antonín Dvořák. Das eine, finde ich, lädt zum Inhalten ein und das andere ist so voller Energie und Virtuosität. Welche dieser beiden Seiten entspricht Ihrem musikalischen Wesen am nächsten?
2: Ich muss sagen, Waldesruhe liegt mir, würde ich sagen, etwas mehr als das Rondo, einfach weil es diese unglaubliche Weite hat. Wenn wir auch das Thema Wald haben in diesem Jahr beim MDR Musiksommer, genau. Da passt die Komposition natürlich extrem gut da rein. Im Rondo, finde ich, hat man diese Leichtigkeit, die man auch im Wald hat. Man hört vielleicht Tiere, Vögel, es geht zur Sache und immer wieder dieses wiederkehrende Rondo-Thema hält eigentlich dieses Werk zusammen.
1: Jetzt haben Sie es schon gesagt, man hört Vögel und ich finde ja, die Unterschiedlichkeit dieser Werke, trotzdem, man assoziiert diese Naturverbundenheit von Dvořák. Also man hat das Gefühl, er nimmt einen mit auf einen seiner vielen morgendlichen Waldspaziergänge. Welche Bilder oder welche Stimmungen entstehen denn bei Ihnen beim Spielen?
2: Ich finde bei Waldesruhe vor allem diese Weite, die er erzeugt. Also wenn man sich einen Wald vorstellt, ist ein riesiges Geflecht an Bäumen, an Tieren, an Natur, an Moos. Und wenn man sich jetzt vorstellt, wir gehen morgens um 5, 6, 7 Uhr in den Wald. Das hat ja auch einen Geruch und das alles hat einen Organismus und das lebt alles ja auch eine Welt für sich. Und ich finde Dvořák in seinem Waldesruhe-Stück finde ich eigentlich toll, dass man das so erfahren kann, so hautnah. Dann dieser Mittelteil ist etwas bewegter im Tempo. Vielleicht sind das die Blätter, die rauschen und am Ende geht es eigentlich wieder sehr sanft zurück. Und es ist schön, dieses Stück irgendwie auch im Wald zu spielen. Jetzt sind das erste Konzert des MDR Musiksommers in Ilmenau ist ja auch im Wald gelegen und es ist schön, dieses Stück da auch in dieser Atmosphäre spielen zu dürfen.
1: Sie sind in Singapur geboren, Sie sind dort auch aufgewachsen. Das ist eine Millionenmetropole, die aber, und das hat mich so überrascht, als eine der grünsten Städte der Welt gilt. Welche Rolle spielte Natur in Ihrer Kindheit und ist das bis heute ein Ort, wo Sie Inspiration, wo Sie vielleicht auch Kraft schöpfen?
2: Genau, ich bin in Singapur aufgewachsen, habe da auch 6 Jahre gelebt und die Zeit in der Grundschule, die Grundschule war im Dschungel eigentlich gelegen. Das heißt, es war immer Wald eigentlich tatsächlich da. Und das wurde mir jetzt auch erst wieder bewusst, als wir jetzt dieses Gespräch hier führen. Also ich war schon seit Kind an eigentlich viel in der Natur. Die Natur dort ist natürlich nicht zu vergleichen wie hier. Also im Dschungel, es gibt Affen. Wir hatten immer Affen in den Pausen, die wir gefüttert haben. Und sich das hier in Berlin vorzustellen, ist natürlich ein bisschen absurd. Aber das war schön da auch mit den Temperaturen. Ich hatte nie Socken getragen. Das erste Mal war das hier in Deutschland. Also braucht man ja nicht bei 30 Grad jeden Tag. Und das war schön, weil es war irgendwie auch sehr feucht immer, dieses humide Klima hat mich schon seit Kindheit eigentlich begleitet.
1: Was macht das, wenn Sie das jetzt sagen, feucht? Was macht das mit einem Instrument wie dem Cello?
2: Für ein Cello ist das nicht so optimal. Da soll es natürlich besser mal trockener sein. Die Feuchtigkeit verzieht die Saiten, das Holz schwitzt. Also ist auch nicht immer ganz einfach zu spielen. Deswegen bin ich auch ein bisschen froh, jetzt hier in anderen Temperaturen zu spielen.
1: Beim MDR Musiksommer, wie Sie es gesagt haben, geht es ja um Wald als Klangraum. Und letztlich beginnt ja auch die Geschichte Ihres Instruments im Wald. Da wurde Holz geschlagen, um ein Cello zu bauen. Und das ist jetzt schon über 300 Jahre her, wenn man jetzt die Geschichte Ihres Instruments verbindet. Was unterscheidet denn den Klang eines solch historischen Instruments mit einem modernen Cello? Und was macht vielleicht speziell Ihr Instrument aus?
2: Genau, das Cello ist von 1733, wird also jetzt in ein paar Jahren 300 Jahre alt. Das ist natürlich toll, so ein wertvolles Instrument spielen zu dürfen. Und ich finde, dieser Klang, auch wenn man es mit der menschlichen Stimme ja auch gerne vergleicht, wie das Cello klingt, oder generell auch Instrumente, je älter ein Instrument ist, desto mehr hat es irgendwie auch zu sagen. Desto tiefer ist vielleicht auch die Bedeutung. Natürlich sind die neuen Celli heutzutage unglaublich toll. Aber ich finde, so ein altes Instrument hat nochmal, wie so ein Großvater, der etwas erzählt. Es gibt irgendwie noch mehr Inhalt, noch mehr Tiefe und noch mehr Erfahrung auch. Und das ist toll, so ein Instrument hier auch bei den Konzerten spielen zu dürfen.
1: Kennen Sie die Geschichte Ihres Instruments? Kennen Sie die Vorgänger?
2: Die Vorgänger leider nicht. Ich glaube, den Vorgänger davor war ein Cellist aus Düsseldorf, wenn mich nicht alles täuscht. Aber ich finde es toll, auch in eine Reihe der Cellisten zu kommen, die man gar nicht kennt. Und nach mir, wer es weiterspielen wird, ist natürlich auch toll. Es ist ein Instrument, das über Jahrhunderte hinweg gespielt wird. Und das ist schön, Teil einer Geschichte davon zu sein.
1: Karl-Olei, Sie sind jetzt 26 Jahre alt. Sie konzertieren bereits international. Sie haben viele Wettbewerbe gewonnen, teilgenommen. Und trotzdem studieren Sie noch im Masterstudiengang hier in Berlin. Heute stehen ja schon oftmals Kinder auf der Bühne als Solisten. Wie entscheidend ist denn so ein Abschluss, gerade in Ihrem Metier? Und was bedeutet Ihnen das Studium in dieser Phase Ihrer Karriere eigentlich?
2: Ich würde mal sagen, das Zertifikat des Studiums ist im Endeffekt gar nicht so wichtig. Entweder man macht ein Probespiel, man hat Kontakte, man gewinnt einen Wettbewerb. Also anders wie bei anderen Berufen. Der Abschluss spielt eigentlich keine so große Rolle. Aber man muss sagen, es ist natürlich toll, solche Lehrer zu haben, die einen begleiten. Seit klein auf. Ich bin hier in Berlin bei Danjo Luigi Zacca an der UdK und in Basel bei der Cellistin Solga Betta. Ich habe bei beiden Cellisten von Zeit zu Zeit Unterricht. Und es ist toll, beide als so große Inspirationsquelle auch nutzen zu können. Das heißt, auch wenn man jetzt schon 26 ist, sage ich mal, noch Unterricht haben zu dürfen und immer weiter zu lernen von den beiden, das ist toll.
1: Zum Musikerberuf gehört ja nicht nur das virtuose Spielen. Man muss sich ja auch präsentieren. Man muss Verträge lesen können. Man muss Verträge abschließen. Und man muss natürlich auch die eigene Karriere mitgestalten. Haben Sie im Studium sowas gelernt oder eignet man sich solche Dinge selber nebenbei an?
2: Mit der Zeit ist mehr so ein Learning per Doing eigentlich geworden. Das Studium fokussiert sich hauptsächlich auf das Musikalische, was toll ist, weil man hat Unterricht jede Woche, man hat Seminare, Vorlesungen, Kammermusik, Orchester, also sehr auf das Instrument bezogen. Die anderen Sachen kommen eigentlich mit der Zeit. Also man fängt eigentlich ja schon in der Kindheit an, Konzerte zu spielen, dann weiß man, okay, das hat gut geklappt, das hat nicht so gut geklappt mit Verträgen vielleicht, mit E-Mails und deshalb, man muss sehr aktiv auch sein. Wenn man nur übt, sage ich mal, das interessiert auch irgendwann keinen mehr. Man muss gut spielen können und auch gut sich selbst vermarkten können.
1: Richtig. Wünschen Sie sich da mehr Unterstützung mit beim Studium? Oder denken Sie wirklich, das sollte man nebenbei? Und nebenbei ist ja wirklich schwierig in Ihrem Beruf.
2: Natürlich, mehr Unterstützung ist immer toll, aber der Fokus auf dem Musikalischen, den ich auch jetzt die letzten Jahre und Jahrzehnte schon haben durfte, ist toll und das schätze ich auch sehr.
1: Sie haben es vorhin gerade erwähnt, Solga Betta. Sie haben aber auch mit Künstlern wie Daniel Hope, mit Igor Levit, auch mit dem Artemis-Quartett zusammengearbeitet. Was bleibt von solchen Begegnungen? Gab es jemanden, der Ihren Blick auf die Musik nachhaltig verändert hat?
2: Vor allem die Cellistin Solga Betta, bei der ich jetzt seit 5 Jahren Unterrichte haben durfte, hat mich eigentlich sehr viel begleitet. Ich war auf vielen Konzerten von ihr, habe ihr oft vorgespielt und dann natürlich so eine Koryphäe, wenn man sie zum ersten Mal trifft, ist man unglaublich nervös und das ist man jedes Mal. Also das lässt auch nicht nach. Dann hat man Unterricht bei ihr, sie lebt in Paris, dann sitze ich im Wohnzimmer und plötzlich sitzt sie vor mir mit der Partitur, 1 Meter und dann, ja, jetzt spiel mal Carlo. Und so eine Nähe zu haben zu einer so großen Persönlichkeit ist toll. Und das lernt man auch. Und das trainiert man dann auch, dass man nicht mehr vielleicht so nervös ist in Konzertsituationen.
1: Sie sind ja nicht nur Solist, Sie sind ja auch leidenschaftlicher Kammermusiker. Was kann Ihnen ein Streichquartett, was kann Ihnen ein Trio geben, was Sie vielleicht als Solist mit einem Orchester nicht haben?
2: Vor allem die Nähe zu den anderen Musikern. Also sich zu treffen, zu proben, zusammen zu reisen, danach noch vielleicht was zu unternehmen nach dem Konzert, das ist wichtig. Also das Gemeinschaftliche, das hat man nicht so oft, wenn man als Solist unterwegs ist, aber in der Kammermusik, im Streichquartett oder Klavierquartett. Das ist schön, auch mit anderen Leuten zusammen zu sein und Sachen zusammen zu unternehmen.
1: Ihr Interesse gilt auch der Musik zeitgenössischer Komponisten. Wie verändert

0: Ich muss sagen, ist auch nicht immer schön, weil meistens möchte man auch seine eigene Interpretation finden, aber der Komponist sagt dann, nein, das möchte ich so haben und an der Stelle habe ich an das gedacht. Es ist schön, aber kann auch seine Nachteile haben, wenn man nicht ganz frei dann ist mit der Ansicht des Stücks.
1: Sie haben an einer Virtual Reality Produktion mitgewirkt, die sogar für ein Opus Klassik nominiert wurde. War das für Sie vor allem ein künstlerisches Experiment oder sehen Sie in solchen Formaten auch eine Zukunft für die Vermittlung klassischer Musik?
0: Ich muss sagen, dieses Projekt war etwas ganz Besonderes, war auch hier in Berlin. Wir haben das hier in einem Studio aufgenommen mit ganz vielen Kameras. Dann haben wir den Ton auch zuerst aufgenommen, dann Playback gespielt. Also es war ein ganz riesiges Projekt und letztendlich konnte man das dann bei den sommerlichen Musiktagen Hitzacker sich anhören mit Virtual Reality Brillen, auch im Raum rumgehen, verschiedene Welten erkunden und das war etwas ganz Tolles. Also das Konzert in einem neuen Format zu erleben, nicht auf Distanz Publikum Künstler, sondern auch Publikum tritt zwischen die Künstler, tritt mehr zum Klavier, das Klavier wird lauter, wir gehen zum Cello, das Cello wird lauter oder bei der Stelle möchte ich das Cello näher anschauen und das war etwas ganz Neues. Ob es jetzt natürlich langfristig das Konzert ersetzt, glaube ich nicht, aber es ist eine schöne Ergänzung.
1: Erinnern Sie sich an Ihr erstes Erlebnis mit Musik?
0: Das war in Singapur tatsächlich, im Jahr 2004, denke ich, da war ich 4 Jahre, habe so ein ganz kleines 16-Cello oder 32-Cello, etwas ganz Kleines bekommen, ich war auch noch sehr klein und da habe ich die ersten Töne probiert zu spielen, das klingt natürlich überhaupt nicht anfangs wie eine Geige, wenn jemand dir eine Geige gibt am Anfang, das klingt überhaupt nicht. So ist es auch beim Cello, das braucht ein paar Jahre, auch viel Geduld der Eltern und der Nachbarn, aber mit der Zeit hat mich das so fasziniert, bin dabei geblieben, habe im Chor auch gesungen in Köln, das heißt Musik war eigentlich immer da und es ist schön, so eine lange Entwicklung mit einem Instrument zu haben.
1: Carlo, wo sehen Sie sich in 10 Jahren?
0: Gute Frage. Hoffentlich da, was ich jetzt auch mache, Musik spielen, neue Leute kennenlernen und meine Leidenschaft auch weiterzuführen.
1: Carlo Lai, der Solist des heutigen Eröffnungskonzertes des MDR Musiksommers. Und auch in seinem Spiel haben wir den Wald bereits auf ganz unterschiedliche Weise gehört. Der Wald ist ein Ort gemischter Gefühle. Nirgendwo sonst in der Natur kann es gleichzeitig so beruhigend, so schön und doch so unheimlich, ja gefährlich sein. Der Wald steckt voller Rätsel. Überraschend viele Menschen, die solche Rätsel lösen und gemischte Gefühle in Noten verwandeln wollen, zog es magisch ins grüne Dickicht. Sie verstauten das Notenpapier im Rucksack, kehrten der lauten Welt den Rücken zu und versuchten der Natur ihre Geheimnisse abzulauschen. Doch überraschender ist, mit welchen Tönen sie zurückkamen. In vielen Klangkünstlern steckten nämlich auch begabte Naturforscher. Sie hatten ein feines Ohr für alles, was die Wälder und ihre Bewohner bedrohte. Die Musik aus dem Wald ist deshalb eine wahre Schatzkiste für seine Wunder. Maya Anter über Klänge aus noch nicht ganz verlorenen Paradiesen.
2: Zwitschernde Vögel, Wind, der durch zartgrüne Wipfel streicht. Einen Waldspaziergang kann man auch mit den Ohren machen. Jahre ist es nun her, da vollbrachte Antonio Vivaldi ein kleines Naturwunder. Mitten in Venedig pflanzte der Tonschöpfer einen Wald und spielte mit ihm wie ein Wettergott.
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2: In unserer Welt der lodernden Ferienparadiese sind solche Bilder nur allzu vertraut. Vivaldi selbst gab sie seinen Hörern zur Erklärung mit auf eine gefährliche Landpartie. Was es für alle Lebewesen bedeutet, wenn Wälder der Zerstörung zum Opfer fallen, erlebte der Komponist am eigenen Leib. Der Forst rund um die auf Baumstämmen errichtete Lagunenstadt Venedig war da schon längst zu Kriegs- und Handelsschiffen verbaut, zu Brennholz zerschlagen worden. Immer weniger Schutz gab es deshalb vor einer Hitze, die Asthmakranken wie Vivaldi besonders zusetzte. Der Wald bekam durch ihn eine Stimme, der noch viele folgten. Hier kann jemand gar nicht genug bekommen vom Zwitschern und Plätschern. Ludwig van Beethoven liebte den Wald. Wenn ihm Wiens Straßen zu staubig wurden, der Lärm der Großstadt den kranken Ohren zu viel, wollte er sich am liebsten im Schoß der Natur verkriechen.
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0: den der Mensch wünscht.
1: Die Idylle, die Beethoven 1808 in seiner Pastorale festhielt, war nur von kurzer Dauer. Die rasanten Veränderungen, die das 19. Jahrhundert und seine Kriege brachten, sie machten auch vor dem Wald nicht Halt. So unheimlich klingt der Wald zur Geisterstunde. Die Bäume sind verdorrt, die Äste knorrig, gleich zwei Gewitter toben über die Opernbühne. In der Wolfsschlucht spuken die Toten. Karl Maria von Weber schickt seinen Freischütz in den dunkelsten Tann. Alle Träume, auch Albträume, scheinen im romantischen Forst vergraben. Für Menschen, die danach ihre Welt in Töne gossen, wurde der Wald zu einem Ort der Sehnsüchte, Schrecken und ewigen Rätsel. Wer sie auf dem Notenpapier lösen wollte, zog vorher die Wanderschuhe an. Mendelssohn, Schumann oder Brahms suchten im Grün nach Ruhe vor dem Lärm der Zeit, Wagner nach den Mythen der Vergangenheit, Dvořák und Sibelius nach den eigenen Wurzeln. Gustav Mahler war schließlich einer der letzten Romantiker, die in der Natur den Schlüssel zu einem schaurig schönen Universum der Klänge fanden.

Das 20. Jahrhundert brachte so viel Leid, so viele Krisen, dass mit dem Wald auch das Pfeifen im Walde immer leiser wurde. Angesichts des dramatischen Verschwindens ganzer Landschaften und ihrer Bewohner sendet in der Gegenwart sogar die Klassikszene Hilferufe. In Deutschland versuchen mittlerweile viele Orchester, dem Klimawandel lautstark zu trotzen. Für Jahreszeiten heißt diese verstörende und von KI mit aktuellen Wetterdaten neu berechnete Version von Vivaldis Evergreen aus der NDR-Elbphilharmonie. Und was bringt die Zukunft? Vielleicht mal einen Waldspaziergang mit den Ohren. Wie musikalisch die noch nicht ganz verlorenen Waldparadiese von ganz allein sind, hat zum Glück der amerikanische Klang- und Naturforscher Bernie Krause für die Ewigkeit festgehalten.

Maja Anter über den Wald in der Musik. Die Pause in der Festhalle von Ilmenau geht langsam zu Ende. Damit beginnt der zweite Teil des Eröffnungskonzerts des MDR Musiksommers, das Ihnen MDR Klassik Live im ARD Radio Festival präsentiert. Ludwig van Beethoven bildet den Abschluss dieses Abends. Seine Liebe zur Natur, das ist auch im Beitrag angeklungen, ist geradezu legendär. In seiner sechsten Symphonie, der Pastorale, wird diese Liebe zur Natur hörbar. In Briefen und Gesprächen beschreibt er immer wieder sein Glücksgefühl, durch Wiesen und Wälder zu streichen. Kein Mensch, sagt er, kann das Land so lieben wie ich. Und obwohl Beethoven den fünf Sätzen so bildhafte Überschriften gibt wie Szene am Bach, lustiges Beisammensein der Landleute oder Gewitter und Sturm, wollte er keine rein illustrative Musik schreiben. Ihm ging es nicht um die bloße Abbildung der Natur, sondern um das, was sie im Menschen auslöst. Deshalb bezeichnete er seine Pastorale selbst als mehr Ausdruck der Empfindung als Malerei. Ganz ohne musikalische Malerei kommt die Symphonie allerdings nicht aus. Wir hören das Plätschern des Baches, Vogelstimmen, das Herannahen des Gewitters und schließlich die Befreiung nach dem Sturm. Und so klingt sie jetzt. Ludwig van Beethovens Sinfonie Nummer 6 in F-Dur, die Pastorale, gespielt vom MDR Sinfonieorchester unter der Leitung von Dennis Russell Davis.

Freifall für das MDR Sinfonieorchester und seinen Chefdirigenten Dennis Russell Davies. Gemeinsam waren sie hier zu erleben in Ludwig van Beethovens 6. Sinfonie, der Pastorale. Und damit setzen die Musikerinnen und Musiker den Schlusspunkt unter das Eröffnungskonzert des MDR Musiksommers 2026. MDR Klassik war für das ARD Radio Festival live dabei in der Festhalle von Ilmenau. Und dies ist umgeben von Wald, denn Ilmenau liegt am Nordhang des Thüringer Waldes.

Das Thema Wald durchzieht den gesamten MDR Musiksommer mit Konzerten an besonderen und landschaftlich reizvollen Orten. Wir haben den Wald heute Abend aus ganz unterschiedlichen Blickwinkeln erlebt und natürlich war da wunderschöne Musik, aber ich bin überzeugt, dass wir sie heute nicht mehr ganz so hören wie die Menschen vor 150 oder 200 Jahren. Unser Verhältnis zur Natur hat sich verändert. Vielleicht macht genau das diese Werke für uns sogar noch berührender.

0: Und mit diesen Eindrücken verabschiede ich mich aus Ilmenau. Tonmeister der Übertragung war Romualdas Ober, Toningenieur Christian Güßmer. Mein Name ist Grit Schulze. Ich wünsche Ihnen einen entspannten Ausklang dieses Sommerabends und gebe zurück ins Funkhaus nach Halle.
1: Vielen Dank an die Kollegen und Kolleginnen in Ilmenau. Am Mikrofon begrüßt Sie jetzt Ben Garrett Hernandez. Bis 23 Uhr bleiben wir im ARD Radio Festival in Thüringen und bringen ein Konzert aus der Georgenkirche Eisenach, der Taufkirche Johann Sebastian Bachs. Dort haben wir am 28. März das Eröffnungskonzert der Thüringer Bachwochen mit dem Ensemble Vox Luminis und dem Freiburger Barockorchester aufgenommen. Zur Aufführung kamen neben einer der lutherischen Messen Bachs auch Kantaten aus Georg Philipp Telemanns Sammlung Geistliches Singen und Spielen, verfasst um 1710, als Telemann beim Herzog Johann Wilhelm von Sachsen-Eisenach als Hofkapellmeister angestellt war und es zu seinen Aufgaben gehörte, dort eine strahlkräftige Kirchenmusik aufzubauen. Diese überaus abwechslungsreichen und farbigen Werke waren in der Interpretation von Vox Luminis und dem Freiburger Barockorchester eine echte Entdeckung für das Bach-Wochenpublikum in Eisenach. Zu Beginn aber hören wir Johann Sebastian Bachs Missa in G-Dur, Werkeverzeichnis 236. Es singt das Ensemble Vox Luminis, es spielt das Freiburger Barockorchester und die Leitung hat Lionel Meunier.

Das war die Missa in G-Dur, Bach-Werkeverzeichnis 236 von Johann Sebastian Bach in unserer Konzertaufzeichnung vom 28. März aus der Georgenkirche Eisenach. Im ARD-Radio-Festival hören Sie Ausschnitte aus dem Eröffnungskonzert der Thüringer Bachwochen mit dem Ensemble Vox Luminis und dem Freiburger Barockorchester. Die Solisten waren aus den Reihen des Vokalensembles heraus Erika Tandiono, Sopran, Sophia Falters, Alt, Wojtech Semmerath, Tenor und Sebastian Myros, Bass. Im zweiten Teil des Programms erklangen Kantaten von Georg Philipp Telemann. Beide Komponisten, Bach und Telemann, standen in enger Beziehung zueinander. Während Telemann beim Herzog in Eisenach angestellt war, wirkte Bach als Hofkapellmeister in Weimar. Bach hatte auch nachweislich Kantaten von Telemann abgeschrieben und später in Leipzig aufgeführt. Zudem war Telemann der Taufpate von Bachs Sohn Karl Philipp Emanuel. Telemann wiederum ließ nach Bachs Tod eine Trauerode auf ihn veröffentlichen und gehört damit zu den wenigen, die den großen Thomaskantor nach 1750 auch außerhalb von Leipzig öffentlich gewürdigt haben. Insofern kannten und schätzten beide Komponisten einander und haben doch so unterschiedlich komponiert. Hören wir an dieser Stelle die Telemann-Kantate »Zween Jünger gehen nach Emmaus« aus der Sammlung »Geistliches Singen und Spielen«. Dieser zugrunde liegt ein Text des Kirchenliederdichters Erdmann Neumeister mit Rezitativen und Arien, Bibelsprüchen und Choralsätzen in solistischer wie chorischer, polyphon gestaffelter oder schlichter, liedhafter Darbietung. Es singt das Ensemble Vox Luminis, es spielt das Freiburger Barockorchester unter der Leitung von Lionel Meunier.

0: Die Kantate Zween Jünger gehen nach Emmaus aus der Sammlung Geistliches Singen und Spielen von Georg Philipp Telemann mit dem Ensemble Vox Luminis und dem Freiburger Barockorchester. Die Leitung hatte Lionel Meunier, Bassist und Gründer von Vox Luminis, einem Ensemble, das seit 2004 besteht, vielfach ausgezeichnet wurde und sich vorrangig der italienischen, flämischen und deutschen Vokalmusik des 17. und 18. Jahrhunderts widmet. Die Solisten waren Erika Tandiono, Sopran, Sophia Falters, Alt, Wojtech Semmerath, Tenor und Sebastian Myros, Bass.
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1: Mitten im Ruhrgebiet liegt Herne, wo einmal im Jahr im Herbst die renommierten Tage alter Musik stattfinden, die die Stadt Herne gemeinsam mit dem WDR veranstaltet. Zwei Konzerte der jüngsten Ausgabe habe ich für Sie. Das eine mit dem spanischen Barockensemble Alaire Español, das andere mit dem britischen A Cappella Sextett The Gesualdo Six. Festlich beleuchtet ist die Kreuzkirche in Herne beim Eröffnungskonzert. Die junge Sängerin Belén Baquero und das Ensemble Alaire Español treten in einem lichter Farbenspiel von Gold- und Rottönen auf. Geleitet wird die Gruppe von ihrem Cembalisten und Organisten Eduardo López Banzo. Seit vielen Jahren ist er ein gefragter Experte für spanische Barockmusik.
2: For some time I left it and I was doing Mozart and Bach and all this stuff. But now it came back to me. Especially the Spanish 17th century music, which is totally unknown and is plenty of beautifulness. And it's music made by one of the most important Kapellmeisters in Madrid, José de Torres.
1: López Banzo hat sich einige Zeit auch mit Mozart und Bach beschäftigt, sagt er. Aktuell interessiert ihn die spanische Musik des 17. Jahrhunderts. Da gibt es noch viele unbekannte, aber wunderschöne Werke zu entdecken, findet Banzo. Zum Beispiel von José de Torres, einem Kapellmeister am spanischen Königshof. Von ihm stammt unser Eröffnungsstück Mortales Benita Verum Mysterio. Eine Sakramentskantate mit vielen lyrisch zarten Momenten und auch hochvirtuosen Passagen.

0: Mortalis venit averum mysterio. Eine Abendmahlskantate von José de Torres zur glanzvollen Eröffnung. Mit der jungen spanischen Sängerin Belén Baquero und dem Ensemble Alaire Español unter Eduardo López Banzo. Die Tage alter Musik in Herne haben immer ein bestimmtes Motto. In diesem Fall die Welt und wir. Es geht um die vielen Spielarten des musikalisch-kulturellen Austausches. Komponisten und Komponistinnen werden ja oft durch Musik und Kompositionsstile anderer Länder und Kulturen inspiriert. Oder sie verwenden Elemente anderer Musikkulturen in ihren Werken. López Banzo und sein Ensemble Alaire Español schauen mit ihrem Konzert speziell auf den musikalischen Austausch zwischen dem barocken Spanien und seinen Kolonien in Mittelamerika.
1: In fact, in the concert there is a mixing of music which was brought to America by the Spaniards, but also some music which was the result of the cultural relations with the colonies, with America. And this music came to Spain.
0: Wie López Banzo hier beschreibt, ist die Musik also sowohl von Spanien in die lateinamerikanischen Kolonien gelangt, als auch umgekehrt von Lateinamerika nach Spanien. Von José de Torres, von dem wir gerade die Abendmahlskantate gehört haben, sind zum Beispiel etliche Stücke in zeitgenössischen Abschriften und Drucken im Kathedralarchiv von Antigua Guatemala überliefert. Die Stadt war bis in die 1770er Jahre hinein die Hauptstadt der spanischen Kolonien in Mittelamerika. Das Kathedralarchiv wird inzwischen in Guatemala Stadt aufbewahrt. Im Eröffnungskonzert in Herne nehmen López Banzo und sein Ensemble Alaire Español nicht nur den spanisch-lateinamerikanischen Musikaustausch um 1700 in den Blick, sie verfolgen auch den Weg, den damals die italienische Musik nach Spanien genommen hat. Zum Beispiel mit einer Sammlung römischer Triosonaten. Sie ist in der nordspanischen Stadt Jaca überliefert. Alaire Español spielt daraus jetzt die Sonate Nummer 3.

0: Das Ensemble Alaire Español mit einer italienischen Triosonate aus einer alten spanischen Notenhandschrift. Das Manuskript ist benannt nach dem kleinen Städtchen Jaca in Nordspanien, denn im Archiv der Kathedrale dort ist es überliefert. Wer diese Sonate komponiert hat, ist allerdings nicht bekannt. Offenbar war derjenige aber sehr vertraut mit dem römischen Triosonatenstil um 1700, den wir heute vor allem durch die Musik von Arcangelo Corelli kennen. Gleich hören wir das Ensemble Alaire Español mit noch einer Triosonate, die an diesen Stil anknüpft. Francisco José de Castro hat sie komponiert. Das Wenige, das man heute über ihn weiß, verrät uns jetzt López Banfo.
1: It's supposed that probably he had some training with Arcangelo Corelli. That's almost sure. And he worked in the north of Italy, in the area of Brescia, near Milano. He was in fact a musician very much involved with the cultural activities of the Jesuits. And he composed music for the Jesuits, for their ceremonies and their colleges. And he published at the end 12 sonatas in the style of Corelli, dedicated to noblemen in Brescia.
0: De Castro hat viel für die Jesuiten gearbeitet, sagt López Banfo. Dass De Castro wahrscheinlich ein Schüler von Corelli war, schließt man aus seiner Sonatensammlung, die sich im Stil sehr an Corelli anlehnt. Trattenimenti armonici da camera a tre heißt diese Sammlung. Hier daraus die erste Sonate. Sie beginnt mit einem ausdrucksstarken Vorspiel, in dem die beiden Violinstimmen eng miteinander verwoben sind.

0: Die Sonate Nummer 1 von Francisco José de Castro, einem Spanier mit Wahlheimat Italien, gespielt von Alaire Español unter Eduardo López Banzo. Das ARD Radio Festival, heute präsentiert von WDR 3 und mit einer Aufnahme von den Tagen Alter Musik in Herne. Mit der nächsten Musik reisen wir nochmal über den Atlantik nach Antigua, Guatemala. Das liegt rund 40 Kilometer südwestlich von Guatemala Stadt. Bis weit ins 18. Jahrhundert war Antigua nicht nur die Hauptstadt der spanischen Kolonien in Mittelamerika, es war auch eine blühende Wirtschafts- und Kulturmetropole. Das Herz von Antigua ist die Kathedrale San José. Dort gibt es im 17. und 18. Jahrhundert eine exzellente Musikkapelle, die mit spanischen und indigenen Musikern und Komponisten besetzt ist. Dabei lernen die Guatemalteken die spanische Musik quasi aus erster Hand kennen und die Spanier die Musik ihrer indigenen Kollegen. Von der sind sie so begeistert, dass sie viele Stücke in ihre spanische Heimat exportieren. So auch die Jacara, einen volkstümlichen Tanz. Eduardo López Banzo.
1: But the funny thing is that when it came to Spain, it was re-elaborated, made by the Spanish musicians, and again went back to America. It's the case, for instance, of the Jacara of Durón. It's a Jacara composed in Spain, but the Jacara itself is a dance and a song which was traditionally from the Mexico coast, and it still is sung there and played, also with the same instruments. These Jacaras, like the way they came to Spain, were plenty of rhythms which are all the time mixing to themselves.
0: Ganz schön kompliziert, was López Banzo da beschreibt. Die Jacara ist also ursprünglich ein Tanz aus Mexiko. Etliche spanische Komponisten haben sich davon inspirieren lassen. Zum Beispiel Sebastián Durón zu seiner Jacara de Navidad, einer Weihnachtsmusik. Doch die Wanderschaft der Jacara ist damit noch nicht zu Ende. Als Durons Jacara de Navidad nimmt sie ihren Weg wieder zurück nach Mittelamerika. Dort gehört das Stück heute zu den musikalischen Schätzen des Kathedralarchivs von Antigua, Guatemala. Wir hören Durons Jacara de Navidad jetzt mit Alaire Español unter Eduardo López Banzo und der Sopranistin Belén Vaquero in einer Aufnahme aus der Kreuzkirche in Herne.

0: Spanisches Temperament kombiniert mit Tanzrhythmen aus Mexiko. Die Chacara de Navidad von Sebastián Durón mit Belén Baquero und dem Ensemble Al Aire Español unter der Leitung von Eduardo López Banzo. Durón war Mitglied der Königlichen Kapelle in Madrid und ab 1701 sogar Hofkapellmeister. Der junge José de Torres spielt dort unter Durons Leitung Orgel und wird später ebenfalls Hofkapellmeister. Heiligabend 1734 passiert dann eine große Katastrophe. Im Königlichen Palast in Madrid, dem Real Alcázar, bricht ein Feuer aus, das zu spät entdeckt wird. 4 Tage wüten die Flammen. Danach stehen von der ehemals prächtigen Residenz nur noch die Grundmauern. López Banzo?
1: There are many histories that describe the fire and people throwing out a painting like Tiziano by the windows, but the music archive was totally burned. And we are sure that all the music which was composed by the masters of the end of the 17th century and the 18th century, the beginning of the 18th century, was burned in that fire.
0: Im Madrider Real Alcázar befindet sich damals eine kostbare Gemäldesammlung mit Werken unter anderem von Tizian und Diego Velázquez. López Banzo sagt, dass zeitgenössische Berichte beschreiben, wie die Bilder sogar aus den Fenstern geworfen wurden, um sie vor dem Feuer zu retten. Das umfangreiche Musikarchiv der Hofkapelle, das geht damals allerdings komplett in Flammen auf und damit auch die Musik von José de Torres. Er ist damals schon über 70 und hat in seinen vielen Jahren am Königshof unzählige Werke für die königliche Kapelle komponiert. Die Noten dazu, in der Regel sind das Torres-Originalmanuskripte, die lagern bis zur Brandkatastrophe im königlichen Musikarchiv. Zwar sind auch Kopien und Druckausgaben im Umlauf, aber von den allermeisten Kompositionen gibt es eben nur das handschriftliche Original. In der Brandnacht wird also letztlich Torres' musikalisches Lebenswerk vernichtet. Eine absolute Katastrophe für den betagten Komponisten. Wie umfangreich sein Œuvre tatsächlich einmal war, tja, das lässt sich heute nicht mehr sagen. Immerhin 200 Werke sind in Kopien und Drucken überliefert. Viele werden heute ca. 8500 Kilometer Luftlinie westlich von Madrid im Archiv in Guatemala Stadt aufbewahrt. Darunter ein ganzer Schwung Kirchenkantaten. Die Sopranistin Belén Baquero und Al Aire Español musizieren von Torres jetzt Maria en ese cielo soberano. Maria ist in diesem erhabenen Himmel der Friedensbogen zwischen Gott und Mensch.

Estelín Vaquero und das Ensemble Alaire Español unter Eduardo López Banzo mit der Kantate Maria en ese cielo soberano von José de Torres. Wir haben noch einmal eine Jacara für Sie, also einen Tanz aus Mexiko, umgearbeitet zu einem Gitarren-Solostück von Antonio de Santa Cruz. Über ihn weiß man heute kaum etwas. Nur, dass er ein spanischer Gitarrist und Komponist in der zweiten Hälfte des 17. Jahrhunderts war. Und dass er vor allem für sein Instrument komponiert hat, eben auch diese Jacara.

spanisch-mexikanische Gitarrenklänge von Antonio de Santa Cruz, eine Chacara, gespielt von Juan Carlos de Mulder. Mit dem nächsten Stück geht es wieder hoch in den Norden von Spanien, zurück nach Jaca. Die kleine Stadt liegt auf ca. 800 Meter Höhe in den aragonesischen Pyrenäen. Am westlichen Rand der Altstadt, eng eingebaut in die Häuserzeilen, steht die St. Petrus-Kathedrale. Sie ist die älteste romanische Kathedrale in Spanien. Zu ihrem Archiv gehört eine Sammlung mit italienischen Triosonaten unbekannter Herkunft. Daraus spielt Allaire Español jetzt die Sonate Nummer 1.

0: Italienische Musik aus Spanien. Die Sonate Nummer 1 aus dem sogenannten Jaca-Manuskript mit dem Ensemble Lyra Español unter Eduardo López Banzo. Wer das Stück komponiert hat, ist nicht überliefert, wie überhaupt zu keiner Sonate im Jaca-Manuskript ein Komponist angegeben ist. Mit einer Kantate von José de Torres schauen wir jetzt wieder nach Lateinamerika, und zwar nach Antigua, Guatemala. Zum Archiv der Kathedrale dort gehört die bedeutendste und älteste Notensammlung aus Mittel- und Südamerika. Sie enthält einen ganzen Schwung Kantaten von Torres. Eduardo López Banzo?
1: I think they honestly describe the quality of the music at that time in Spain and the special characteristics of this repertoire with this mixture of Italian music, Spanish music and street music. For instance, there is one cantata at the end of the concert which ends with a Sevillanas. It's a dance with plenty of rhythm and plenty of fire. And this is street music incorporated into cult repertoire.
0: Der Mix aus italienischem und spanischem Stil, kombiniert mit volkstümlichen Klängen, der ist typisch für die Musikszene in Spanien um 1700, sagt López Banzo. Bestes Beispiel dafür ist Torres' Kantate A el Abismo de Gracia. Sie endet mit einer sogenannten Sevillana. Das ist ein Volkstanz, den man auch im Flamenco-Repertoire begegnet. Der Text von Torres' Kantate beschreibt mit poetischen Bildern die Schönheit und Reinheit der Jungfrau Maria. Besonderes Highlight ist die zweite Arie, in der die Sängerin Belén Baquero vom zarten Pizzicato der Streicher begleitet wird. Den Abschluss macht dann besagte Sevillana mit viel Temperament und feurigen Rhythmen.

0: Temperamentvoll geht es zu in der Kreuzkirche in Herne mit der Marienkantate A El Abismo de Gracia von José de Torres, musiziert von Belén Baquero und dem Ensemble Alaire Español unter Eduardo López Banzo. Sie hören das ARD Radio Festival, heute präsentiert von WDR 3. Das gerade war das Eröffnungskonzert von den Tagen Alter Musik in Herne 2025. Das Festival ist eines der ältesten und bedeutendsten für alte Musik weltweit. Dieses Jahr im November wird die 50. Ausgabe gefeiert. Die Tage Alter Musik in Herne werden schon seit vielen Jahren gemeinsam von der Stadt Herne und dem WDR veranstaltet. Festivalmittelpunkt ist das Kulturzentrum in Herne. Dazu kommen weitere Spielstätten, darunter die Flottmannhallen, ein beeindruckendes ehemaliges Industriedenkmal und die Kreuzkirche dicht beim Kulturzentrum. Dort fand letztes Jahr das Konzert mit Alaire Español statt. Und dorthin führt uns auch jetzt das zweite Konzert von den Tagen Alter Musik in Herne. Mit der preisgekrönten A-Cappella-Gruppe The Gesualdo Six. Ihr Namenspatron ist der italienische Renaissance-Komponist Carlo Gesualdo. Owen Park, der Bassist und Leiter des Ensembles, stellt uns das Herrensextett jetzt kurz vor.
1: We are a British vocal ensemble with six singers that have been singing together since about 2014. The group was founded in Cambridge, which is an incredibly musical city in England, where there are lots of choirs that take place in the churches and the chapels around the city. But the difference for us was that we sang music by Gesualdo, one to a part. And that is just the most freeing experience to have this music, perhaps as it might have sounded and been performed. So it was a bit of an adventure and a voyage of discovery.
0: The Gesualdo Six hat sich 2014 in Cambridge gegründet, wo es ausgesprochen viele Chöre gibt, so Owen Park. Das Besondere an seinem Sängersextett ist, dass es Musik von Carlo Gesualdo mit nur einem Sänger pro Stimme aufführt, so wie es auch zu Gesualdos Zeit war. Für Owen Park ist das eine unglaublich wichtige Erfahrung und gleichzeitig auch eine Art Entdeckungsreise. Im Konzert aus Herne sind The Gesualdo Six nicht mit Musik von Gesualdo zu hören, sondern mit Motetten von englischen und franco-flämischen Renaissance-Meistern wie John Dunstable, William Byrd, Antoine Brumel und Guillaume Dufay. Mucksmäuschenstill ist es in der vollbesetzten Kreuzkirche, als das Sextett am Anfang seines Konzertes einen jahrhundertealten Gesang anstimmt, das Da Pacem Domine. Eine Bitte um Frieden.

0: Da Pacem Domine, gib Frieden, Herr. Auf dieser über 1000 Jahre alten gregorianischen Antiphon beruht die Musik, die das Ensemble The Gesualdo Six gerade gesungen hat. Nämlich eine schlichte, dreistimmige Motette von Gilles Banchois und eine klangvollere, vierstimmige von Antoine Brumel. Im Konzertprogramm von The Gesualdo Six geht es um einen Musikstil, der im 15. Jahrhundert ganz neu war und der damals von England auf das europäische Festland hinübergeschwappt ist. Die sogenannte Contenance Angloise. Das bedeutet so viel wie englische Art. Für die Menschen in der Renaissance war dieser Musikstil ausgesprochen modern. Darin werden Intervalle verwendet, die damals eigentlich noch als dissonant gelten, nämlich Terzen und Sechsten. Außerdem werden die Rhythmen geschmeidiger und die Musik beginnt zu fließen. Pionier dieses neuen Stils ist John Dunstable. Owen Park, der Bassist und Leiter von The Gesualdo Six.
1: Dunstable's a really interesting character, sort of arriving around the turn of the sort of 14th, 15th centuries. And his writing is so sort of deeply embedded in what was happening in England at the time. And it makes it interesting that so much of his music then made its way over to Europe. And he became very famous through this transmission of manuscripts as they went from these British courts and these British chapels. And they went over with the merchants and they went over with the musicians to continental Europe.
0: Dunstable ist eine interessante Persönlichkeit auf der Wende vom 14. zum 15. Jahrhundert, sagt Owen Park. Ein Großteil seiner Kompositionen war damals auch auf dem europäischen Festland bekannt und verbreitet. Etwa Dunstables Motette Veni Sancte Spiritus. Sie ist nicht nur in einem alten englischen Manuskript überliefert, sondern auch in einer Handschrift im italienischen Modena.

0: Fließende Melodien in John Dunstables Pfingstmotette Veni Sancte Spiritus, gesungen von The Gesualdo Six unter Owen Park bei den Tagen Alter Musik in Herne. Dunstable war ein ausgesprochen innovativer Komponist in der ersten Hälfte des 15. Jahrhunderts. Owen Park findet sogar, dass sich sein neuartiger Kompositionsstil bis ins 16. Jahrhundert hinein ausgewirkt hat.
1: And it's interesting that perhaps as we turn into the early 16th century with Thomas Tallis, in some of his Latin larger works, we get a sense that he is listening to people like Dunstable and trying to sort of respect their musical craft. Then he goes on and changes his musical style and the language of the church changes and it's in English and it's much simpler, much more focused.
0: Owen Park sagt, dass sogar noch Thomas Tallis vom rund 100 Jahre älteren Dunstable und dessen Kollegen beeinflusst ist, was man seinen vielstimmigen lateinischen Werken anhört. Als sich in den Kirchen in England dann ein schlichterer Musikstil und die englische Sprache durchsetzt, passt sich auch Tallis an. Dunstables neuartiger Stil fällt aber auch schon bei seinen Zeitgenossen auf fruchtbaren Boden. Vor allem im franco-flämischen Raum, zum Beispiel beim berühmten Guillaume Dufay. Seine Motette Nuper Rosarum Flores erinnert an Dunstables Pfingstmotette, die wir eben gehört haben. Denn auch bei Dufay dominieren die beiden ineinander verschlungenen Oberstimmen das musikalische Geschehen.

Die britische A Cappella-Gruppe The Gesualdo Six unter Owen Park bei den Tagen Alter Musik in Herne mit einer Motette vom Franco-Flamen Loisy Compère, Quis Numerare quert. Wer kann die Grausamkeiten zählen, die im Krieg begangen wurden? In dem Stück prangern die beiden Oberstimmen und der Bass die Kriegsgräuel an. Dazu singen die beiden Mittelstimmen das gregorianische Da Pacem Domine, gib Frieden, Herr. Zwei verschiedene Texte im selben Stück gleichzeitig gesungen, wie hier bei Compère. Das gibt es übrigens oft in der Vokalmusik der Renaissance. Genauso typisch für die Zeit damals, wenn eine oder mehrere bewegte Oberstimmen über einem sogenannten Cantus firmus erklingen, also über einer Choralmelodie in breiten Notenwerten. Auch das war in der Motette von Compère gerade zu hören. Etwas schlichter, dafür aber sehr innig, sind unsere nächsten drei Stücke. Das mittlere ist von Walter Fry, die Marienmotette Ave Regina Coelorum. Sie war im 15. Jahrhundert so populär, dass sie sogar in der bildenden Kunst ihre Spuren hinterlassen hat, auf dem Altarbild einer Kirche auf Sizilien. Dieses Gemälde zeigt einen singenden Engel, der ein Notenblatt in der Hand hält, mit den ersten Takten aus Frys Motette. Das Ensemble The Gesualdo Six umrahmt Frys Motette mit zwei Werken von John Forrest und Jean Mouton, beide über einen Vers aus dem biblischen Hohelied, Tota pulchra es amica mea. Du bist schön, meine Freundin, und kein Makel ist an dir. Nektar tropft von deinen Lippen, Honig und Milch sind unter deiner Zunge.

0: Marienverehrung im alten England. Die Motette Ave Regina Celorum von Walter Fry. Und als Rahmen dazu zwei Motetten von John Forrest und Jean Mouton, beide über Verse aus dem biblischen Hohelied. Tota pulchra es amica mea, du bist schön, meine Freundin. Gesungen von The Gesualdo Six unter Owen Park. Wir kommen nochmal zu John Dunstable. Er ist im Konzertprogramm des Ensembles quasi der Dreh- und Angelpunkt. Durch die neuen Harmonien, die er und seine englischen Kollegen Anfang des 15. Jahrhunderts verwenden, entsteht ein voller und farbenreicher Klang. Außerdem glätten Dunstable und seine Kollegen den Rhythmus. Er ist nicht mehr so komplex und zackig wie im Spätmittelalter, sondern weicher und gleichmäßiger. In England ist man mit all diesen Neuheiten dem europäischen Festland ein gutes Stück voraus. Weshalb der Stil von den Franzosen damals Contenance Angloise, englische Art, genannt wird.
1: It's a lovely way of saying it, isn't it? I'm not sure if we coined that. I doubt we did. Like the French gave us something to celebrate, I think. But I think, yeah, that so-called English sound was quite popular.
0: Owen Park liebt die Bezeichnung Contenance Angloise und er ist sich ziemlich sicher, dass die Franzosen sie extra für die Engländer erfunden haben. Wie man in Frankreich diesen neuen englischen Sound mit der eigenen Musiktradition verknüpft hat, das macht das Ensemble The Gesualdo Six mit den nächsten beiden Stücken hörbar. Zwei innigen Marienmotetten. Zuerst singen die sechs britischen Sänger Dunstables dreistimmiges Sub Tuam Protectionem, eine Motette mit wunderbar dahinfließenden Melodien. Dann folgt vom Franco-Flamen Antoine Brumel das vierstimmige Sub Tuum Presidium. Es ist etwas statischer im Klang, dafür aber sehr voll und weich in den Harmonien.

A Cappella-Kunst vom Feinsten. Das britische Ensemble The Gesualdo Six begeistert das Publikum in der Herner Kreuzkirche mit zwei Marienmotetten. Subtuam Protectionem von John Dunstable und Subtuum Presidium von Antoine Brumel. Für sein Konzert bei den Tagen Alter Musik in Herne hat The Gesualdo Six noch zwei sehr beeindruckende Werke ausgesucht. Und zwar von Adrian Willard und William Byrd. Beide vertonen darin eine geistliche Dichtung von Girolamo Savonarola. Der Dominikanermönch hat im 15. Jahrhundert gelebt und die Prunksucht und den Machtmissbrauch von Kirche und Klerus angeprangert, was Savonarola zum Verhängnis wurde. 1498 hat man ihn als Ketzer gehängt. Wenige Tage vor seiner Hinrichtung verfasst Savonarola eine Meditation über den Bußpsalm Miserere mei Deus. Sie beginnt mit den Worten In felix ego. Ich, Unglücklicher, von aller Hilfe verlassen, Himmel und Erde habe ich beleidigt. Wohin soll ich gehen? Wohin mich wenden? Zu wem fliehen? Der Franco-Flame Willard vertont den Text fast durchgehend gedeckt und schmerzlich. William Byrd macht ein halbes Jahrhundert später aus Savonarolas Dichtung ein sehr emotionales und facettenreiches Stück. Es spiegelt das ganze Spektrum der Gefühle von Schuld, Angst und Zorn bis zur Sehnsucht nach Barmherzigkeit wider. Um all das darzustellen, setzt Byrd zum Beispiel Einstimmigkeit gegen Mehrstimmigkeit. Oder er lässt die Musik um das Wort Misericordia kreisen, was Barmherzigkeit bedeutet. Hier also The Gesualdo Six, erst mit Willards Version, dann mit einem kurzen Stück von Gilles Blanchois und schließlich mit Byrds langer Motette In felix ego.

Das britische Vokalsextett The Gesualdo Six in einer Aufnahme von den Tagen alter Musik in Herne. Mit Renaissance-Motetten aus England und aus dem franco-flämischen Raum. Gesualdo Six, das sind Guy James und Alistair Austin, Countertenor, Joseph Wicks und Josh Cooter, Tenor, Simon Grant, Bariton und der Bass Owen Park, der das Ensemble auch leitet. Zuletzt haben wir die Sechs mit William Byrds Motette in Felix Ego gehört. Nach dem beeindruckenden Stück ist klar, dass noch eine Zugabe folgen muss. Die beliebte Motette Onata Lux de Lumine von Thomas Tallis macht also den stimmungsvollen Abschluss. Ihr Text beruht auf dem gleichnamigen lateinischen Hymnus und beginnt mit den Worten »O Licht, aus dem Licht geboren, Jesus, Erlöser der Welt«.

0: Die britische A Cappella-Gruppe The Gesualdo Six mit ihrer Zugabe beim Konzert in der vollbesetzten Kreuzkirche in Herne. Der Motette Onata Lux de Lumine von Thomas Tallis. Zwei Konzerte von den 49. Tagen Alter Musik in Herne haben wir Ihnen heute präsentiert.
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2: An diesem herrlichen, milden Sommerabend begrüßt Sigrid Schulze vom Mitteldeutschen Rundfunk zum Auftakt des diesjährigen MDR Musiksommers. Ein Festival, das mit ausgewählten Konzerten durch Mitteldeutschland reist und an historischen wie landschaftlich reizvollen Orten Station macht. Es gibt ja Konzertprogramme, die man überall spielen könnte. Und es gibt solche, die mit ihrem Aufführungsort einen Dialog eingehen. Der heutige Abend gehört eindeutig zur zweiten Kategorie. Denn wir sind in Ilmenau an den nördlichen Ausläufern des Thüringer Waldes, eingebettet im Tal der Ilm, jenes Flusses, dem die Stadt ihren Namen verdankt. Der Wald liegt hier tatsächlich direkt vor der Haustür. Und genau ihn macht das MDR-Sinfonieorchester gemeinsam mit seinem Chefdirigenten Dennis Russell Davis zum musikalischen Mittelpunkt des Abends. Wir erleben den Wald als Klangraum und die Natur als Spiegel der menschlichen Seele in Werken von Antonín Dvořák, Richard Wagner und Ludwig van Beethoven. Das Tor zu diesem Abend öffnet Antonín Dvořáks Konzertouvertüre In der Natur. Und Dvořák war gern in der Natur unterwegs, als leidenschaftlicher Spaziergänger, der vor allem in den frühen Morgenstunden den Vögeln zuhörte, an Bachläufen entlangging und die Schönheit und Stille des Waldes suchte. Die Ouvertüre aus dem Jahre 1891 fängt genau diesen musikalischen Spaziergang in freier Landschaft ein. Vogelrufe, feine Bläsereinwürfe und weit gespannte Melodien lassen eine friedliche Natur entstehen. Tauchen Sie ein in den Klang des Waldes. Antonín Dvořáks Konzertouvertüre In der Natur, live gespielt vom MDR-Sinfonieorchester unter der Leitung von Dennis Russell Davis, bei der Eröffnung des MDR-Musiksommers.

Der herzliche Applaus hier aus der Festhalle in Ilmenau gilt dem MDR-Sinfonieorchester und seinem Chefdirigenten Dennis Russell Davis. Gemeinsam haben sie das Eröffnungskonzert des diesjährigen 35. MDR-Musiksommers mit Antonín Dvořáks Konzertouvertüre In der Natur eingeleitet. Und bei Dvořák bleiben wir auch in den beiden folgenden Werken. Der böhmische Komponist war ja ein leidenschaftlicher Naturmensch. Stundenlang streift er durch die Wälder seiner Heimat, stets mit Spazierstock, Strohhut, einer Trinkflasche und einem kleinen Buch über Vogelstimmen im Gepäck. Diese ganz persönlichen Gegenstände befinden sich bis heute im Besitz seines Urenkels Peter Dvořák und werden ab und an auch im Antonín Dvořák Museum in Vysoká ausgestellt. In Vysoká komponierte er nicht nur, sondern widmete sich mit großer Hingabe seinem Garten, pflanzte Bäume und züchtete Tauben. Die Natur war für ihn keine Kulisse, sie gehörte zu seinem Alltag und regte seine schöpferische Fantasie an. Genau das hört man auch in den beiden folgenden Werken. Mit Waldesruhe verlassen wir den weiten Blick in die Landschaft und treten ins Dickicht des Waldes. Das Violoncello wird zur menschlichen Stimme, die in der Stille des Waldes innehält und nach innen lauscht. Ursprünglich war Waldesruhe eine Sammlung von 6 Charakterstücken, die Stimmungen und Landschaftsbilder des Böhmerwaldes aufgreifen. Erst später arbeitete Dvořák es für Violoncello und Orchester um. Das anschließende Rondo G-Moll entfaltet die virtuose Brillanz des Instruments. Im heutigen Eröffnungskonzert des MDR-Musiksommers übernimmt Carlo Lai den Cellopart, begleitet vom MDR-Sinfonieorchester unter Leitung von Dennis Russell Davis.

Carlo Lai ist der Solist im Eröffnungskonzert des MDR Musiksommers. Wir haben ihn gehört mit Waldesruhe für Violoncello und Orchester und erleben ihn gleich jetzt im Rondo und da von einer ganz anderen Seite. Ein brillanter Abschluss dieses kleinen Dvorak-Doppelporträts.

Beifall für Carlo Lai, das MDR-Sinfonieorchester und seinen Chefdirigenten Dennis Russell Davis im Eröffnungskonzert des MDR-Musiksommers aus der Festhalle in Ilmenau. MDR Klassik ist heute Gastgeber des ARD-Radiofestivals.

Zuletzt hörten Sie Antonín Dvořáks Rondo G-Moll für Violoncello und Orchester. Ursprünglich schrieb Dvořák dieses ebenso elegante wie virtuose Konzertstück für seinen Freund, den Cellisten Hanus Bihan. Zunächst für Violoncello und Klavier und erst 2 Jahre später entstand die Fassung mit Orchester.

Der MDR Musiksommer hat sich in diesem Jahr vom Wald inspirieren lassen. Und eine der berühmtesten Waldszenen der Musikgeschichte ist Richard Wagners Waldweben. Im Siegfried, dem dritten Teil seiner Tetralogie Der Ring des Nibelungen, rastet Siegfried im Wald. Er lauscht den Stimmen der Natur, hört das Rauschen der Bäume und den Gesang der Vögel. Der Wald ist hier weit mehr als eine Landschaft. Er wird zu einer lebendigen, geheimnisvollen Welt, die Siegfried den Weg zu einer neuen Erkenntnis weist. Mit fein schimmernden Streicherklängen und filigranen Holzbläsern lässt Wagner den Wald förmlich lebendig werden. Als einen Ort vollkommener Ruhe und zugleich voller Geheimnisse. Und nun hören Sie Richard Wagners Waldweben aus Siegfried mit dem MDR Sinfonieorchester unter der Leitung seines Chefdirigenten Dennis Russell Davis.

Richard Wagner, Waldweben aus seiner Oper Siegfried. Flöten und Klarinetten lassen die Vögel singen, schwebende Streicherflächen den Wald förmlich flirren. Und selbst ohne die Szene auf der Opernbühne entfaltet diese Musik ihre ganz eigene suggestive Kraft. Das MDR Sinfonieorchester spielte unter Dennis Russell Davis das Eröffnungskonzert des 35. MDR Musiksommers hier in der Festhalle von Ilmenau. Und MDR Klassik überträgt dieses Ereignis live im ARD Radio Festival.

0: Ilmenau ist übrigens eng mit Johann Wolfgang von Goethe verbunden. Fast 3 Jahrzehnte lang kam er immer wieder hierher, als Minister, als Naturforscher und Dichter. Nur wenige Kilometer von unserem Konzertort, der Festhalle hier in Ilmenau, liegt der Hausberg, der 861 Meter hohe Kickelhahn. Dort entstand sein berühmtestes Wanderers-Nachtlied »Über allen Gipfeln ist Ruhe«. Eine Zeile, die wunderbar zu unserem heutigen Konzert passt. Denn was Goethe in Worte fasste, das erzählen Dvorak und gerade gehört Richard Wagner und nachher dann nach der Pause Ludwig van Beethoven mit ihrer Musik. Und hier beginnt jetzt die Konzertpause. Einige musikalische Begegnungen mit Wald und Natur haben Sie ja bereits erlebt. Dieses Thema zieht sich durch die Musikgeschichte und Komponisten haben den Wald ganz unterschiedlich gehört und in Musik verwandelt. Dazu ein Beitrag. Doch zunächst bin ich im Gespräch mit dem Solisten des heutigen Abends, dem 26-jährigen Cellisten Carlo Lai. Ich habe ihn vor dem Konzert getroffen. Carlo, Antonín Dvořák soll das Cello einmal als ein Stück Holz, das oben kreischt und unten brummt, bezeichnet haben. Und Sie spielen jetzt Werke von Dvořák. Und wenn man sich vorstellt, dass er eines der schönsten Werke für ihr Instrument komponiert hat, ist es eine verbale Ungerechtigkeit?
1: Auf jeden Fall. Also ich finde, jetzt sollte man gar nicht seine Werke mehr spielen dürfen. Nein, also die Stücke, die er geschrieben hat, sind natürlich unglaublich toll. Auch das Cello-Konzert. Und es ist so eine Freude, mal seine Musik zu erfahren und zu erleben. Und jetzt, wenn Sie mir dieses Zitat hier vorlesen, dann sollte man eigentlich das gar nicht mehr spielen dürfen.
0: Sie spielen es und wir freuen uns, nämlich beim Eröffnungskonzert des MDR Musiksommers. Und da spielen Sie Waldesruhe und das Rondo G-Moll. Zwei sehr unterschiedliche Werke von Antonín Dvořák. Das eine, finde ich, lädt zum Innehalten ein und das andere ist so voller Energie und Virtuosität. Welche dieser beiden Seiten entspricht Ihrem musikalischen Wesen am nächsten?
1: Ich muss sagen, Waldesruhe liegt mir, würde ich sagen, etwas mehr als das Rondo, einfach weil es diese unglaubliche Weite hat. Wenn wir auch das Thema Wald haben in diesem Jahr beim MDR Musiksommer, genau. Da passt die Komposition natürlich extrem gut da rein. Im Rondo, finde ich, hat man diese Leichtigkeit, die man auch im Wald hat. Man hört vielleicht Tiere, Vögel, es geht zur Sache und immer wieder dieses wiederkehrende Rondo-Thema hält eigentlich dieses Werk zusammen.
0: Jetzt haben Sie es schon gesagt, man hört Vögel und ich finde ja, die Unterschiedlichkeit dieser Werke, trotzdem, man assoziiert diese Naturverbundenheit von Dvořák. Also man hat das Gefühl, er nimmt einen mit auf einen seiner vielen morgendlichen Waldspaziergänge. Welche Bilder oder welche Stimmungen entstehen denn bei Ihnen beim Spielen?
1: Ich finde bei Waldesruhe vor allem diese Weite, die er erzeugt. Also wenn man sich einen Wald vorstellt, ist ein riesiges Geflecht an Bäumen, an Tieren, an Natur, an Moos. Und wenn man sich jetzt vorstellt, wir gehen morgens um 5, 6, 7 Uhr in den Wald. Das hat ja auch einen Geruch und das alles hat einen Organismus und das lebt alles ja auch eine Welt für sich. Und ich finde Dvořák in seinem Waldesruhe-Stück finde ich eigentlich toll, dass man das so erfahren kann, so hautnah. Dann dieser Mittelteil ist etwas bewegter im Tempo. Vielleicht sind das die Blätter, die rauschen. Und am Ende geht es eigentlich wieder sehr sanft zurück. Und es ist schön, dieses Stück irgendwie auch im Wald zu spielen. Jetzt sind wir das erste Konzert des MDR Musiksommers in Ilmenau, ist ja auch im Wald gelegen. Und es ist schön, dieses Stück da auch in dieser Atmosphäre spielen zu dürfen.
0: Sie sind in Singapur geboren. Sie sind dort auch aufgewachsen. Das ist eine Millionenmetropole, die aber, und das hat mich so überrascht, als eine der grünsten Städte der Welt gilt. Welche Rolle spielt Natur in Ihrer Kindheit und ist das bis heute ein Ort, wo Sie Inspiration, wo Sie vielleicht auch Kraft schöpfen?
1: Genau, ich bin in Singapur aufgewachsen, habe da auch 6 Jahre gelebt und die Zeit in der Grundschule, die Grundschule war im Dschungel eigentlich gelegen. Das heißt, es war immer Wald eigentlich tatsächlich da. Und das wurde mir jetzt auch erst wieder bewusst, als wir jetzt dieses Gespräch hier führen. Also ich war schon seit Kind an eigentlich viel in der Natur. Die Natur dort ist natürlich nicht zu vergleichen wie hier. Also im Dschungel, es gibt Affen. Wir hatten immer Affen in den Pausen, die wir gefüttert haben. Und sich das hier in Berlin vorzustellen, ist natürlich ein bisschen absurd. Aber das war schön da auch mit den Temperaturen. Ich hatte nie Socken getragen. Das erste Mal war das hier in Deutschland. Also brauchte man ja nicht bei 30 Grad jeden Tag. Und das war schön, weil es war irgendwie auch sehr feucht immer, dieses humide Klima hat mich schon seit Kindheit eigentlich begleitet.
0: Was macht das, wenn Sie das jetzt sagen, feucht? Was macht das mit einem Instrument wie dem Cello?
1: Für ein Cello ist das nicht so optimal. Da soll es natürlich besser mal trockener sein. Die Feuchtigkeit verzieht die Saiten, das Holz schwitzt. Also ist auch nicht immer ganz einfach zu spielen. Deswegen bin ich auch ein bisschen froh, jetzt hier in anderen Temperaturen zu spielen.
0: Beim MDR Musiksommer, wie Sie es gesagt haben, geht es ja um Wald als Klangraum. Und letztlich beginnt ja auch die Geschichte Ihres Instruments im Wald. Da wurde Holz geschlagen, um ein Cello zu bauen. Und das ist jetzt schon über 300 Jahre her, wenn man jetzt die Geschichte Ihres Instruments verbindet. Was unterscheidet denn den Klang eines solch historischen Instruments mit einem modernen Cello? Und was macht vielleicht speziell Ihr Instrument aus?
1: Genau, das Cello ist von 1733, wird also jetzt in ein paar Jahren 300 Jahre alt. Das ist natürlich toll, so ein wertvolles Instrument spielen zu dürfen. Und ich finde, dieser Klang, auch wenn man es mit der menschlichen Stimme ja auch gerne vergleicht, wie das Cello klingt oder generell auch Instrumente, je älter ein Instrument ist, desto mehr hat es irgendwie auch zu sagen. Desto tiefer ist vielleicht auch die Bedeutung. Natürlich sind die neuen Celli heutzutage unglaublich toll. Aber ich finde, so ein altes Instrument hat nochmal, wie so ein Großvater, der etwas erzählt. Es gibt irgendwie noch mehr Inhalt, noch mehr Tiefe und noch mehr Erfahrung auch. Und das ist toll, so ein Instrument hier auch bei den Konzerten spielen zu dürfen.
0: Kennen Sie die Geschichte Ihres Instruments? Kennen Sie die Vorgänge?
1: Die Vorgänger leider nicht. Ich glaube, den Vorgänger davor war ein Cellist aus Düsseldorf, wenn mich nicht alles täuscht. Aber ich finde es toll, auch in eine Reihe der Cellisten zu kommen, die man gar nicht kennt. Und nach mir, wer es weiterspielen wird, ist natürlich auch toll. Es ist ein Instrument, das über Jahrhunderte hinweg gespielt wird. Und das ist schön, Teil einer Geschichte davon zu sein.
0: Carolei, Sie sind jetzt 26 Jahre alt. Sie konzertieren bereits international. Sie haben viele Wettbewerbe gewonnen, teilgenommen. Und trotzdem studieren Sie noch im Masterstudiengang hier in Berlin. Heute stehen ja schon oftmals Kinder auf der Bühne als Solisten. Wie entscheidend ist denn so ein Abschluss, gerade in Ihrem Metier? Und was bedeutet Ihnen das Studium in dieser Phase Ihrer Karriere eigentlich?
1: Ich würde mal sagen, das Zertifikat des Studiums ist im Endeffekt gar nicht so wichtig. Entweder man macht ein Probespiel, man hat Kontakte, man gewinnt einen Wettbewerb. Also anders wie bei anderen Berufen, der Abschluss spielt eigentlich keine so große Rolle. Aber man muss sagen, es ist natürlich toll, solche Lehrer zu haben, die einen begleiten. Seit klein auf, ich bin hier in Berlin bei Danjo Luigi Zacca an der UdK und in Basel bei der Cellistin Solga Better. Ich habe bei beiden Cellisten von Zeit zu Zeit Unterricht. Und es ist toll, beide als so große Inspirationsquelle auch nutzen zu können. Das heißt, auch wenn man jetzt schon 26 ist, sage ich mal, noch Unterricht haben zu dürfen und immer weiter zu lernen von den beiden, das ist toll.
0: Zum Musikerberuf gehört ja nicht nur das virtuose Spielen. Man muss sich ja auch präsentieren. Man muss Verträge lesen können. Man muss Verträge abschließen. Und man muss natürlich auch die eigene Karriere mitgestalten. Haben Sie im Studium sowas gelernt oder eignet man sich solche Dinge selber nebenbei an?
1: Mit der Zeit ist mehr so ein Learning per Doing eigentlich geworden. Das Studium fokussiert sich hauptsächlich auf das Musikalische, was toll ist, weil man hat Unterricht jede Woche, man hat Seminare, Vorlesungen, Kammermusik, Orchester, also sehr auf das Instrument bezogen. Die anderen Sachen kommen eigentlich mit der Zeit. Also man fängt eigentlich ja schon in der Kindheit an, Konzerte zu spielen, dann weiß man, okay, das hat gut geklappt, das hat nicht so gut geklappt mit Verträgen vielleicht, mit E-Mails. Und deshalb, man muss sehr aktiv auch sein. Wenn man nur übt, sage ich mal, das interessiert auch irgendwann keinen mehr. Man muss gut spielen können und auch gut sich selbst vermarkten können.
0: Richtig. Wünschen Sie sich da mehr Unterstützung mit beim Studium? Oder denken Sie wirklich, das sollte man nebenbei? Nebenbei ist ja wirklich schwierig in Ihrem Beruf.
1: Natürlich, mehr Unterstützung ist immer toll, aber der Fokus auf dem Musikalischen, den ich auch jetzt die letzten Jahre und Jahrzehnte schon haben durfte, ist toll und das schätze ich auch sehr.
0: Sie haben es vorhin gerade erwähnt, Solga Better. Sie haben aber auch mit Künstlern wie Daniel Hope, mit Igor Levit, auch mit dem Artemis-Quartett zusammengearbeitet. Was bleibt von solchen Begegnungen? Gab es jemanden, der Ihren Blick auf die Musik nachhaltig verändert hat?
1: Vor allem die Cellistin Solga Better, bei der ich jetzt seit 5 Jahren Unterrichte haben durfte, hat mich eigentlich sehr viel begleitet. Ich war auf vielen Konzerten von ihr, habe ihr oft vorgespielt und dann natürlich so eine Koryphäe, wenn man sie zum ersten Mal trifft, ist man unglaublich nervös und das ist man jedes Mal. Also das lässt auch nicht nach. Dann hat man Unterricht bei ihr, sie lebt in Paris, dann sitze ich im Wohnzimmer und plötzlich sitzt sie vor mir mit der Partitur, 1 Meter und dann, ja, jetzt spiel mal Carlo. Und so eine Nähe zu haben zu einer so großen Persönlichkeit ist toll und das lernt man auch und das trainiert man dann auch, dass man nicht mehr vielleicht so nervös ist in Konzertsituationen.
0: Sie sind ja nicht nur Solist, Sie sind ja auch leidenschaftlicher Kammermusiker. Was kann Ihnen ein Streichquartett, was kann Ihnen ein Trio geben, was Sie vielleicht als Solist mit einem Orchester nicht haben?
1: Vor allem die Nähe zu den anderen Musikern. Also sich zu treffen, zu proben, zusammen zu reisen, danach noch vielleicht was zu unternehmen nach dem Konzert, das ist wichtig. Also das Gemeinschaftliche, das hat man nicht so oft, wenn man als Solist unterwegs ist, aber in der Kammermusik, im Streichquartett oder Klavierquartett. Das ist schön, auch mit anderen Leuten zusammen zu sein und Sachen zusammen zu unternehmen.
0: Ihr Interesse gilt auch der Musik zeitgenössischer Komponisten. Wie verändert sich ein Probenprozess, wenn ein Komponist, eine Komponistin mit im Raum sitzt und ihnen auch direkt Rückmeldung geben kann? Ist ja bei den meisten Komponisten ja nicht mehr der Fall.
1: Das stimmt natürlich. Natürlich würde man gerne für Dvorak oder Beethoven einmal vorspielen dürfen, aber das geht natürlich nicht. Es ist ganz anders. Also die Stücke sind ja auch meist, ich sag mal, komplizierter komponiert vielleicht heutzutage. Also die Stilmethodik ist eine ganz andere. Es wird geklopft auch, es wird vielleicht auch was Kreischendes gespielt, was nicht immer ganz schön auch zum Anhören ist.
0: Da sind wir wieder bei Dvorak.
1: Als eine Beethoven-Sinfonie oder wie Dvorak das auch meinte. Genau. Aber es ist schön, ein direktes Feedback auch zu bekommen. Ich muss sagen, ist auch nicht immer schön, weil meistens möchte man auch seine eigene Interpretation finden, aber der Komponist sagt dann, nein, das möchte ich so haben und an der Stelle habe ich an das gedacht. Es ist schön, aber kann auch seine Nachteile haben, wenn man nicht ganz frei dann ist mit der Ansicht des Stücks.
0: Sie haben an einer Virtual Reality Produktion mitgewirkt, die sogar für ein Opus Classic nominiert wurde. War das für Sie vor allem ein künstlerisches Experiment oder sehen Sie in solchen Formaten auch eine Zukunft für die Vermittlung klassischer Musik?
1: Ich muss sagen, dieses Projekt war etwas ganz Besonderes. War auch hier in Berlin. Wir haben das hier in einem Studio aufgenommen mit ganz vielen Kameras. Dann haben wir den Ton auch zuerst aufgenommen, dann Playback gespielt. Also es war ein ganz riesiges Projekt. Und letztendlich konnte man das dann bei den sommerlichen Musiktagen Hitzaka sich anhören mit Virtual Reality Brillen, auch im Raum rumgehen, verschiedene Welten erkunden. Und das war etwas ganz Tolles. Also das Konzert in einem neuen Format zu erleben, nicht auf Distanz Publikum Künstler, sondern auch Publikum tritt zwischen die Künstler, tritt mehr zum Klavier, das Klavier wird lauter. Wir gehen zum Cello, das Cello wird lauter. Oder bei der Stelle möchte ich das Cello näher anschauen. Und das war etwas ganz Neues. Ob es jetzt natürlich langfristig das Konzert ersetzt, glaube ich nicht. Aber es ist eine schöne Ergänzung.
0: Erinnern Sie sich an Ihr erstes Erlebnis mit Musik?
1: Das war in Singapur tatsächlich. Im Jahr 2004, denke ich, da war ich 4 Jahre. Habe so ein ganz kleines 16. Cello oder 32. Cello, etwas ganz Kleines bekommen. Ich war auch noch sehr klein und da habe ich die ersten Töne probiert zu spielen. Das klingt natürlich überhaupt nicht anfangs wie eine Geige, wenn jemand dir eine Geige gibt am Anfang, das klingt überhaupt nicht. So ist es auch beim Cello. Das braucht ein paar Jahre, auch viel Geduld der Eltern und der Nachbarn. Aber mit der Zeit hat mich das so fasziniert, bin dabei geblieben, habe im Chor auch gesungen in Köln. Das heißt, Musik war eigentlich immer da und es ist schön, so eine lange Entwicklung mit einem Instrument zu haben.
0: Carlo, wo sehen Sie sich in 10 Jahren?
1: Gute Frage. Hoffentlich da, was ich jetzt auch mache, Musik spielen, neue Leute kennenlernen und meine Leidenschaft auch weiterzuführen.
0: Carlo Lai, der Solist des heutigen Eröffnungskonzertes des MDR Musiksommers. Und auch in seinem Spiel haben wir den Wald bereits auf ganz unterschiedliche Weise gehört. Der Wald ist ein Ort gemischter Gefühle. Nirgendwo sonst in der Natur kann es gleichzeitig so beruhigend, so schön und doch so unheimlich, ja gefährlich sein. Der Wald steckt voller Rätsel. Überraschend viele Menschen, die solche Rätsel lösen und gemischte Gefühle in Noten verwandeln wollen, zog es magisch ins grüne Dickicht. Sie verstauten das Notenpapier im Rucksack, kehrten der lauten Welt den Rücken zu und versuchten der Natur ihre Geheimnisse abzulauschen. Doch überraschender ist, mit welchen Tönen sie zurückkamen. In vielen Klangkünstlern steckten nämlich auch begabte Naturforscher. Sie hatten ein feines Ohr für alles, was die Wälder und ihre Bewohner bedrohte. Die Musik aus dem Wald ist deshalb eine wahre Schatzkiste für seine Wunder. Maya Anter über Klänge aus noch nicht ganz verlorenen Paradiesen.
2: Zwitschernde Vögel, Wind, der durch zartgrüne Wipfel streicht. Einen Waldspaziergang kann man auch mit den Ohren machen. »300 Jahre ist es nun her, da vollbrachte Antonio Vivaldi ein kleines Naturwunder. Mitten in Venedig pflanzte der Tonschöpfer einen Wald und spielte mit ihm wie ein Wettergott.«
3: »Bei gleißender Sonne schmachten Menschen und Herde, die Pinie verbrennt.«
2: In unserer Welt der lodernden Ferienparadiese sind solche Bilder nur allzu vertraut. Vivaldi selbst gab sie seinen Hörern zur Erklärung mit auf eine gefährliche Landpartie. Was es für alle Lebewesen bedeutet, wenn Wälder der Zerstörung zum Opfer fallen, erlebte der Komponist am eigenen Leib. Der Forst rund um die auf Baumstämmen errichtete Lagunenstadt Venedig war da schon längst zu Kriegs- und Handelsschiffen verbaut, zu Brennholz zerschlagen worden. Immer weniger Schutz gab es deshalb vor einer Hitze, die Asthmakranken wie Vivaldi besonders zusetzte. Der Wald bekam durch ihn eine Stimme, der noch viele folgten. Hier kann jemand gar nicht genug bekommen vom Zwitschern und Plätschern. Ludwig van Beethoven liebte den Wald. Wenn ihm Wiens Straßen zu staubig wurden, der Lärm der Großstadt den kranken Ohren zu viel, wollte er sich am liebsten im Schoß der Natur verkriechen.
3: Wie froh bin ich, einmal in Gebüschen, Wäldern, unter Bäumen, Kräutern, Felsen wandeln zu können. Geben doch Wälder, Bäume, Felsen den Widerhall, den der Mensch wünscht.
2: Die Idylle, die Beethoven 1808 in seiner Pastorale festhielt, war nur von kurzer Dauer. Die rasanten Veränderungen, die das 19. Jahrhundert und seine Kriege brachten, sie machten auch vor dem Wald nicht Halt. So unheimlich klingt der Wald zur Geisterstunde. Die Bäume sind verdorrt, die Äste knorrig, gleich zwei Gewitter toben über die Opernbühne. In der Wolfsschlucht spuken die Toten. Karl Maria von Weber schickt seinen Freischütz in den dunkelsten Tann. Alle Träume, auch Albträume, scheinen im romantischen Forst vergraben. Für Menschen, die danach ihre Welt in Töne gossen, wurde der Wald zu einem Ort der Sehnsüchte, Schrecken und ewigen Rätsel. Wer sie auf dem Notenpapier lösen wollte, zog vorher die Wanderschuhe an. Mendelssohn, Schumann oder Brahms suchten im Grün nach Ruhe vor dem Lärm der Zeit, Wagner nach den Mythen der Vergangenheit, Dvořák und Sibelius nach den eigenen Wurzeln. Gustav Mahler war schließlich einer der letzten Romantiker, die in der Natur den Schlüssel zu einem schaurig schönen Universum der Klänge fanden.

Das 20. Jahrhundert brachte so viel Leid, so viele Krisen, dass mit dem Wald auch das Pfeifen im Walde immer leiser wurde. Angesichts des dramatischen Verschwindens ganzer Landschaften und ihrer Bewohner sendet in der Gegenwart sogar die Klassikszene Hilferufe. In Deutschland versuchen mittlerweile viele Orchester, dem Klimawandel lautstark zu trotzen. Für Jahreszeiten heißt diese verstörende und von KI mit aktuellen Wetterdaten neu berechnete Version von Vivaldis Evergreen aus der NDR-Elbphilharmonie. Und was bringt die Zukunft? Vielleicht mal einen Waldspaziergang mit den Ohren. Wie musikalisch die noch nicht ganz verlorenen Waldparadiese von ganz allein sind, hat zum Glück der amerikanische Klang- und Naturforscher Bernie Krause für die Ewigkeit festgehalten.

Maja Anter über den Wald in der Musik. Die Pause in der Festhalle von Ilmenau geht langsam zu Ende. Damit beginnt der zweite Teil des Eröffnungskonzerts des MDR Musiksommers, das Ihnen MDR Klassik Live im ARD Radio Festival präsentiert. Ludwig van Beethoven bildet den Abschluss dieses Abends. Seine Liebe zur Natur, das ist auch im Beitrag angeklungen, ist geradezu legendär. In seiner sechsten Symphonie, der Pastorale, wird diese Liebe zur Natur hörbar. In Briefen und Gesprächen beschreibt er immer wieder sein Glücksgefühl, durch Wiesen und Wälder zu streichen. Kein Mensch, sagt er, kann das Land so lieben wie ich. Und obwohl Beethoven den fünf Sätzen so bildhafte Überschriften gibt wie Szene am Bach, lustiges Beisammensein der Landleute oder Gewitter und Sturm, wollte er keine rein illustrative Musik schreiben. Ihm ging es nicht um die bloße Abbildung der Natur, sondern um das, was sie im Menschen auslöst. Deshalb bezeichnete er seine Pastorale selbst als mehr Ausdruck der Empfindung als Malerei. Ganz ohne musikalische Malerei kommt die Symphonie allerdings nicht aus. Wir hören das Plätschern des Baches, Vogelstimmen, das Herannahen des Gewitters und schließlich die Befreiung nach dem Sturm. Und so klingt sie jetzt. Ludwig van Beethovens Sinfonie Nummer 6 in F-Dur, die Pastorale, gespielt vom MDR Sinfonieorchester unter der Leitung von Dennis Russell Davis.

Beifall für das MDR-Sinfonieorchester und seinen Chefdirigenten Dennis Russell Davies. Gemeinsam waren sie hier zu erleben in Ludwig van Beethovens 6. Sinfonie, der Pastorale. Und damit setzen die Musikerinnen und Musiker den Schlusspunkt unter das Eröffnungskonzert des MDR-Musiksommers 2026. MDR-Klassik war für das ARD-Radio-Festival live dabei in der Festhalle von Ilmenau. Und dies ist umgeben von Wald, denn Ilmenau liegt am Nordhang des Thüringer Waldes.

Das Thema Wald durchzieht den gesamten MDR Musiksommer mit Konzerten an besonderen und landschaftlich reizvollen Orten. Wir haben den Wald heute Abend aus ganz unterschiedlichen Blickwinkeln erlebt und natürlich war da wunderschöne Musik, aber ich bin überzeugt, dass wir sie heute nicht mehr ganz so hören wie die Menschen vor 150 oder 200 Jahren. Unser Verhältnis zur Natur hat sich verändert. Vielleicht macht genau das diese Werke für uns sogar noch berührender.

0: Und mit diesen Eindrücken verabschiede ich mich aus Ilmenau. Tonmeister der Übertragung war Romualdas Ober, Toningenieur Christian Büßmer. Mein Name ist Grit Schulze. Ich wünsche Ihnen einen entspannten Ausklang dieses Sommerabends und gebe zurück ins Funkhaus nach Halle.
1: Vielen Dank an die Kollegen und Kolleginnen in Ilmenau. Am Mikrofon begrüßt Sie jetzt Ben Garrett Hernandez. Bis 23 Uhr bleiben wir im ARD Radio Festival in Thüringen und bringen ein Konzert aus der Georgenkirche Eisenach, der Taufkirche Johann Sebastian Bachs. Dort haben wir am 28. März das Eröffnungskonzert der Thüringer Bachwochen mit dem Ensemble Vox Luminis und dem Freiburger Barockorchester aufgenommen. Zur Aufführung kamen neben einer der lutherischen Messen Bachs auch Kantaten aus Georg Philipp Telemanns Sammlung Geistliches Singen und Spielen, verfasst um 1710, als Telemann beim Herzog Johann Wilhelm von Sachsen-Eisenach als Hofkapellmeister angestellt war und es zu seinen Aufgaben gehörte, dort eine strahlkräftige Kirchenmusik aufzubauen. Diese überaus abwechslungsreichen und farbigen Werke waren in der Interpretation von Vox Luminis und dem Freiburger Barockorchester eine echte Entdeckung für das Bach-Wochenpublikum in Eisenach. Zu Beginn aber hören wir Johann Sebastian Bachs Missa in G-Dur, Werkeverzeichnis 236. Es singt das Ensemble Vox Luminis, es spielt das Freiburger Barockorchester und die Leitung hat Lionel Meunier.

Das war die Missa in G-Dur, Bach-Werkeverzeichnis 236 von Johann Sebastian Bach in unserer Konzertaufzeichnung vom 28. März aus der Georgenkirche Eisenach. Im ARD-Radio-Festival hören Sie Ausschnitte aus dem Eröffnungskonzert der Thüringer Bachwochen mit dem Ensemble Vox Luminis und dem Freiburger Barockorchester. Die Solisten waren aus den Reihen des Vokalensembles heraus Erika Tandiono, Sopran, Sophia Falters, Alt, Wojtek Semmerat, Tenor und Sebastian Myros, Bass. Im zweiten Teil des Programms erklangen Kantaten von Georg Philipp Telemann. Beide Komponisten Bach und Telemann standen in enger Beziehung zueinander. Während Telemann beim Herzog in Eisenach angestellt war, wirkte Bach als Hofkapellmeister in Weimar. Bach hatte auch nachweislich Kantaten von Telemann abgeschrieben und später in Leipzig aufgeführt. Zudem war Telemann der Taufpate von Bachs Sohn Karl Philipp Emanuel. Telemann wiederum ließ nach Bachs Tod eine Trauerode auf ihn veröffentlichen und gehört damit zu den wenigen, die den großen Thomaskantor nach 1750 auch außerhalb von Leipzig öffentlich gewürdigt haben. Insofern kannten und schätzten beide Komponisten einander und haben doch so unterschiedlich komponiert. Hören wir an dieser Stelle die Telemann-Kantate »Zween Jünger gehen nach Emmaus« aus der Sammlung »Geistliches Singen und Spielen«. Dieser zugrunde liegt ein Text des Kirchenliederdichters Erdmann Neumeister mit Rezitativen und Arien, Bibelsprüchen und Choralsätzen in solistischer wie chorischer, polyphon gestaffelter oder schlichter, liedhafter Darbietung. Es singt das Ensemble Vox Luminis, es spielt das Freiburger Barockorchester unter der Leitung von Lionel Meunier.

0: Die Kantate Zween Jünger gehen nach Emmaus aus der Sammlung Geistliches Singen und Spielen von Georg Philipp Telemann mit dem Ensemble Vox Luminis und dem Freiburger Barockorchester. Die Leitung hatte Lionel Meunier, Bassist und Gründer von Vox Luminis, einem Ensemble, das seit 2004 besteht, vielfach ausgezeichnet wurde und sich vorrangig der italienischen, flämischen und deutschen Vokalmusik des 17. und 18. Jahrhunderts widmet. Die Solisten waren Erika Tandiono, Sopran, Sophia Falters, Alt, Wojtech Semmerath, Tenor und Sebastian Myros, Bass.
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1: Mitten im Ruhrgebiet liegt Herne, wo einmal im Jahr im Herbst die renommierten Tage alter Musik stattfinden, die die Stadt Herne gemeinsam mit dem WDR veranstaltet. Zwei Konzerte der jüngsten Ausgabe habe ich für Sie. Das eine mit dem spanischen Barockensemble Alaire Español, das andere mit dem britischen A Cappella Sextett The Gesualdo Six. Festlich beleuchtet ist die Kreuzkirche in Herne beim Eröffnungskonzert. Die junge Sängerin Belén Baquero und das Ensemble Alaire Español treten in einem lichter Farbenspiel von Gold- und Rottönen auf. Geleitet wird die Gruppe von ihrem Cembalisten und Organisten Eduardo López Banzo. Seit vielen Jahren ist er ein gefragter Experte für spanische Barockmusik.
2: For some time I left it and I was doing Mozart and Bach and all this stuff. But now it came back to me. Especially the Spanish 17th century music, which is totally unknown and is plenty of beautifulness. And it's music made by one of the most important Kapellmeisters in Madrid, José de Torres.
1: López Banzo hat sich einige Zeit auch mit Mozart und Bach beschäftigt, sagt er. Aktuell interessiert ihn die spanische Musik des 17. Jahrhunderts. Da gibt es noch viele unbekannte, aber wunderschöne Werke zu entdecken, findet Banzo. Zum Beispiel von José de Torres, einem Kapellmeister am spanischen Königshof. Von ihm stammt unser Eröffnungsstück Mortales Benita Verum Mysterio. Eine Sakramentskantate mit vielen lyrisch zarten Momenten und auch hochvirtuosen Passagen.

0: Mortalis venit aber un mysterio. Eine Abendmahlskantate von José de Torres zur glanzvollen Eröffnung. Mit der jungen spanischen Sängerin Belén Baquero und dem Ensemble al aire español unter Eduardo López Banzo. Die Tage alter Musik in Herne haben immer ein bestimmtes Motto. In diesem Fall die Welt und wir. Es geht um die vielen Spielarten des musikalisch-kulturellen Austausches. Komponisten und Komponistinnen werden ja oft durch Musik und Kompositionsstile anderer Länder und Kulturen inspiriert. Oder sie verwenden Elemente anderer Musikkulturen in ihren Werken. López Banzo und sein Ensemble al aire español schauen mit ihrem Konzert speziell auf den musikalischen Austausch zwischen dem barocken Spanien und seinen Kolonien in Mittelamerika.
1: In fact, in the concert there is a mixing of music which was brought to America by the Spaniards, but also some music which was the result of the cultural relations with the colonies, with America. And this music came to Spain.
0: Wie López Banzo hier beschreibt, ist die Musik also sowohl von Spanien in die lateinamerikanischen Kolonien gelangt, als auch umgekehrt von Lateinamerika nach Spanien. Von José de Torres, von dem wir gerade die Abendmahlskantate gehört haben, sind zum Beispiel etliche Stücke in zeitgenössischen Abschriften und Drucken im Kathedralarchiv von Antigua Guatemala überliefert. Die Stadt war bis in die 1770er Jahre hinein die Hauptstadt der spanischen Kolonien in Mittelamerika. Das Kathedralarchiv wird inzwischen in Guatemala Stadt aufbewahrt. Im Eröffnungskonzert in Herne nehmen López Banzo und sein Ensemble al aire español nicht nur den spanisch-lateinamerikanischen Musikaustausch um 1700 in den Blick. Sie verfolgen auch den Weg, den damals die italienische Musik

nach Spanien genommen hat, zum Beispiel mit einer Sammlung römischer Triosonaten. Sie ist in der nordspanischen Stadt Jaca überliefert. Alaire Español spielt daraus jetzt die Sonate Nummer 3.

0: Das Ensemble All'Aire Espagnol mit einer italienischen Triosonate aus einer alten spanischen Notenhandschrift. Das Manuskript ist benannt nach dem kleinen Städtchen Jaca in Nordspanien, denn im Archiv der Kathedrale dort ist es überliefert. Wer diese Sonate komponiert hat, ist allerdings nicht bekannt. Offenbar war derjenige aber sehr vertraut mit dem römischen Triosonatenstil um 1700, den wir heute vor allem durch die Musik von Arcangelo Corelli kennen. Gleich hören wir das Ensemble All'Aire Espagnol mit noch einer Triosonate, die an diesen Stil anknüpft. Francisco José de Castro hat sie komponiert. Das Wenige, das man heute über ihn weiß, verrät uns jetzt López Banfo.
1: It's supposed that probably he had some training with Arcangelo Corelli. That's almost sure. And he worked in the north of Italy, in the area of Brescia, near Milano. He was in fact a musician very much involved with the cultural activities of the Jesuits. And he composed music for the Jesuits, for their ceremonies and their colleges. And he published at the end 12 sonatas in the style of Corelli, dedicated to noblemen in Brescia.
0: De Castro hat viel für die Jesuiten gearbeitet, sagt López Banfo. Dass De Castro wahrscheinlich ein Schüler von Corelli war, schließt man aus seiner Sonatensammlung, die sich im Stil sehr an Corelli anlehnt. Trattenimenti armonici da camera a tre heißt diese Sammlung. Hier daraus die erste Sonate. Sie beginnt mit einem ausdrucksstarken Vorspiel, in dem die beiden Violinstimmen eng miteinander verwoben sind.

0: Die Sonate Nummer 1 von Francisco José de Castro, einem Spanier mit Wahlheimat Italien, gespielt von Alaire Español unter Eduardo López Banzo. Das ARD Radiofestival, heute präsentiert von WDR 3 und mit einer Aufnahme von den Tagen Alter Musik in Herne. Mit der nächsten Musik reisen wir nochmal über den Atlantik nach Antigua, Guatemala. Das liegt rund 40 Kilometer südwestlich von Guatemala-Stadt. Bis weit ins 18. Jahrhundert war Antigua nicht nur die Hauptstadt der spanischen Kolonien in Mittelamerika, es war auch eine blühende Wirtschafts- und Kulturmetropole. Das Herz von Antigua ist die Kathedrale San José. Dort gibt es im 17. und 18. Jahrhundert eine exzellente Musikkapelle, die mit spanischen und indigenen Musikern und Komponisten besetzt ist. Dabei lernen die Guatemalteken die spanische Musik quasi aus erster Hand kennen und die Spanier die Musik ihrer indigenen Kollegen. Von der sind sie so begeistert, dass sie viele Stücke in ihre spanische Heimat exportieren. So auch die Jacara, einen volkstümlichen Tanz. Eduardo López Banzo.
1: But the funny thing is that when it came to Spain, it was re-elaborated, made by the Spanish musicians, and again went back to America. It's the case, for instance, of the Jacara of Durón. It's a Jacara composed in Spain, but the Jacara itself is a dance and a song which was traditionally from the Mexico coast, and it still is sung there and played, also with the same instruments. These Jacaras, like the way they came to Spain, were plenty of rhythms which are all the time mixing to themselves.
0: Ganz schön kompliziert, was López Banzo da beschreibt. Die Jacara ist also ursprünglich ein Tanz aus Mexiko. Etliche spanische Komponisten haben sich davon inspirieren lassen. Zum Beispiel Sebastián Durón zu seiner Jacara de Navidad, einer Weihnachtsmusik. Doch die Wanderschaft der Jacara ist damit noch nicht zu Ende. Als Durons Jacara de Navidad nimmt sie ihren Weg wieder zurück nach Mittelamerika. Dort gehört das Stück heute zu den musikalischen Schätzen des Kathedralarchivs von Antigua, Guatemala. Wir hören Durons Jacara de Navidad jetzt mit Alaire Español unter Eduardo López Banzo und der Sopranistin Belén Vaquero in einer Aufnahme aus der Kreuzkirche in Herne.

0: Spanisches Temperament kombiniert mit Tanzrhythmen aus Mexiko. Die Chacara de Navidad von Sebastián Durón mit Belén Baquero und dem Ensemble Al Aire Español unter der Leitung von Eduardo López Banzo. Durón war Mitglied der Königlichen Kapelle in Madrid und ab 1701 sogar Hofkapellmeister. Der junge José de Torres spielt dort unter Durons Leitung Orgel und wird später ebenfalls Hofkapellmeister. Heiligabend 1734 passiert dann eine große Katastrophe. Im königlichen Palast in Madrid, dem Real Alcázar, bricht ein Feuer aus, das zu spät entdeckt wird. 4 Tage wüten die Flammen. Danach stehen von der ehemals prächtigen Residenz nur noch die Grundmauern. López Banzo?
1: There are many histories that describe the fire and people throwing out a painting like Tiziano by the windows, but the music archive was totally burned. And we are sure that all the music which was composed by the masters of the end of the 17th century and the 18th century, the beginning of the 18th century, was burned in that fire.
0: Im Madrider Real Alcázar befindet sich damals eine kostbare Gemäldesammlung mit Werken unter anderem von Tizian und Diego Velázquez. López Banzo sagt, dass zeitgenössische Berichte beschreiben, wie die Bilder sogar aus den Fenstern geworfen wurden, um sie vor dem Feuer zu retten. Das umfangreiche Musikarchiv der Hofkapelle, das geht damals allerdings komplett in Flammen auf und damit auch die Musik von José de Torres. Er ist damals schon über 70 und hat in seinen vielen Jahren am Königshof unzählige Werke für die königliche Kapelle komponiert. Die Noten dazu, in der Regel sind das Torres Originalmanuskripte, die lagern bis zur Brandkatastrophe im königlichen Musikarchiv. Zwar sind auch Kopien und Druckausgaben im Umlauf, aber von den allermeisten Kompositionen gibt es eben nur das handschriftliche Original. In der Brandnacht wird also letztlich Torres' musikalisches Lebenswerk vernichtet. Eine absolute Katastrophe für den betagten Komponisten. Wie umfangreich sein Œuvre tatsächlich einmal war, tja, das lässt sich heute nicht mehr sagen. Immerhin 200 Werke sind in Kopien und Drucken überliefert. Viele werden heute ca. 8500 Kilometer Luftlinie westlich von Madrid im Archiv in Guatemala-Stadt aufbewahrt. Darunter ein ganzer Schwung Kirchenkantaten. Die Sopranistin Belén Baquero und Al Aire Español musizieren von Torres jetzt Maria en ese cielo soberano. Maria ist in diesem erhabenen Himmel der Friedensbogen zwischen Gott und Mensch.

Delen Vaquero und das Ensemble Alaire Español unter Eduardo López Banzo mit der Kantate Maria en ese cielo soberano von José de Torres. Wir haben noch einmal eine Chacara für Sie, also einen Tanz aus Mexiko, umgearbeitet zu einem Gitarren-Solostück von Antonio de Santa Cruz. Über ihn weiß man heute kaum etwas. Nur, dass er ein spanischer Gitarrist und Komponist in der zweiten Hälfte des 17. Jahrhunderts war. Und dass er vor allem für sein Instrument komponiert hat, eben auch diese Chacara.

spanisch-mexikanische Gitarrenklänge von Antonio de Santa Cruz, eine Chacara, gespielt von Juan Carlos de Mulder. Mit dem nächsten Stück geht es wieder hoch in den Norden von Spanien, zurück nach Jaca. Die kleine Stadt liegt auf ca. 800 Meter Höhe in den aragonesischen Pyrenäen. Am westlichen Rand der Altstadt, eng eingebaut in die Häuserzeilen, steht die St. Petrus-Kathedrale. Sie ist die älteste romanische Kathedrale in Spanien. Zu ihrem Archiv gehört eine Sammlung mit italienischen Triosonaten unbekannter Herkunft. Daraus spielt Aldaire Español jetzt die Sonate Nummer 1.

0: Italienische Musik aus Spanien. Die Sonate Nummer 1 aus dem sogenannten Jaca-Manuskript mit dem Ensemble Alaire Español unter Eduardo López Banzo. Wer das Stück komponiert hat, ist nicht überliefert, wie überhaupt zu keiner Sonate im Jaca-Manuskript ein Komponist angegeben ist. Mit einer Kantate von José de Torres schauen wir jetzt wieder nach Lateinamerika, und zwar nach Antigua, Guatemala. Zum Archiv der Kathedrale dort gehört die bedeutendste und älteste Notensammlung aus Mittel- und Südamerika. Sie enthält einen ganzen Schwung Kantaten von Torres. Eduardo López Banzo.
1: I think they honestly describe the quality of the music at that time in Spain and the special characteristics of this repertoire with this mixture of Italian music, Spanish music and street music. For instance, there is one cantata at the end of the concert which ends with a Sevillanas. It's a dance with plenty of rhythm and plenty of fire. And this is street music incorporated into cult repertoire.
0: Der Mix aus italienischem und spanischem Stil, kombiniert mit volkstümlichen Klängen, der ist typisch für die Musikszene in Spanien um 1700, sagt López Banzo. Bestes Beispiel dafür ist Torres' Kantate A el Abismo de Gracia. Sie endet mit einer sogenannten Sevillana. Das ist ein Volkstanz, dem man auch im Flamenco-Repertoire begegnet. Der Text von Torres' Kantate beschreibt mit poetischen Bildern die Schönheit und Reinheit der Jungfrau Maria. Besonderes Highlight ist die zweite Arie, in der die Sängerin Belén Baquero vom zarten Pizzicato der Streicher begleitet wird. Den Abschluss macht dann besagte Sevillana mit viel Temperament und feurigen Rhythmen.

0: Temperamentvoll geht es zu in der Kreuzkirche in Herne mit der Marienkantate A el Abismo de Gracia von José de Torres, musiziert von Belén Baquero und dem Ensemble Alaire Español unter Eduardo López Banzo. 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Das gerade war das Eröffnungskonzert von den Tagen Alter Musik in Herne 2025. Das Festival ist eines der ältesten und bedeutendsten für alte Musik weltweit. Dieses Jahr im November wird die 50. Ausgabe gefeiert. Die Tage Alter Musik in Herne werden schon seit vielen Jahren gemeinsam von der Stadt Herne und dem WDR veranstaltet. Festivalmittelpunkt ist das Kulturzentrum in Herne. Dazu kommen weitere Spielstätten, darunter die Flottmannhallen, ein beeindruckendes ehemaliges Industriedenkmal und die Kreuzkirche dicht beim Kulturzentrum. Dort fand letztes Jahr das Konzert mit Alaire Español statt. Und dorthin führt uns auch jetzt das zweite Konzert von den Tagen Alter Musik in Herne. Mit der preisgekrönten A-Cappella-Gruppe The Gesualdo Six. Ihr Namenspatron ist der italienische Renaissance-Komponist Carlo Gesualdo. Owen Park, der Bassist und Leiter des Ensembles, stellt uns das Herrensextett jetzt kurz vor.
1: We are a British vocal ensemble with six singers that have been singing together since about 2014. The group was founded in Cambridge, which is an incredibly musical city in England, where there are lots of choirs that take place in the churches and the chapels around the city. But the difference for us was that we sang music by Gesualdo, one to a part. And that is just the most freeing experience to have this music, perhaps as it might have sounded and been performed. So it was a bit of an adventure and a voyage of discovery.
0: The Gesualdo Six hat sich 2014 in Cambridge gegründet, wo es ausgesprochen viele Chöre gibt, so Owen Park. Das Besondere an seinem Sängersextett ist, dass es Musik von Carlo Gesualdo mit nur einem Sänger pro Stimme aufführt, so wie es auch zu Gesualdos Zeit war. Für Owen Park ist das eine unglaublich wichtige Erfahrung und gleichzeitig auch eine Art Entdeckungsreise. Im Konzert aus Herne sind The Gesualdo Six nicht mit Musik von Gesualdo zu hören, sondern mit Motetten von englischen und franco-flämischen Renaissance-Meistern wie John Dunstable, William Byrd, Antoine Brumel und Guillaume Dufay. Mucksmäuschenstill ist es in der vollbesetzten Kreuzkirche, als das Sextett am Anfang seines Konzertes einen jahrhundertealten Gesang anstimmt, das Da Pacem Domine. Eine Bitte um Frieden.

0: Da Pacem Domine, gib Frieden, Herr. Auf dieser über 1000 Jahre alten gregorianischen Antiphon beruht die Musik, die das Ensemble The Gesualdo Six gerade gesungen hat. Nämlich eine schlichte, dreistimmige Motette von Gilles Banchois und eine klangvollere, vierstimmige von Antoine Brumel. Im Konzertprogramm von The Gesualdo Six geht es um einen Musikstil, der im 15. Jahrhundert ganz neu war und der damals von England auf das europäische Festland hinübergeschwappt ist. Die sogenannte Contenance Angloise. Das bedeutet so viel wie englische Art. Für die Menschen in der Renaissance war dieser Musikstil ausgesprochen modern. Darin werden Intervalle verwendet, die damals eigentlich noch als dissonant gelten, nämlich Terzen und Sechsten. Außerdem werden die Rhythmen geschmeidiger und die Musik beginnt zu fließen. Pionier dieses neuen Stils ist John Dunstable. Owen Park, der Bassist und Leiter von The Gesualdo Six.
1: Dunstable's a really interesting character, sort of arriving around the turn of the sort of 14th, 15th centuries. And his writing is so sort of deeply embedded in what was happening in England at the time. And it makes it interesting that so much of his music then made its way over to Europe. And he became very famous through this transmission of manuscripts as they went from these British courts and these British chapels. And they went over with the merchants and they went over with the musicians to continental Europe.
0: Dunstable ist eine interessante Persönlichkeit auf der Wende vom 14. zum 15. Jahrhundert, sagt Owen Park. Ein Großteil seiner Kompositionen war damals auch auf dem europäischen Festland bekannt und verbreitet. Etwa Dunstables Motette Veni Sancte Spiritus. Sie ist nicht nur in einem alten englischen Manuskript überliefert, sondern auch in einer Handschrift im italienischen Modena,

0: Fließende Melodien in John Dunstables Pfingstmotette Veni Sancte Spiritus, gesungen von The Gesualdo Six unter Owen Park bei den Tagen Alter Musik in Herne. Dunstable war ein ausgesprochen innovativer Komponist in der ersten Hälfte des 15. Jahrhunderts. Owen Park findet sogar, dass sich sein neuartiger Kompositionsstil bis ins 16. Jahrhundert hinein ausgewirkt hat.
1: And it's interesting that perhaps as we turn into the early 16th century with Thomas Tallis, in some of his Latin larger works, we get a sense that he is listening to people like Dunstable and trying to sort of respect their musical craft. Then he goes on and changes his musical style and the language of the church changes and it's in English and it's much simpler, much more focused.
0: Owen Park sagt, dass sogar noch Thomas Tallis vom rund 100 Jahre älteren Dunstable und dessen Kollegen beeinflusst ist, was man seinen vielstimmigen lateinischen Werken anhört. Als sich in den Kirchen in England dann ein schlichterer Musikstil und die englische Sprache durchsetzt, passt sich auch Tallis an. Dunstables neuartiger Stil fällt aber auch schon bei seinen Zeitgenossen auf fruchtbaren Boden. Vor allem im franco-flämischen Raum, zum Beispiel beim berühmten Guillaume du Failly. Seine Motette Nuper Rosarum Floris erinnert an Dunstables Pfingstmotette, die wir eben gehört haben. Denn auch bei du Failly dominieren die beiden ineinander verschlungenen Oberstimmen das musikalische Geschehen.

Die britische A Cappella-Gruppe The Gesualdo Six unter Owen Park bei den Tagen Alter Musik in Herne mit einer Motette vom Franco-Flamen Loisy Compère, Quis Numerare Quert. Wer kann die Grausamkeiten zählen, die im Krieg begangen wurden? In dem Stück prangern die beiden Oberstimmen und der Bass die Kriegsgräuel an. Dazu singen die beiden Mittelstimmen das gregorianische Da Pacem Domine, Gib Frieden, Herr. Zwei verschiedene Texte im selben Stück gleichzeitig gesungen, wie hier bei Compère. Das gibt es übrigens oft in der Vokalmusik der Renaissance. Genauso typisch für die Zeit damals, wenn eine oder mehrere bewegte Oberstimmen über einem sogenannten Cantus Firmus erklingen, also über einer Choralmelodie in breiten Notenwerten. Auch das war in der Motette von Compère gerade zu hören. Etwas schlichter, dafür aber sehr innig, sind unsere nächsten drei Stücke. Das mittlere ist von Walter Fry, die Marienmotette Ave Regina Coelorum. Sie war im 15. Jahrhundert so populär, dass sie sogar in der bildenden Kunst ihre Spuren hinterlassen hat, auf dem Altarbild einer Kirche auf Sizilien. Dieses Gemälde zeigt einen singenden Engel, der ein Notenblatt in der Hand hält, mit den ersten Takten aus Frys Motette. Das Ensemble The Gesualdo Six umrahmt Frys Motette mit zwei Werken von John Forrest und Jean Mouton, beide über einen Vers aus dem biblischen Hohelied, Tota pulchra es amica mea. Du bist schön, meine Freundin, und kein Makel ist an dir. Nektar tropft von deinen Lippen, Honig und Milch sind unter deiner Zunge.

0: Marienverehrung im alten England. Die Motette Ave Regina Caelorum von Walter Fry. Und als Rahmen dazu zwei Motetten von John Forrest und Jean Mouton, beide über Verse aus dem biblischen Hohelied. Tota pulchra es amica mea, du bist schön, meine Freundin. Gesungen von The Gesualdo Six unter Owen Park. Wir kommen nochmal zu John Dunstable. Er ist im Konzertprogramm des Ensembles quasi der Dreh- und Angelpunkt. Durch die neuen Harmonien, die er und seine englischen Kollegen Anfang des 15. Jahrhunderts verwenden, entsteht ein voller und farbenreicher Klang. Außerdem glätten Dunstable und seine Kollegen den Rhythmus. Er ist nicht mehr so komplex und zackig wie im Spätmittelalter, sondern weicher und gleichmäßiger. In England ist man mit all diesen Neuheiten dem europäischen Festland ein gutes Stück voraus, weshalb der Stil von den Franzosen damals Contenance Angloise, englische Art, genannt wird.
1: It's a lovely way of saying it, isn't it? I'm not sure if we coined that. I doubt we did. Like the French gave us something to celebrate, I think. But I think, yeah, that so-called English sound was quite popular.
0: Owen Park liebt die Bezeichnung Contenance Angloise und er ist sich ziemlich sicher, dass die Franzosen sie extra für die Engländer erfunden haben. Wie man in Frankreich diesen neuen englischen Sound mit der eigenen Musiktradition verknüpft hat, das macht das Ensemble The Gesualdo Six mit den nächsten beiden Stücken hörbar. Zwei innigen Marienmotetten. Zuerst singen die sechs britischen Sänger Dunstables dreistimmiges Sub Tuam Protectionem, eine Motette mit wunderbar dahinfließenden Melodien. Dann folgt vom Franco-Flamen Antoine Brumel das vierstimmige Sub Tuum Presidium. Es ist etwas statischer im Klang, dafür aber sehr voll und weich in den Harmonien.

A Cappella-Kunst vom Feinsten. Das britische Ensemble The Gesualdo Six begeistert das Publikum in der Herner Kreuzkirche mit zwei Marienmotetten. Subtuam Protectionem von John Dunstable und Subtuum Presidium von Antoine Brumel. Für sein Konzert bei den Tagen Alter Musik in Herne hat The Gesualdo Six noch zwei sehr beeindruckende Werke ausgesucht. Und zwar von Adrian Willard und William Byrd. Beide vertonen darin eine geistliche Dichtung von Girolamo Savonarola. Der Dominikanermönch hat im 15. Jahrhundert gelebt und die Prunksucht und den Machtmissbrauch von Kirche und Klerus angeprangert, was Savonarola zum Verhängnis wurde. 1498 hat man ihn als Ketzer gehängt.

Wenige Tage vor seiner Hinrichtung verfasst Savonarola eine Meditation über den Bußpsalm Miserere mei Deus. Sie beginnt mit den Worten Infelix ego. Ich, Unglücklicher, von aller Hilfe verlassen, Himmel und Erde habe ich beleidigt. Wohin soll ich gehen? Wohin mich wenden? Zu wem fliehen? Der Franco-Flame Willard vertont den Text fast durchgehend gedeckt und schmerzlich. William Byrd macht ein halbes Jahrhundert später aus Savonarolas Dichtung ein sehr emotionales und facettenreiches Stück. Es spiegelt das ganze Spektrum der Gefühle von Schuld, Angst und Zorn bis zur Sehnsucht nach Barmherzigkeit wider. Um all das darzustellen, setzt Byrd zum Beispiel Einstimmigkeit gegen Mehrstimmigkeit. Oder er lässt die Musik um das Wort Misericordia kreisen, was Barmherzigkeit bedeutet. Hier also The Jesuale Six, erst mit Willards Version, dann mit einem kurzen Stück von Gilles Banchois und schließlich mit Byrds langer Motette Infelix ego.

Das britische Vokalsextett The Gesualdo Six in einer Aufnahme von den Tagen alter Musik in Herne. Mit Renaissance-Motetten aus England und aus dem franco-flämischen Raum. Gesualdo Six, das sind Guy James und Alistair Austin, Countertenor, Joseph Wicks und Josh Cooter, Tenor, Simon Grant, Bariton und der Bass Owen Park, der das Ensemble auch leitet. Zuletzt haben wir die Sechs mit William Byrds Motette in Felix Ego gehört. Nach dem beeindruckenden Stück ist klar, dass noch eine Zugabe folgen muss. Die beliebte Motette Onata Lux de Lumine von Thomas Tallis macht also den stimmungsvollen Abschluss. Ihr Text beruht auf dem gleichnamigen lateinischen Hymnus und beginnt mit den Worten: O Licht, aus dem Licht geboren, Jesus, Erlöser der Welt.

0: die britische A Cappella-Gruppe The Gesualdo Six mit ihrer Zugabe beim Konzert in der vollbesetzten Kreuzkirche in Herne. Der Motette Onata Lux de Lumine von Thomas Tallis. Zwei Konzerte von den 49. Tagen Alter Musik in Herne haben wir Ihnen heute präsentiert.
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2: An diesem herrlich milden Sommerabend begrüßt Sigrid Schulze vom Mitteldeutschen Rundfunk zum Auftakt des diesjährigen MDR Musiksommers. Ein Festival, das mit ausgewählten Konzerten durch Mitteldeutschland reist und an historischen wie landschaftlich reizvollen Orten Station macht. Es gibt ja Konzertprogramme, die man überall spielen könnte. Und es gibt solche, die mit ihrem Aufführungsort einen Dialog eingehen. Der heutige Abend gehört eindeutig zur zweiten Kategorie. Denn wir sind in Ilmenau an den nördlichen Ausläufern des Thüringer Waldes, eingebettet im Tal der Ilm, jenes Flusses, dem die Stadt ihren Namen verdankt. Der Wald liegt hier tatsächlich direkt vor der Haustür. Und genau ihn macht das MDR-Sinfonieorchester gemeinsam mit seinem Chefdirigenten Dennis Russell Davis zum musikalischen Mittelpunkt des Abends. Wir erleben den Wald als Klangraum und die Natur als Spiegel der menschlichen Seele in Werken von Antonín Dvořák, Richard Wagner und Ludwig van Beethoven. Das Tor zu diesem Abend öffnet Antonín Dvořáks Konzertouvertüre In der Natur. Und Dvořák war gern in der Natur unterwegs, als leidenschaftlicher Spaziergänger, der vor allem in den frühen Morgenstunden den Vögeln zuhörte, an Bachläufen entlangging und die Schönheit und Stille des Waldes suchte. Die Ouvertüre aus dem Jahre 1891 fängt genau diesen musikalischen Spaziergang in freier Landschaft ein. Vogelrufe, feine Bläsereinwürfe und weit gespannte Melodien lassen eine friedliche Natur entstehen. Tauchen Sie ein in den Klang des Waldes. Antonín Dvořáks Konzertouvertüre In der Natur, live gespielt vom MDR-Sinfonieorchester unter der Leitung von Dennis Russell Davis bei der Eröffnung des MDR-Musiksommers.

Der herzliche Applaus hier aus der Festhalle in Ilmenau gilt dem MDR-Sinfonieorchester und seinem Chefdirigenten Dennis Russell Davis. Gemeinsam haben sie das Eröffnungskonzert des diesjährigen 35. MDR-Musiksommers mit Antonín Dvořáks Konzertouvertüre In der Natur eingeleitet. Und bei Dvořák bleiben wir auch in den beiden folgenden Werken. Der böhmische Komponist war ja ein leidenschaftlicher Naturmensch. Stundenlang streift er durch die Wälder seiner Heimat, stets mit Spazierstock, Strohhut, einer Trinkflasche und einem kleinen Buch über Vogelstimmen im Gepäck. Diese ganz persönlichen Gegenstände befinden sich bis heute im Besitz seines Urenkels Peter Dvořák und werden ab und an auch im Antonín Dvořák Museum in Vysoká ausgestellt. In Vysoká komponierte er nicht nur, sondern widmete sich mit großer Hingabe seinem Garten, pflanzte Bäume und züchtete Tauben. Die Natur war für ihn keine Kulisse, sie gehörte zu seinem Alltag und regte seine schöpferische Fantasie an. Genau das hört man auch in den beiden folgenden Werken. Mit Waldesruhe verlassen wir den weiten Blick in die Landschaft und treten ins Dickicht des Waldes. Das Violoncello wird zur menschlichen Stimme, die in der Stille des Waldes innehält und nach innen lauscht. Ursprünglich war Waldesruhe eine Sammlung von 6 Charakterstücken, die Stimmungen und Landschaftsbilder des Böhmerwaldes aufgreifen. Erst später arbeitete Dvořák es für Violoncello und Orchester um. Das anschließende Rondo G-Moll entfaltet die virtuose Brillanz des Instruments. Im heutigen Eröffnungskonzert des MDR-Musiksommers übernimmt Carlo Lai den Cellopart, begleitet vom MDR-Sinfonieorchester unter Leitung von Dennis Russell Davis.

Kalulai ist der Solist im Eröffnungskonzert des MDR Musiksommers. Wir haben ihn gehört mit Waldesruhe für Violoncello und Orchester und erleben ihn gleich jetzt im Rondo und da von einer ganz anderen Seite. Ein brillanter Abschluss dieses kleinen Dvorak-Doppelporträts.

Beifall für Carlo Lai, das MDR-Sinfonieorchester und seinen Chefdirigenten Dennis Russell Davis im Eröffnungskonzert des MDR-Musiksommers aus der Festhalle in Ilmenau. 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

Zuletzt hörten Sie Antonín Dvořáks Rondo G-Moll für Violoncello und Orchester. Ursprünglich schrieb Dvořák dieses ebenso elegante wie virtuose Konzertstück für seinen Freund, den Cellisten Hanus Vihan. Zunächst für Violoncello und Klavier und erst 2 Jahre später entstand die Fassung mit Orchester.

Der MDR Musiksommer hat sich in diesem Jahr vom Wald inspirieren lassen. Und eine der berühmtesten Waldszenen der Musikgeschichte ist Richard Wagners Waldweben. Im Siegfried, dem dritten Teil seiner Tetralogie Der Ring des Nibelungen, rastet Siegfried im Wald. Er lauscht den Stimmen der Natur, hört das Rauschen der Bäume und den Gesang der Vögel. Der Wald ist hier weit mehr als eine Landschaft. Er wird zu einer lebendigen, geheimnisvollen Welt, die Siegfried den Weg zu einer neuen Erkenntnis weist. Mit fein schimmernden Streicherklängen und filigranen Holzbläsern lässt Wagner den Wald förmlich lebendig werden. Als einen Ort vollkommener Ruhe und zugleich voller Geheimnisse. Und nun hören Sie Richard Wagners Waldweben aus Siegfried mit dem MDR Sinfonieorchester unter der Leitung seines Chefdirigenten Dennis Russell Davis.

Richard Wagner, Waldweben aus seiner Oper Siegfried. Flöten und Klarinetten lassen die Vögel singen, schwebende Streicherflächen den Wald förmlich flirren. Und selbst ohne die Szene auf der Opernbühne entfaltet diese Musik ihre ganz eigene suggestive Kraft. Das MDR-Sinfonieorchester spielte unter Dennis Russell Davis das Eröffnungskonzert des 35. MDR-Musiksommers hier in der Festhalle von Ilmenau. Und MDR Klassik überträgt dieses Ereignis live im ARD-Radio-Festival.

0: Ilmenau ist übrigens eng mit Johann Wolfgang von Goethe verbunden. Fast 3 Jahrzehnte lang kam er immer wieder hierher, als Minister, als Naturforscher und Dichter. Nur wenige Kilometer von unserem Konzertort, der Festhalle hier in Ilmenau, liegt der Hausberg, der 861 Meter hohe Kickelhahn. Dort entstand sein berühmtestes Wanderers-Nachtlied »Über allen Gipfeln ist Ruhe«. Eine Zeile, die wunderbar zu unserem heutigen Konzert passt. Denn was Goethe in Worte fasste, das erzählen Dvorak und gerade gehört Richard Wagner und nachher dann nach der Pause Ludwig van Beethoven mit ihrer Musik. Und hier beginnt jetzt die Konzertpause. Einige musikalische Begegnungen mit Wald und Natur haben Sie ja bereits erlebt. Dieses Thema zieht sich durch die Musikgeschichte und Komponisten haben den Wald ganz unterschiedlich gehört und in Musik verwandelt. Dazu ein Beitrag. Doch zunächst bin ich im Gespräch mit dem Solisten des heutigen Abends, dem 26-jährigen Cellisten Carlo Lai. Ich habe ihn vor dem Konzert getroffen. Carlo, Antonín Dvořák soll das Cello einmal als ein Stück Holz, das oben kreischt und unten brummt, bezeichnet haben. Und Sie spielen jetzt Werke von Dvořák. Und wenn man sich vorstellt, dass er eines der schönsten Werke für ihr Instrument komponiert hat, ist es eine verbale Ungerechtigkeit?
1: Auf jeden Fall. Also ich finde, jetzt sollte man gar nicht seine Werke mehr spielen dürfen. Nein, also die Stücke, die er geschrieben hat, sind natürlich unglaublich toll. Auch das Cello-Konzert. Und es ist so eine Freude, mal seine Musik zu erfahren und zu erleben. Und jetzt, wenn Sie mir dieses Zitat hier vorlesen, dann sollte man eigentlich das gar nicht mehr spielen dürfen.
0: Sie spielen es und wir freuen uns, nämlich beim Eröffnungskonzert des MDR Musiksommers. Und da spielen Sie Waldesruhe und das Rondo G-Moll. Zwei sehr unterschiedliche Werke von Antonín Dvořák. Das eine, finde ich, lädt zum Innehalten ein und das andere ist so voller Energie und Virtuosität. Welche dieser beiden Seiten entspricht Ihrem musikalischen Wesen am nächsten?
1: Ich muss sagen, Waldesruhe liegt mir, würde ich sagen, etwas mehr als das Rondo, einfach weil es diese unglaubliche Weite hat. Wenn wir auch das Thema Wald haben in diesem Jahr beim MDR Musiksommer, genau. Da passt die Komposition natürlich extrem gut da rein. Im Rondo, finde ich, hat man diese Leichtigkeit, die man auch im Wald hat. Man hört vielleicht Tiere, Vögel, es geht zur Sache und immer wieder dieses wiederkehrende Rondo-Thema hält eigentlich dieses Werk zusammen.
0: Jetzt haben Sie es schon gesagt, man hört Vögel und ich finde ja, die Unterschiedlichkeit dieser Werke, trotzdem, man assoziiert diese Naturverbundenheit von Dvořák. Also man hat das Gefühl, er nimmt einen mit auf einen seiner vielen morgendlichen Waldspaziergänge. Welche Bilder oder welche Stimmungen entstehen denn bei Ihnen beim Spielen?
1: Ich finde bei Waldesruhe vor allem diese Weite, die er erzeugt. Also wenn man sich einen Wald vorstellt, ist ein riesiges Geflecht an Bäumen, an Tieren, an Natur, an Moos. Und wenn man sich jetzt vorstellt, wir gehen morgens um 5, 6, 7 Uhr in den Wald. Das hat ja auch einen Geruch und das alles hat einen Organismus und das lebt alles ja auch eine Welt für sich. Und ich finde Dvořák in seinem Waldesruhe-Stück finde ich eigentlich toll, dass man das so erfahren kann, so hautnah. Dann dieser Mittelteil ist etwas bewegter im Tempo. Vielleicht sind das die Blätter, die rauschen. Und am Ende geht es eigentlich wieder sehr sanft zurück. Und es ist schön, dieses Stück irgendwie auch im Wald zu spielen. Jetzt sind wir das erste Konzert des MDR Musiksommers in Ilmenau, ist ja auch im Wald gelegen. Und es ist schön, dieses Stück da auch in dieser Atmosphäre spielen zu dürfen.
0: Sie sind in Singapur geboren. Sie sind dort auch aufgewachsen. Das ist eine Millionenmetropole, die aber, und das hat mich so überrascht, als eine der grünsten Städte der Welt gilt. Welche Rolle spielt Natur in Ihrer Kindheit und ist das bis heute ein Ort, wo Sie Inspiration, wo Sie vielleicht auch Kraft schöpfen?
1: Genau, ich bin in Singapur aufgewachsen, habe da auch 6 Jahre gelebt und die Zeit in der Grundschule, die Grundschule war im Dschungel eigentlich gelegen. Das heißt, es war immer Wald eigentlich tatsächlich da. Und das wurde mir jetzt auch erst wieder bewusst, als wir jetzt dieses Gespräch hier führen. Also ich war schon seit Kind an eigentlich viel in der Natur. Die Natur dort ist natürlich nicht zu vergleichen wie hier. Also im Dschungel, es gibt Affen. Wir hatten immer Affen in den Pausen, die wir gefüttert haben. Und sich das hier in Berlin vorzustellen, ist natürlich ein bisschen absurd. Aber das war schön da auch mit den Temperaturen. Ich hatte nie Socken getragen. Das erste Mal war das hier in Deutschland. Also brauchte man ja nicht bei 30 Grad jeden Tag. Und das war schön, weil es war irgendwie auch sehr feucht immer, dieses humide Klima hat mich schon seit Kindheit eigentlich begleitet.
0: Was macht das, wenn Sie das jetzt sagen, feucht? Was macht das mit einem Instrument wie dem Cello?
1: Für ein Cello ist das nicht so optimal. Da soll es natürlich besser mal trockener sein. Die Feuchtigkeit verzieht die Saiten, das Holz schwitzt. Also ist auch nicht immer ganz einfach zu spielen. Deswegen bin ich auch ein bisschen froh, jetzt hier in anderen Temperaturen zu spielen.
0: Beim MDR Musiksommer, wie Sie es gesagt haben, geht es ja um Wald als Klangraum. Und letztlich beginnt ja auch die Geschichte Ihres Instruments im Wald. Da wurde Holz geschlagen, um ein Cello zu bauen. Und das ist jetzt schon über 300 Jahre her, wenn man jetzt die Geschichte Ihres Instruments verbindet. Was unterscheidet denn den Klang eines solch historischen Instruments mit einem modernen Cello? Und was macht vielleicht speziell Ihr Instrument aus?
1: Genau, das Cello ist von 1733, wird also jetzt in ein paar Jahren 300 Jahre alt. Das ist natürlich toll, so ein wertvolles Instrument spielen zu dürfen. Und ich finde, dieser Klang, auch wenn man es mit der menschlichen Stimme ja auch gerne vergleicht, wie das Cello klingt oder generell auch Instrumente, je älter ein Instrument ist, desto mehr hat es irgendwie auch zu sagen. Desto tiefer ist vielleicht auch die Bedeutung. Natürlich sind die neuen Celli heutzutage unglaublich toll. Aber ich finde, so ein altes Instrument hat nochmal, wie so ein Großvater, der etwas erzählt. Es gibt irgendwie noch mehr Inhalt, noch mehr Tiefe und noch mehr Erfahrung auch. Und das ist toll, so ein Instrument hier auch bei den Konzerten spielen zu dürfen.
0: Kennen Sie die Geschichte Ihres Instruments? Kennen Sie die Vorgänge?
1: Die Vorgänger leider nicht. Ich glaube, den Vorgänger davor war ein Cellist aus Düsseldorf, wenn mich nicht alles täuscht. Aber ich finde es toll, auch in eine Reihe der Cellisten zu kommen, die man gar nicht kennt. Und nach mir, wer es weiterspielen wird, ist natürlich auch toll. Es ist ein Instrument, das über Jahrhunderte hinweg gespielt wird. Und das ist schön, Teil einer Geschichte davon zu sein.
0: Carolei, Sie sind jetzt 26 Jahre alt. Sie konzertieren bereits international. Sie haben viele Wettbewerbe gewonnen, teilgenommen. Und trotzdem studieren Sie noch im Masterstudiengang hier in Berlin. Heute stehen ja schon oftmals Kinder auf der Bühne als Solisten. Wie entscheidend ist denn so ein Abschluss, gerade in Ihrem Metier? Und was bedeutet Ihnen das Studium in dieser Phase Ihrer Karriere eigentlich?
1: Ich würde mal sagen, das Zertifikat des Studiums ist im Endeffekt gar nicht so wichtig. Entweder man macht ein Probespiel, man hat Kontakte, man gewinnt einen Wettbewerb. Also anders wie bei anderen Berufen, der Abschluss spielt eigentlich keine so große Rolle. Aber man muss sagen, es ist natürlich toll, solche Lehrer zu haben, die einen begleiten. Seit klein auf, ich bin hier in Berlin bei Danjo Luigi Zacca an der UdK und in Basel bei der Cellistin Solga Better. Ich habe bei beiden Cellisten von Zeit zu Zeit Unterricht. Und es ist toll, beide als so große Inspirationsquelle auch nutzen zu können. Das heißt, auch wenn man jetzt schon 26 ist, sage ich mal, noch Unterricht haben zu dürfen und immer weiter zu lernen von den beiden, das ist toll.
0: Zum Musikerberuf gehört ja nicht nur das virtuose Spielen. Man muss sich ja auch präsentieren. Man muss Verträge lesen können. Man muss Verträge abschließen. Und man muss natürlich auch die eigene Karriere mitgestalten. Haben Sie im Studium sowas gelernt oder eignet man sich solche Dinge selber nebenbei an?
1: Mit der Zeit ist mehr so ein Learning per Doing eigentlich geworden. Das Studium fokussiert sich hauptsächlich auf das Musikalische, was toll ist, weil man hat Unterricht jede Woche, man hat Seminare, Vorlesungen, Kammermusik, Orchester, also sehr auf das Instrument bezogen. Die anderen Sachen kommen eigentlich mit der Zeit. Also man fängt eigentlich ja schon in der Kindheit an, Konzerte zu spielen, dann weiß man, okay, das hat gut geklappt, das hat nicht so gut geklappt mit Verträgen vielleicht, mit E-Mails. Und deshalb, man muss sehr aktiv auch sein. Wenn man nur übt, sage ich mal, das interessiert auch irgendwann keinen mehr. Man muss gut spielen können und auch gut sich selbst vermarkten können.
0: Richtig. Wünschen Sie sich da mehr Unterstützung mit beim Studium? Oder denken Sie wirklich, das sollte man nebenbei? Nebenbei ist ja wirklich schwierig in Ihrem Beruf.
1: Natürlich, mehr Unterstützung ist immer toll, aber der Fokus auf dem Musikalischen, den ich auch jetzt die letzten Jahre und Jahrzehnte schon haben durfte, ist toll und das schätze ich auch sehr.
0: Sie haben es vorhin gerade erwähnt, Solga Better. Sie haben aber auch mit Künstlern wie Daniel Hope, mit Igor Levit, auch mit dem Artemis-Quartett zusammengearbeitet. Was bleibt von solchen Begegnungen? Gab es jemanden, der Ihren Blick auf die Musik nachhaltig verändert hat?
1: Vor allem die Cellistin Solga Better, bei der ich jetzt seit 5 Jahren Unterrichte haben durfte, hat mich eigentlich sehr viel begleitet. Ich war auf vielen Konzerten von ihr, habe ihr oft vorgespielt und dann natürlich so eine Koryphäe, wenn man sie zum ersten Mal trifft, ist man unglaublich nervös und das ist man jedes Mal. Also das lässt auch nicht nach. Dann hat man Unterricht bei ihr, sie lebt in Paris, dann sitze ich im Wohnzimmer und plötzlich sitzt sie vor mir mit der Partitur, 1 Meter und dann, ja, jetzt spiel mal Carlo. Und so eine Nähe zu haben zu einer so großen Persönlichkeit ist toll und das lernt man auch und das trainiert man dann auch, dass man nicht mehr vielleicht so nervös ist in Konzertsituationen.
0: Sie sind ja nicht nur Solist, Sie sind ja auch leidenschaftlicher Kammermusiker. Was kann Ihnen ein Streichquartett, was kann Ihnen ein Trio geben, was Sie vielleicht als Solist mit einem Orchester nicht haben?
1: Vor allem die Nähe zu den anderen Musikern. Also sich zu treffen, zu proben, zusammen zu reisen, danach noch vielleicht was zu unternehmen nach dem Konzert, das ist wichtig. Also das Gemeinschaftliche, das hat man nicht so oft, wenn man als Solist unterwegs ist, aber in der Kammermusik, im Streichquartett oder Klavierquartett. Das ist schön, auch mit anderen Leuten zusammen zu sein und Sachen zusammen zu unternehmen.
0: Ihr Interesse gilt auch der Musik zeitgenössischer Komponisten. Wie verändert sich ein Probenprozess, wenn ein Komponist, eine Komponistin mit im Raum sitzt und ihnen auch direkt Rückmeldung geben kann? Ist ja bei den meisten Komponisten ja nicht mehr der Fall.
1: Das stimmt natürlich. Natürlich würde man gerne für Dvorak oder Beethoven einmal vorspielen dürfen, aber das geht natürlich nicht. Es ist ganz anders. Also die Stücke sind ja auch meist, ich sag mal, komplizierter komponiert vielleicht heutzutage. Also die Stilmethodik ist eine ganz andere. Es wird geklopft auch, es wird vielleicht auch was Kreischendes gespielt, was nicht immer ganz schön auch zum Anhören ist.
0: Da sind wir wieder bei Dvorak.
1: Als eine Beethoven-Sinfonie oder wie Dvorak das auch meinte. Genau. Aber es ist schön, ein direktes Feedback auch zu bekommen. Ich muss sagen, ist auch nicht immer schön, weil meistens möchte man auch seine eigene Interpretation finden, aber der Komponist sagt dann, nein, das möchte ich so haben und an der Stelle habe ich an das gedacht. Es ist schön, aber kann auch seine Nachteile haben, wenn man nicht ganz frei dann ist mit der Ansicht des Stücks.
0: Sie haben an einer Virtual Reality Produktion mitgewirkt, die sogar für ein Opus Classic nominiert wurde. War das für Sie vor allem ein künstlerisches Experiment oder sehen Sie in solchen Formaten auch eine Zukunft für die Vermittlung klassischer Musik?
1: Ich muss sagen, dieses Projekt war etwas ganz Besonderes. War auch hier in Berlin. Wir haben das hier in einem Studio aufgenommen mit ganz vielen Kameras. Dann haben wir den Ton auch zuerst aufgenommen, dann Playback gespielt. Also es war ein ganz riesiges Projekt. Und letztendlich konnte man das dann bei den sommerlichen Musiktagen Hitzaka sich anhören mit Virtual Reality Brillen, auch im Raum rumgehen, verschiedene Welten erkunden. Und das war etwas ganz Tolles. Also das Konzert in einem neuen Format zu erleben, nicht auf Distanz Publikum Künstler, sondern auch Publikum tritt zwischen die Künstler, tritt mehr zum Klavier, das Klavier wird lauter. Wir gehen zum Cello, das Cello wird lauter. Oder bei der Stelle möchte ich das Cello näher anschauen. Und das war etwas ganz Neues. Ob es jetzt natürlich langfristig das Konzert ersetzt, glaube ich nicht. Aber es ist eine schöne Ergänzung.
0: Erinnern Sie sich an Ihr erstes Erlebnis mit Musik?
1: Das war in Singapur tatsächlich. Im Jahr 2004, denke ich, da war ich 4 Jahre. Habe so ein ganz kleines 16. Cello oder 32. Cello, etwas ganz Kleines bekommen. Ich war auch noch sehr klein und da habe ich die ersten Töne probiert zu spielen. Das klingt natürlich überhaupt nicht anfangs wie eine Geige, wenn jemand dir eine Geige gibt am Anfang, das klingt überhaupt nicht. So ist es auch beim Cello. Das braucht ein paar Jahre, auch viel Geduld der Eltern und der Nachbarn. Aber mit der Zeit hat mich das so fasziniert, bin dabei geblieben, habe im Chor auch gesungen in Köln. Das heißt, Musik war eigentlich immer da und es ist schön, so eine lange Entwicklung mit einem Instrument zu haben.
0: Carlo, wo sehen Sie sich in 10 Jahren?
1: Gute Frage. Hoffentlich da, was ich jetzt auch mache, Musik spielen, neue Leute kennenlernen und meine Leidenschaft auch weiterzuführen.
0: Carlo Lai, der Solist des heutigen Eröffnungskonzertes des MDR Musiksommers. Und auch in seinem Spiel haben wir den Wald bereits auf ganz unterschiedliche Weise gehört. Der Wald ist ein Ort gemischter Gefühle. Nirgendwo sonst in der Natur kann es gleichzeitig so beruhigend, so schön und doch so unheimlich, ja gefährlich sein. Der Wald steckt voller Rätsel. Überraschend viele Menschen, die solche Rätsel lösen und gemischte Gefühle in Noten verwandeln wollen, zog es magisch ins grüne Dickicht. Sie verstauten das Notenpapier im Rucksack, kehrten der lauten Welt den Rücken zu und versuchten der Natur ihre Geheimnisse abzulauschen. Doch überraschender ist, mit welchen Tönen sie zurückkamen. In vielen Klangkünstlern steckten nämlich auch begabte Naturforscher. Sie hatten ein feines Ohr für alles, was die Wälder und ihre Bewohner bedrohte. Die Musik aus dem Wald ist deshalb eine wahre Schatzkiste für seine Wunder. Maya Anter über Klänge aus noch nicht ganz verlorenen Paradiesen.
2: Zwitschernde Vögel, Wind, der durch zartgrüne Wipfel streicht. Einen Waldspaziergang kann man auch mit den Ohren machen. »300 Jahre ist es nun her, da vollbrachte Antonio Vivaldi ein kleines Naturwunder. Mitten in Venedig pflanzte der Tonschöpfer einen Wald und spielte mit ihm wie ein Wettergott.«
3: »Bei gleißender Sonne schmachten Menschen und Herde, die Pinie verbrennt.«
2: In unserer Welt der lodernden Ferienparadiese sind solche Bilder nur allzu vertraut. Vivaldi selbst gab sie seinen Hörern zur Erklärung mit auf eine gefährliche Landpartie. Was es für alle Lebewesen bedeutet, wenn Wälder der Zerstörung zum Opfer fallen, erlebte der Komponist am eigenen Leib. Der Forst rund um die auf Baumstämmen errichtete Lagunenstadt Venedig war da schon längst zu Kriegs- und Handelsschiffen verbaut, zu Brennholz zerschlagen worden. Immer weniger Schutz gab es deshalb vor einer Hitze, die Asthmakranken wie Vivaldi besonders zusetzte. Der Wald bekam durch ihn eine Stimme, der noch viele folgten. Hier kann jemand gar nicht genug bekommen vom Zwitschern und Plätschern. Ludwig van Beethoven liebte den Wald. Wenn ihm Wiens Straßen zu staubig wurden, der Lärm der Großstadt den kranken Ohren zu viel, wollte er sich am liebsten im Schoß der Natur verkriechen.
3: Wie froh bin ich, einmal in Gebüschen, Wäldern, unter Bäumen, Kräutern, Felsen wandeln zu können. Geben doch Wälder, Bäume, Felsen den Widerhall, den der Mensch wünscht.
2: Die Idylle, die Beethoven 1808 in seiner Pastorale festhielt, war nur von kurzer Dauer. Die rasanten Veränderungen, die das 19. Jahrhundert und seine Kriege brachten, sie machten auch vor dem Wald nicht Halt. So unheimlich klingt der Wald zur Geisterstunde. Die Bäume sind verdorrt, die Äste knorrig, gleich zwei Gewitter toben über die Opernbühne. In der Wolfsschlucht spuken die Toten. Karl Maria von Weber schickt seinen Freischütz in den dunkelsten Tann. Alle Träume, auch Albträume, scheinen im romantischen Forst vergraben. Für Menschen, die danach ihre Welt in Töne gossen, wurde der Wald zu einem Ort der Sehnsüchte, Schrecken und ewigen Rätsel. Wer sie auf dem Notenpapier lösen wollte, zog vorher die Wanderschuhe an. Mendelssohn, Schumann oder Brahms suchten im Grün nach Ruhe vor dem Lärm der Zeit, Wagner nach den Mythen der Vergangenheit, Dvořák und Sibelius nach den eigenen Wurzeln. Gustav Mahler war schließlich einer der letzten Romantiker, die in der Natur den Schlüssel zu einem schaurig schönen Universum der Klänge fanden.

Das 20. Jahrhundert brachte so viel Leid, so viele Krisen, dass mit dem Wald auch das Pfeifen im Walde immer leiser wurde. Angesichts des dramatischen Verschwindens ganzer Landschaften und ihrer Bewohner sendet in der Gegenwart sogar die Klassikszene Hilferufe. In Deutschland versuchen mittlerweile viele Orchester dem Klimawandel lautstark zu trotzen. Für Jahreszeiten heißt diese verstörende und von KI mit aktuellen Wetterdaten neu berechnete Version von Vivaldis Evergreen aus der NDR Elbphilharmonie. Und was bringt die Zukunft? Vielleicht mal einen Waldspaziergang mit den Ohren. Wie musikalisch die noch nicht ganz verlorenen Waldparadiese von ganz allein sind, hat zum Glück der amerikanische Klang- und Naturforscher Bernie Krause für die Ewigkeit festgehalten.

Maya Anter über den Wald in der Musik. Die Pause in der Festhalle von Ilmenau geht langsam zu Ende. Damit beginnt der zweite Teil des Eröffnungskonzerts des MDR Musiksommers, das Ihnen MDR Klassik Live im ARD Radio Festival präsentiert. Ludwig van Beethoven bildet den Abschluss dieses Abends. Seine Liebe zur Natur, das ist auch im Beitrag angeklungen, ist geradezu legendär. In seiner sechsten Symphonie, der Pastorale, wird diese Liebe zur Natur hörbar. In Briefen und Gesprächen beschreibt er immer wieder sein Glücksgefühl, durch Wiesen und Wälder zu streichen. Kein Mensch, sagt er, kann das Land so lieben wie ich. Und obwohl Beethoven den fünf Sätzen so bildhafte Überschriften gibt wie Szene am Bach, lustiges Beisammensein der Landleute oder Gewitter und Sturm, wollte er keine rein illustrative Musik schreiben. Ihm ging es nicht um die bloße Abbildung der Natur, sondern um das, was sie im Menschen auslöst. Deshalb bezeichnete er seine Pastorale selbst als mehr Ausdruck der Empfindung als Malerei. Ganz ohne musikalische Malerei kommt die Symphonie allerdings nicht aus. Wir hören das Plätschern des Baches, Vogelstimmen, das Herannahen des Gewitters und schließlich die Befreiung nach dem Sturm. Und so klingt sie jetzt. Ludwig van Beethovens Sinfonie Nummer 6 in F-Dur, die Pastorale, gespielt vom MDR Sinfonieorchester unter der Leitung von Dennis Russell Davis.

Beifall für das MDR Sinfonieorchester und seinen Chefdirigenten Dennis Russell Davies. Gemeinsam waren sie hier zu erleben in Ludwig van Beethovens 6. Sinfonie, der Pastorale. Und damit setzen die Musikerinnen und Musiker den Schlusspunkt unter das Eröffnungskonzert des MDR Musiksommers 2026. MDR Klassik war für das ARD Radio Festival live dabei in der Festhalle von Ilmenau. Und dies ist umgeben von Wald, denn Ilmenau liegt am Nordhang des Thüringer Waldes.

Das Thema Wald durchzieht den gesamten MDR Musiksommer mit Konzerten an besonderen und landschaftlich reizvollen Orten. Wir haben den Wald heute Abend aus ganz unterschiedlichen Blickwinkeln erlebt und natürlich war da wunderschöne Musik, aber ich bin überzeugt, dass wir sie heute nicht mehr ganz so hören wie die Menschen vor 150 oder 200 Jahren. Unser Verhältnis zur Natur hat sich verändert. Vielleicht macht genau das diese Werke für uns sogar noch berührender.

0: Und mit diesen Eindrücken verabschiede ich mich aus Ilmenau. Tonmeister der Übertragung war Romualdas Ober, Toningenieur Christian Güßmer. Mein Name ist Grit Schulze. Ich wünsche Ihnen einen entspannten Ausklang dieses Sommerabends und gebe zurück ins Funkhaus nach Halle.
1: Vielen Dank an die Kollegen und Kolleginnen in Ilmenau. Am Mikrofon begrüßt Sie jetzt Ben Garrett Hernandez. Bis 23 Uhr bleiben wir im ARD Radio Festival in Thüringen und bringen ein Konzert aus der Georgenkirche Eisenach, der Taufkirche Johann Sebastian Bachs. Dort haben wir am 28. März das Eröffnungskonzert der Thüringer Bachwochen mit dem Ensemble Vox Luminis und dem Freiburger Barockorchester aufgenommen. Zur Aufführung kamen neben einer der lutherischen Messen Bachs auch Kantaten aus Georg Philipp Telemanns Sammlung Geistliches Singen und Spielen, verfasst um 1710, als Telemann beim Herzog Johann Wilhelm von Sachsen-Eisenach als Hofkapellmeister angestellt war und es zu seinen Aufgaben gehörte, dort eine strahlkräftige Kirchenmusik aufzubauen. Diese überaus abwechslungsreichen und farbigen Werke waren in der Interpretation von Vox Luminis und dem Freiburger Barockorchester eine echte Entdeckung für das Bach-Wochenpublikum in Eisenach. Zu Beginn aber hören wir Johann Sebastian Bachs Missa in G-Dur, Werkeverzeichnis 236. Es singt das Ensemble Vox Luminis, es spielt das Freiburger Barockorchester und die Leitung hat Lionel Meunier.

Das war die Missa in G-Dur, Bach-Werkeverzeichnis 236 von Johann Sebastian Bach in unserer Konzertaufzeichnung vom 28. März aus der Georgenkirche Eisenach. Im ARD-Radio-Festival hören Sie Ausschnitte aus dem Eröffnungskonzert der Thüringer Bachwochen mit dem Ensemble Vox Luminis und dem Freiburger Barockorchester. Die Solisten waren aus den Reihen des Vokalensembles heraus Erika Tandiono, Sopran, Sophia Falters, Alt, Wojtek Semmerath, Tenor und Sebastian Myrus, Bass. Im zweiten Teil des Programms erklangen Kantaten von Georg Philipp Telemann. Beide Komponisten, Bach und Telemann, standen in enger Beziehung zueinander. Während Telemann beim Herzog in Eisenach angestellt war, wirkte Bach als Hofkapellmeister in Weimar. Bach hatte auch nachweislich Kantaten von Telemann abgeschrieben und später in Leipzig aufgeführt. Zudem war Telemann der Taufpate von Bachs Sohn Karl Philipp Emanuel. Telemann wiederum ließ nach Bachs Tod eine Trauerode auf ihn veröffentlichen und gehört damit zu den wenigen, die den großen Thomaskantor nach 1750 auch außerhalb von Leipzig öffentlich gewürdigt haben. Insofern kannten und schätzten beide Komponisten einander und haben doch so unterschiedlich komponiert. Hören wir an dieser Stelle die Telemann-Kantate »Zween Jünger gehen nach Emmaus« aus der Sammlung »Geistliches Singen und Spielen«. Dieser zugrunde liegt ein Text des Kirchenliederdichters Erdmann Neumeister mit Rezitativen und Arien, Bibelsprüchen und Choralsätzen in solistischer wie chorischer, polyphon gestaffelter oder schlichter, liedhafter Darbietung. Es singt das Ensemble Vox Luminis, es spielt das Freiburger Barockorchester unter der Leitung von Lionel Meunier.

0: Die Kantate Zween Jünger gehen nach Emmaus aus der Sammlung Geistliches Singen und Spielen von Georg Philipp Telemann mit dem Ensemble Vox Luminis und dem Freiburger Barockorchester. Die Leitung hatte Lionel Meunier, Bassist und Gründer von Vox Luminis, einem Ensemble, das seit 2004 besteht, vielfach ausgezeichnet wurde und sich vorrangig der italienischen, flämischen und deutschen Vokalmusik des 17. und 18. Jahrhunderts widmet. Die Solisten waren Erika Tandiono, Sopran, Sophia Falters, Alt, Wojtech Semmerath, Tenor und Sebastian Myros, Bass.
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1: Mitten im Ruhrgebiet liegt Herne, wo einmal im Jahr im Herbst die renommierten Tage alter Musik stattfinden, die die Stadt Herne gemeinsam mit dem WDR veranstaltet. Zwei Konzerte der jüngsten Ausgabe habe ich für Sie. Das eine mit dem spanischen Barockensemble Alaire Español, das andere mit dem britischen A Cappella Sextett The Gesualdo Six. Festlich beleuchtet ist die Kreuzkirche in Herne beim Eröffnungskonzert. Die junge Sängerin Belén Baquero und das Ensemble Alaire Español treten in einem lichter Farbenspiel von Gold- und Rottönen auf. Geleitet wird die Gruppe von ihrem Cembalisten und Organisten Eduardo López Banzo. Seit vielen Jahren ist er ein gefragter Experte für spanische Barockmusik.
2: For some time I left it and I was doing Mozart and Bach and all this stuff. But now it came back to me. Especially the Spanish 17th century music, which is totally unknown and is plenty of beautifulness. And it's music made by one of the most important Kapellmeisters in Madrid, José de Torres.
1: López Banzo hat sich einige Zeit auch mit Mozart und Bach beschäftigt, sagt er. Aktuell interessiert ihn die spanische Musik des 17. Jahrhunderts. Da gibt es noch viele unbekannte, aber wunderschöne Werke zu entdecken, findet Banzo. Zum Beispiel von José de Torres, einem Kapellmeister am spanischen Königshof. Von ihm stammt unser Eröffnungsstück, Mortales Benita Verum Mysterio. Eine Sakramentskantate mit vielen lyrisch-zarten Momenten und auch hochvirtuosen Passagen.

0: Mortalis venit averum mysterio. Eine Abendmahlskantate von José de Torres zur glanzvollen Eröffnung. Mit der jungen spanischen Sängerin Belén Baquero und dem Ensemble al Aire Español unter Eduardo López Banzo. Die Tage alter Musik in Herne haben immer ein bestimmtes Motto. In diesem Fall die Welt und wir. Es geht um die vielen Spielarten des musikalisch-kulturellen Austausches. Komponisten und Komponistinnen werden ja oft durch Musik und Kompositionsstile anderer Länder und Kulturen inspiriert. Oder sie verwenden Elemente anderer Musikkulturen in ihren Werken. López Banzo und sein Ensemble al Aire Español schauen mit ihrem Konzert speziell auf den musikalischen Austausch zwischen dem barocken Spanien und seinen Kolonien in Mittelamerika.
1: In fact, in the concert there is a mixing of music which was brought to America by the Spaniards, but also some music which was the result of the cultural relations with the colonies, with America. And this music came to Spain.
0: Wie López Banzo hier beschreibt, ist die Musik also sowohl von Spanien in die lateinamerikanischen Kolonien gelangt, als auch umgekehrt von Lateinamerika nach Spanien. Von José de Torres, von dem wir gerade die Abendmahlskantate gehört haben, sind zum Beispiel etliche Stücke in zeitgenössischen Abschriften und Drucken im Kathedralarchiv von Antigua Guatemala überliefert. Die Stadt war bis in die 1770er Jahre hinein die Hauptstadt der spanischen Kolonien in Mittelamerika. Das Kathedralarchiv wird inzwischen in Guatemala Stadt aufbewahrt. Im Eröffnungskonzert in Herne nehmen López Banzo und sein Ensemble al Aire Español nicht nur den spanisch-lateinamerikanischen Musikaustausch um 1700 in den Blick. Sie verfolgen auch den Weg, den damals die italienische Musik nach Spanien genommen hat. Zum Beispiel mit einer Sammlung römischer Triosonaten. Sie ist in der nordspanischen Stadt Jaca überliefert. Al Aire Español spielt daraus jetzt die Sonate Nummer 3.

0: Das Ensemble Alaire Español mit einer italienischen Triosonate aus einer alten spanischen Notenhandschrift. Das Manuskript ist benannt nach dem kleinen Städtchen Jaca in Nordspanien, denn im Archiv der Kathedrale dort ist es überliefert. Wer diese Sonate komponiert hat, ist allerdings nicht bekannt. Offenbar war derjenige aber sehr vertraut mit dem römischen Triosonatenstil um 1700, den wir heute vor allem durch die Musik von Arcangelo Corelli kennen. Gleich hören wir das Ensemble Alaire Español mit noch einer Triosonate, die an diesen Stil anknüpft. Francisco José de Castro hat sie komponiert. Das Wenige, das man heute über ihn weiß, verrät uns jetzt López Banfo.
1: It's supposed that probably he had some training with Arcangelo Corelli. That's almost sure. And he worked in the north of Italy, in the area of Brescia, near Milano. He was in fact a musician very much involved with the cultural activities of the Jesuits. And he composed music for the Jesuits, for their ceremonies and their colleges. And he published at the end 12 sonatas in the style of Corelli, dedicated to noblemen in Brescia.
0: De Castro hat viel für die Jesuiten gearbeitet, sagt López Banfo. Dass De Castro wahrscheinlich ein Schüler von Corelli war, schließt man aus seiner Sonatensammlung, die sich im Stil sehr an Corelli anlehnt. Trattenimenti armonici da camera a tre heißt diese Sammlung. Hier daraus die erste Sonate. Sie beginnt mit einem ausdrucksstarken Vorspiel, in dem die beiden Violinstimmen eng miteinander verwoben sind.

0: Die Sonate Nummer 1 von Francisco José de Castro, einem Spanier mit Wahlheimat Italien, gespielt von Alaire Español unter Eduardo López Banzo. Das ARD Radio Festival, heute präsentiert von WDR 3 und mit einer Aufnahme von den Tagen Alter Musik in Herne. Mit der nächsten Musik reisen wir nochmal über den Atlantik nach Antigua, Guatemala. Das liegt rund 40 Kilometer südwestlich von Guatemala Stadt. Bis weit ins 18. Jahrhundert war Antigua nicht nur die Hauptstadt der spanischen Kolonien in Mittelamerika, es war auch eine blühende Wirtschafts- und Kulturmetropole. Das Herz von Antigua ist die Kathedrale San José. Dort gibt es im 17. und 18. Jahrhundert eine exzellente Musikkapelle, die mit spanischen und indigenen Musikern und Komponisten besetzt ist. Dabei lernen die Guatemalteken die spanische Musik quasi aus erster Hand kennen und die Spanier die Musik ihrer indigenen Kollegen. Von der sind sie so begeistert, dass sie viele Stücke in ihre spanische Heimat exportieren. So auch die Jacara, einen volkstümlichen Tanz. Eduardo López Banzo.
1: But the funny thing is that when it came to Spain, it was re-elaborated, made by the Spanish musicians, and again went back to America. It's the case, for instance, of the Jacara of Durón. It's a Jacara composed in Spain, but the Jacara itself is a dance and a song which was traditionally from the Mexico coast, and it still is sung there and played, also with the same instruments. These Jacaras, like the way they came to Spain, were plenty of rhythms which are all the time mixing to themselves.
0: Ganz schön kompliziert, was López Banzo da beschreibt. Die Jacara ist also ursprünglich ein Tanz aus Mexiko. Etliche spanische Komponisten haben sich davon inspirieren lassen. Zum Beispiel Sebastián Durón zu seiner Jacara de Navidad, einer Weihnachtsmusik. Doch die Wanderschaft der Jacara ist damit noch nicht zu Ende. Als Durons Jacara de Navidad nimmt sie ihren Weg wieder zurück nach Mittelamerika. Dort gehört das Stück heute zu den musikalischen Schätzen des Kathedralarchivs von Antigua, Guatemala. Wir hören Durons Jacara de Navidad jetzt mit Alaire Español unter Eduardo López Banzo und der Sopranistin Belén Vaquero in einer Aufnahme aus der Kreuzkirche in Herne.

0: Spanisches Temperament kombiniert mit Tanzrhythmen aus Mexiko. Die Chacara de Navidad von Sebastián Durón mit Belén Baquero und dem Ensemble Al Aire Español unter der Leitung von Eduardo López Banzo. Durón war Mitglied der Königlichen Kapelle in Madrid und ab 1701 sogar Hofkapellmeister. Der junge José de Torres spielt dort unter Durons Leitung Orgel und wird später ebenfalls Hofkapellmeister. Heiligabend 1734 passiert dann eine große Katastrophe. Im Königlichen Palast in Madrid, dem Real Alcázar, bricht ein Feuer aus, das zu spät entdeckt wird. 4 Tage wüten die Flammen. Danach stehen von der ehemals prächtigen Residenz nur noch die Grundmauern. López Banzo?
1: There are many histories that describe the fire and people throwing out a painting like Tiziano by the windows, but the music archive was totally burned. And we are sure that all the music which was composed by the masters of the end of the 17th century and the 18th century, the beginning of the 18th century, was burned in that fire.
0: Im Madrider Real Alcázar befindet sich damals eine kostbare Gemäldesammlung mit Werken unter anderem von Tizian und Diego Velázquez. López Banzo sagt, dass zeitgenössische Berichte beschreiben, wie die Bilder sogar aus den Fenstern geworfen wurden, um sie vor dem Feuer zu retten. Das umfangreiche Musikarchiv der Hofkapelle, das geht damals allerdings komplett in Flammen auf und damit auch die Musik von José de Torres. Er ist damals schon über 70 und hat in seinen vielen Jahren am Königshof unzählige Werke für die königliche Kapelle komponiert. Die Noten dazu, in der Regel sind das Torres Originalmanuskripte, die lagern bis zur Brandkatastrophe im königlichen Musikarchiv. Zwar sind auch Kopien und Druckausgaben im Umlauf, aber von den allermeisten Kompositionen gibt es eben nur das handschriftliche Original. In der Brandnacht wird also letztlich Torres musikalisches Lebenswerk vernichtet. Eine absolute Katastrophe für den betagten Komponisten. Wie umfangreich sein Oeuvre tatsächlich einmal war, tja, das lässt sich heute nicht mehr sagen. Immerhin 200 Werke sind in Kopien und Drucken überliefert. Viele werden heute ca. 8500 Kilometer Luftlinie westlich von Madrid im Archiv in Guatemala Stadt aufbewahrt. Darunter ein ganzer Schwung Kirchenkantaten. Die Sopranistin Belén Baquero und Al Aire Español musizieren von Torres jetzt Maria en ese cielo soberano. Maria ist in diesem erhabenen Himmel der Friedensbogen zwischen Gott und Mensch.

Belén Vaquero und das Ensemble Alaire Español unter Eduardo López Banzo mit der Kantate Maria en ese cielo soberano von José de Torres. Wir haben noch einmal eine Jacara für Sie, also einen Tanz aus Mexiko, umgearbeitet zu einem Gitarren-Solostück von Antonio de Santa Cruz. Über ihn weiß man heute kaum etwas. Nur, dass er ein spanischer Gitarrist und Komponist in der zweiten Hälfte des 17. Jahrhunderts war. Und dass er vor allem für sein Instrument komponiert hat, eben auch diese Jacara.

spanisch-mexikanische Gitarrenklänge von Antonio de Santa Cruz, eine Chacara, gespielt von Juan Carlos de Mulder. Mit dem nächsten Stück geht es wieder hoch in den Norden von Spanien, zurück nach Jaca. Die kleine Stadt liegt auf ca. 800 Meter Höhe in den aragonesischen Pyrenäen. Am westlichen Rand der Altstadt, eng eingebaut in die Häuserzeilen, steht die St. Petrus-Kathedrale. Sie ist die älteste romanische Kathedrale in Spanien. Zu ihrem Archiv gehört eine Sammlung mit italienischen Triosonaten unbekannter Herkunft. Daraus spielt Allaire Español jetzt die Sonate Nummer 1.

0: Italienische Musik aus Spanien. Die Sonate Nummer 1 aus dem sogenannten Jaca-Manuskript mit dem Ensemble Alaire Español unter Eduardo López Banzo. Wer das Stück komponiert hat, ist nicht überliefert, wie überhaupt zu keiner Sonate im Jaca-Manuskript ein Komponist angegeben ist. Mit einer Kantate von José de Torres schauen wir jetzt wieder nach Lateinamerika, und zwar nach Antigua, Guatemala. Zum Archiv der Kathedrale dort gehört die bedeutendste und älteste Notensammlung aus Mittel- und Südamerika. Sie enthält einen ganzen Schwung Kantaten von Torres. Eduardo López Banzo?
1: I think they honestly describe the quality of the music at that time in Spain and the special characteristics of this repertoire, with this mixture of Italian music, Spanish music and street music. For instance, there is one cantata at the end of the concert which ends with a Sevillanas. It's a dance with plenty of rhythm and plenty of fire. And this is street music incorporated into cult repertoire.
0: Der Mix aus italienischem und spanischem Stil, kombiniert mit volkstümlichen Klängen, der ist typisch für die Musikszene in Spanien um 1700, sagt López Banzo. Bestes Beispiel dafür ist Torres' Kantate A el Abismo de Gracia. Sie endet mit einer sogenannten Sevillana. Das ist ein Volkstanz, den man auch im Flamenco-Repertoire begegnet. Der Text von Torres' Kantate beschreibt mit poetischen Bildern die Schönheit und Reinheit der Jungfrau Maria. Besonderes Highlight ist die zweite Arie, in der die Sängerin Belén Baquero vom zarten Pizzicato der Streicher begleitet wird. Den Abschluss macht dann besagte Sevillana mit viel Temperament und feurigen Rhythmen.

0: Temperamentvoll geht es zu in der Kreuzkirche in Herne mit der Marienkantate A El Abismo de Gracia von José de Torres, musiziert von Belén Baquero und dem Ensemble Alaire Español unter Eduardo López Banzo. 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Das gerade war das Eröffnungskonzert von den Tagen Alter Musik in Herne 2025. Das Festival ist eines der ältesten und bedeutendsten für alte Musik weltweit. Dieses Jahr im November wird die 50. Ausgabe gefeiert. Die Tage Alter Musik in Herne werden schon seit vielen Jahren gemeinsam von der Stadt Herne und dem WDR veranstaltet. Festivalmittelpunkt ist das Kulturzentrum in Herne. Dazu kommen weitere Spielstätten, darunter die Flottmannhallen, ein beeindruckendes ehemaliges Industriedenkmal und die Kreuzkirche dicht beim Kulturzentrum. Dort fand letztes Jahr das Konzert mit Alaire Español statt. Und dorthin führt uns auch jetzt das zweite Konzert von den Tagen Alter Musik in Herne. Mit der preisgekrönten A-Cappella-Gruppe The Gesualdo Six. Ihr Namenspatron ist der italienische Renaissance-Komponist Carlo Gesualdo. Owen Park, der Bassist und Leiter des Ensembles, stellt uns das Herrensextett jetzt kurz vor.
1: We are a British vocal ensemble with six singers that have been singing together since about 2014. The group was founded in Cambridge, which is an incredibly musical city in England, where there are lots of choirs that take place in the churches and the chapels around the city. But the difference for us was that we sang music by Gesualdo, one to a part. And that is just the most freeing experience to have this music, perhaps as it might have sounded and been performed. So it was a bit of an adventure and a voyage of discovery.
0: The Gesualdo Six hat sich 2014 in Cambridge gegründet, wo es ausgesprochen viele Chöre gibt, so Owen Park. Das Besondere an seinem Sängersextett ist, dass es Musik von Carlo Gesualdo mit nur einem Sänger pro Stimme aufführt, so wie es auch zu Gesualdos Zeit war. Für Owen Park ist das eine unglaublich wichtige Erfahrung und gleichzeitig auch eine Art Entdeckungsreise. Im Konzert aus Herne sind The Gesualdo Six nicht mit Musik von Gesualdo zu hören, sondern mit Motetten von englischen und franco-flämischen Renaissance-Meistern wie John Dunstable, William Byrd, Antoine Brumel und Guillaume Dufay. Mucksmäuschenstill ist es in der vollbesetzten Kreuzkirche, als das Sextett am Anfang seines Konzertes einen jahrhundertealten Gesang anstimmt, das Da Pacem Domine. Eine Bitte um Frieden.

0: Da Pacem Domine, gib Frieden, Herr. Auf dieser über 1000 Jahre alten gregorianischen Antiphon beruht die Musik, die das Ensemble The Gesualdo Six gerade gesungen hat. Nämlich eine schlichte, dreistimmige Motette von Gilles Banchois und eine klangvollere, vierstimmige von Antoine Brumel. Im Konzertprogramm von The Gesualdo Six geht es um einen Musikstil, der im 15. Jahrhundert ganz neu war und der damals von England auf das europäische Festland hinübergeschwappt ist. Die sogenannte Contenance Angloise. Das bedeutet so viel wie englische Art. Für die Menschen in der Renaissance war dieser Musikstil ausgesprochen modern. Darin werden Intervalle verwendet, die damals eigentlich noch als dissonant gelten, nämlich Terzen und Sechsten. Außerdem werden die Rhythmen geschmeidiger und die Musik beginnt zu fließen. Pionier dieses neuen Stils ist John Dunstable. Owen Park, der Bassist und Leiter von The Gesualdo Six.
1: Dunstable's a really interesting character, sort of arriving around the turn of the sort of 14th, 15th centuries. And his writing is so sort of deeply embedded in what was happening in England at the time. And it makes it interesting that so much of his music then made its way over to Europe.

0: And he became very famous through this transmission of manuscripts as they went from these British courts and these British chapels. And they went over with the merchants and they went over with the musicians to continental Europe.
1: Dunstable ist eine interessante Persönlichkeit auf der Wende vom 14. zum 15. Jahrhundert, sagt Owen Park. Ein Großteil seiner Kompositionen war damals auch auf dem europäischen Festland bekannt und verbreitet. Etwa Dunstables Motette Veni Sancte Spiritus. Sie ist nicht nur in einem alten englischen Manuskript überliefert, sondern auch in einer Handschrift im italienischen Modena,

0: Fließende Melodien in John Dunstables Pfingstmotette Veni Sancte Spiritus, gesungen von The Gesualdo Six unter Owen Park bei den Tagen Alter Musik in Herne. Dunstable war ein ausgesprochen innovativer Komponist in der ersten Hälfte des 15. Jahrhunderts. Owen Park findet sogar, dass sich sein neuartiger Kompositionsstil bis ins 16. Jahrhundert hinein ausgewirkt hat.
1: And it's interesting that perhaps as we turn into the early 16th century with Thomas Tallis, in some of his Latin larger works, we get a sense that he is listening to people like Dunstable and trying to sort of respect their musical craft. Then he goes on and changes his musical style and the language of the church changes and it's in English and it's much simpler, much more focused.
0: Owen Park sagt, dass sogar noch Thomas Tallis vom rund 100 Jahre älteren Dunstable und dessen Kollegen beeinflusst ist, was man seinen vielstimmigen lateinischen Werken anhört. Als sich in den Kirchen in England dann ein schlichterer Musikstil und die englische Sprache durchsetzt, passt sich auch Tallis an. Dunstables neuartiger Stil fällt aber auch schon bei seinen Zeitgenossen auf fruchtbaren Boden. Vor allem im franco-flämischen Raum, zum Beispiel beim berühmten Guillaume du Failly. Seine Motette Nuper Rosarum Flores erinnert an Dunstables Pfingstmotette, die wir eben gehört haben. Denn auch bei du Failly dominieren die beiden ineinander verschlungenen Oberstimmen das musikalische Geschehen.

Die britische A Cappella-Gruppe The Gesualdo Six unter Owen Park bei den Tagen Alter Musik in Herne mit einer Motette vom Franco-Flamen Loisy Compère, Quis numerare quert. Wer kann die Grausamkeiten zählen, die im Krieg begangen wurden? In dem Stück prangern die beiden Oberstimmen und der Bass die Kriegsgräuel an. Dazu singen die beiden Mittelstimmen das gregorianische Da Pacem Domine, gib Frieden, Herr. Zwei verschiedene Texte im selben Stück gleichzeitig gesungen, wie hier bei Compère. Das gibt es übrigens oft in der Vokalmusik der Renaissance. Genauso typisch für die Zeit damals, wenn eine oder mehrere bewegte Oberstimmen über einem sogenannten Cantus firmus erklingen, also über einer Choralmelodie in breiten Notenwerten. Auch das war in der Motette von Compère gerade zu hören. Etwas schlichter, dafür aber sehr innig, sind unsere nächsten drei Stücke. Das mittlere ist von Walter Fry, die Marienmotette Ave Regina Coelorum. Sie war im 15. Jahrhundert so populär, dass sie sogar in der bildenden Kunst ihre Spuren hinterlassen hat, auf dem Altarbild einer Kirche auf Sizilien. Dieses Gemälde zeigt einen singenden Engel, der ein Notenblatt in der Hand hält, mit den ersten Takten aus Frys Motette. Das Ensemble The Gesualdo Six umrahmt Frys Motette mit zwei Werken von John Forrest und Jean Mouton, beide über einen Vers aus dem biblischen Hohelied, Tota pulchra es amica mea. Du bist schön, meine Freundin, und kein Makel ist an dir. Nektar tropft von deinen Lippen, Honig und Milch sind unter deiner Zunge.

0: Marienverehrung im alten England. Die Motette Ave Regina Caelorum von Walter Fry. Und als Rahmen dazu zwei Motetten von John Forrest und Jean Mouton, beide über Verse aus dem biblischen Hohelied. Tota pulchra es amica mea, du bist schön, meine Freundin. Gesungen von The Gesualdo Six unter Owen Park. Wir kommen nochmal zu John Dunstable. Er ist im Konzertprogramm des Ensembles quasi der Dreh- und Angelpunkt. Durch die neuen Harmonien, die er und seine englischen Kollegen Anfang des 15. Jahrhunderts verwenden, entsteht ein voller und farbenreicher Klang. Außerdem glätten Dunstable und seine Kollegen den Rhythmus. Er ist nicht mehr so komplex und zackig wie im Spätmittelalter, sondern weicher und gleichmäßiger. In England ist man mit all diesen Neuheiten dem europäischen Festland ein gutes Stück voraus, weshalb der Stil von den Franzosen damals Contenance Angloise, englische Art, genannt wird.
1: It's a lovely way of saying it, isn't it? I'm not sure if we coined that. I doubt we did. Like the French gave us something to celebrate, I think. But I think, yeah, that so-called English sound was quite popular.
0: Owen Park liebt die Bezeichnung Contenance Angloise und er ist sich ziemlich sicher, dass die Franzosen sie extra für die Engländer erfunden haben. Wie man in Frankreich diesen neuen englischen Sound mit der eigenen Musiktradition verknüpft hat, das macht das Ensemble The Gesualdo Six mit den nächsten beiden Stücken hörbar. Zwei innigen Marienmotetten. Zuerst singen die sechs britischen Sänger Dunstables dreistimmiges Sub Tuam Protectionem, eine Motette mit wunderbar dahinfließenden Melodien. Dann folgt vom Franco-Flamen Antoine Brumel das vierstimmige Sub Tuum Presidium. Es ist etwas statischer im Klang, dafür aber sehr voll und weich in den Harmonien.

A Cappella-Kunst vom Feinsten. Das britische Ensemble The Gesualdo Six begeistert das Publikum in der Herner Kreuzkirche mit zwei Marienmotetten. Subtuam Protectionem von John Dunstable und Subtuum Presidium von Antoine Brumel. Für sein Konzert bei den Tagen Alter Musik in Herne hat The Gesualdo Six noch zwei sehr beeindruckende Werke ausgesucht. Und zwar von Adrian Willard und William Byrd. Beide vertonen darin eine geistliche Dichtung von Girolamo Savonarola. Der Dominikanermönch hat im 15. Jahrhundert gelebt und die Prunksucht und den Machtmissbrauch von Kirche und Klerus angeprangert, was Savonarola zum Verhängnis wurde. 1498 hat man ihn als Ketzer gehängt. Wenige Tage vor seiner Hinrichtung verfasst Savonarola eine Meditation über den Bußpsalm Miserere mei Deus. Sie beginnt mit den Worten In felix ego. Ich, Unglücklicher, von aller Hilfe verlassen, Himmel und Erde habe ich beleidigt. Wohin soll ich gehen? Wohin mich wenden? Zu wem fliehen? Der Franco-Flame Willard vertont den Text fast durchgehend gedeckt und schmerzlich. William Byrd macht ein halbes Jahrhundert später aus Savonarolas Dichtung ein sehr emotionales und facettenreiches Stück. Es spiegelt das ganze Spektrum der Gefühle von Schuld, Angst und Zorn bis zur Sehnsucht nach Barmherzigkeit wider. Um all das darzustellen, setzt Byrd zum Beispiel Einstimmigkeit gegen Mehrstimmigkeit. Oder er lässt die Musik um das Wort Misericordia kreisen, was Barmherzigkeit bedeutet. Hier also The Gesualdo Six, erst mit Willards Version, dann mit einem kurzen Stück von Gilles Banchois und schließlich mit Byrds langer Motette In felix ego.

Das britische Vokalsextett The Gesualdo Six in einer Aufnahme von den Tagen alter Musik in Herne. Mit Renaissance-Motetten aus England und aus dem franco-flämischen Raum. Gesualdo Six, das sind Guy James und Alistair Austin, Countertenor, Joseph Wicks und Josh Cooter, Tenor, Simon Grant, Bariton und der Bass Owen Park, der das Ensemble auch leitet. Zuletzt haben wir die Sechs mit William Byrds Motette in Felix Ego gehört. Nach dem beeindruckenden Stück ist klar, dass noch eine Zugabe folgen muss. Die beliebte Motette Onata Lux de Lumine von Thomas Tallis macht also den stimmungsvollen Abschluss. Ihr Text beruht auf dem gleichnamigen lateinischen Hymnus und beginnt mit den Worten »O Licht, aus dem Licht geboren, Jesus, Erlöser der Welt«.

0: die britische A Cappella-Gruppe The Gesualdo Six mit ihrer Zugabe beim Konzert in der vollbesetzten Kreuzkirche in Herne. Der Motette Onata Lux de Lumine von Thomas Tallis. Zwei Konzerte von den 49. Tagen Alter Musik in Herne haben wir Ihnen heute präsentiert.
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2: An diesem herrlich milden Sommerabend begrüßt Sigrid Schulze vom Mitteldeutschen Rundfunk zum Auftakt des diesjährigen MDR Musiksommers. Ein Festival, das mit ausgewählten Konzerten durch Mitteldeutschland reist und an historischen wie landschaftlich reizvollen Orten Station macht. Es gibt ja Konzertprogramme, die man überall spielen könnte. Und es gibt solche, die mit ihrem Aufführungsort einen Dialog eingehen. Der heutige Abend gehört eindeutig zur zweiten Kategorie. Denn wir sind in Ilmenau an den nördlichen Ausläufern des Thüringer Waldes, eingebettet im Tal der Ilm, jenes Flusses, dem die Stadt ihren Namen verdankt. Der Wald liegt hier tatsächlich direkt vor der Haustür. Und genau ihn macht das MDR-Sinfonieorchester gemeinsam mit seinem Chefdirigenten Dennis Russell Davis zum musikalischen Mittelpunkt des Abends. Wir erleben den Wald als Klangraum und die Natur als Spiegel der menschlichen Seele in Werken von Antonín Dvořák, Richard Wagner und Ludwig van Beethoven. Das Tor zu diesem Abend öffnet Antonín Dvořáks Konzertouvertüre In der Natur. Und Dvořák war gern in der Natur unterwegs, als leidenschaftlicher Spaziergänger, der vor allem in den frühen Morgenstunden den Vögeln zuhörte, an Bachläufen entlangging und die Schönheit und Stille des Waldes suchte. Die Ouvertüre aus dem Jahre 1891 fängt genau diesen musikalischen Spaziergang in freier Landschaft ein. Vogelrufe, feine Bläsereinwürfe und weit gespannte Melodien lassen eine friedliche Natur entstehen. Tauchen Sie ein in den Klang des Waldes. Antonín Dvořáks Konzertouvertüre In der Natur, live gespielt vom MDR-Sinfonieorchester unter der Leitung von Dennis Russell Davis bei der Eröffnung des MDR-Musiksommers.

Der herzliche Applaus hier aus der Festhalle in Ilmenau gilt dem MDR-Sinfonieorchester und seinem Chefdirigenten Dennis Russell Davis. Gemeinsam haben sie das Eröffnungskonzert des diesjährigen 35. MDR-Musiksommers mit Antonín Dvořáks Konzertouvertüre In der Natur eingeleitet. Und bei Dvořák bleiben wir auch in den beiden folgenden Werken. Der böhmische Komponist war ja ein leidenschaftlicher Naturmensch. Stundenlang streift er durch die Wälder seiner Heimat, stets mit Spazierstock, Strohhut, einer Trinkflasche und einem kleinen Buch über Vogelstimmen im Gepäck. Diese ganz persönlichen Gegenstände befinden sich bis heute im Besitz seines Urenkels Peter Dvořák und werden ab und an auch im Antonín Dvořák Museum in Vysoká ausgestellt. In Vysoká komponierte er nicht nur, sondern widmete sich mit großer Hingabe seinem Garten, pflanzte Bäume und züchtete Tauben. Die Natur war für ihn keine Kulisse, sie gehörte zu seinem Alltag und regte seine schöpferische Fantasie an. Genau das hört man auch in den beiden folgenden Werken. Mit Waldesruhe verlassen wir den weiten Blick in die Landschaft und treten ins Dickicht des Waldes. Das Violoncello wird zur menschlichen Stimme, die in der Stille des Waldes innehält und nach innen lauscht. Ursprünglich war Waldesruhe eine Sammlung von 6 Charakterstücken, die Stimmungen und Landschaftsbilder des Böhmerwaldes aufgreifen. Erst später arbeitete Dvořák es für Violoncello und Orchester um. Das anschließende Rondo G-Moll entfaltet die virtuose Brillanz des Instruments. Im heutigen Eröffnungskonzert des MDR-Musiksommers übernimmt Carlo Lai den Cellopart, begleitet vom MDR-Sinfonieorchester unter Leitung von Dennis Russell Davis.

Carlolei ist der Solist im Eröffnungskonzert des MDR Musiksommers. Wir haben ihn gehört mit Waldesruhe für Violoncello und Orchester und erleben ihn gleich jetzt im Rondo und da von einer ganz anderen Seite. Ein brillanter Abschluss dieses kleinen Dvorak-Doppelporträts.

Beifall für Carlo Lai, das MDR-Sinfonieorchester und seinen Chefdirigenten Dennis Russell Davis im Eröffnungskonzert des MDR-Musiksommers aus der Festhalle in Ilmenau. MDR Klassik ist heute Gastgeber des ARD-Radiofestivals.

Zuletzt hörten Sie Antonín Dvořáks Rondo G-Moll für Violoncello und Orchester. Ursprünglich schrieb Dvořák dieses ebenso elegante wie virtuose Konzertstück für seinen Freund, den Cellisten Hannes Wihan. Zunächst für Violoncello und Klavier und erst 2 Jahre später entstand die Fassung mit Orchester.

Der MDR Musiksommer hat sich in diesem Jahr vom Wald inspirieren lassen. Und eine der berühmtesten Waldszenen der Musikgeschichte ist Richard Wagners Waldweben. Im Siegfried, dem dritten Teil seiner Tetralogie Der Ring des Nibelungen, rastet Siegfried im Wald. Er lauscht den Stimmen der Natur, hört das Rauschen der Bäume und den Gesang der Vögel. Der Wald ist hier weit mehr als eine Landschaft. Er wird zu einer lebendigen, geheimnisvollen Welt, die Siegfried den Weg zu einer neuen Erkenntnis weist. Mit fein schimmernden Streicherklängen und filigranen Holzbläsern lässt Wagner den Wald förmlich lebendig werden. Als einen Ort vollkommener Ruhe und zugleich voller Geheimnisse. Und nun hören Sie Richard Wagners Waldweben aus Siegfried mit dem MDR Sinfonieorchester unter der Leitung seines Chefdirigenten Dennis Russell Davis.

Richard Wagner, Waldweben aus seiner Oper Siegfried. Flöten und Klarinetten lassen die Vögel singen, schwebende Streicherflächen den Wald förmlich flirren. Und selbst ohne die Szene auf der Opernbühne entfaltet diese Musik ihre ganz eigene suggestive Kraft. Das MDR Sinfonieorchester spielte unter Dennis Russell Davis das Eröffnungskonzert des 35. MDR Musiksommers hier in der Festhalle von Ilmenau. Und MDR Klassik überträgt dieses Ereignis live im ARD Radio Festival.

0: Ilmenau ist übrigens eng mit Johann Wolfgang von Goethe verbunden. Fast 3 Jahrzehnte lang kam er immer wieder hierher, als Minister, als Naturforscher und Dichter. Nur wenige Kilometer von unserem Konzertort, der Festhalle hier in Ilmenau, liegt der Hausberg, der 861 Meter hohe Kickelhahn. Dort entstand sein berühmtestes Wanderers Nachtlied »Über allen Gipfeln ist Ruhe«. Eine Zeile, die wunderbar zu unserem heutigen Konzert passt. Denn was Goethe in Worte fasste, das erzählen Dvorak und gerade gehört Richard Wagner und nachher dann nach der Pause Ludwig van Beethoven mit ihrer Musik. Und hier beginnt jetzt die Konzertpause. Einige musikalische Begegnungen mit Wald und Natur haben Sie ja bereits erlebt. Dieses Thema zieht sich durch die Musikgeschichte und Komponisten haben den Wald ganz unterschiedlich gehört und in Musik verwandelt. Dazu ein Beitrag. Doch zunächst bin ich im Gespräch mit dem Solisten des heutigen Abends, dem 26-jährigen Cellisten Carlo Lai. Ich habe ihn vor dem Konzert getroffen. Carlo, Antonín Dvořák soll das Cello einmal als ein Stück Holz, das oben kreischt und unten brummt, bezeichnet haben. Und Sie spielen jetzt Werke von Dvořák. Und wenn man sich vorstellt, dass er eines der schönsten Werke für ihr Instrument komponiert hat, ist es eine verbale Ungerechtigkeit?
1: Auf jeden Fall. Also ich finde, jetzt sollte man gar nicht seine Werke mehr spielen dürfen. Nein, also die Stücke, die er geschrieben hat, sind natürlich

0: unglaublich toll, auch das Cellokonzert. Und es ist so eine Freude, mal seine Musik zu erfahren und zu erleben. Und jetzt, wenn Sie mir dieses Zitat hier vorlesen, dann sollte man eigentlich das gar nicht mehr spielen dürfen.
1: Sie spielen es und wir freuen uns, nämlich beim Eröffnungskonzert des MDR Musiksommers. Und da spielen Sie Waldesruhe und das Rondo G-Moll. Zwei sehr unterschiedliche Werke von Antonín Dvořák. Das eine, finde ich, lädt zum Inhalten ein und das andere ist so voller Energie und Virtuosität. Welche dieser beiden Seiten entspricht Ihrem musikalischen Wesen am nächsten?
0: Ich muss sagen, Waldesruhe liegt mir, würde ich sagen, etwas mehr als das Rondo, einfach weil es diese unglaubliche Weite hat. Diesen, wenn wir auch das Thema Wald haben in diesem Jahr beim MDR Musiksommer, genau. Da passt die Komposition natürlich extrem gut da rein. Im Rondo, finde ich, hat man diese Leichtigkeit, die man auch im Wald hat. Man hört vielleicht Tiere, Vögel, es geht zur Sache und immer wieder dieses wiederkehrende Rondo-Thema hält eigentlich dieses Werk zusammen.
1: Jetzt haben Sie es schon gesagt, man hört Vögel und ich finde ja, die Unterschiedlichkeit dieser Werke, trotzdem, man assoziiert diese Naturverbundenheit von Dvořák. Also man hat das Gefühl, er nimmt einen mit auf einen seiner vielen morgendlichen Waldspaziergänge. Welche Bilder oder welche Stimmungen entstehen denn bei Ihnen beim Spielen?
0: Ich finde bei Waldesruhe vor allem diese Weite, die er erzeugt. Also wenn man sich einen Wald vorstellt, ist ein riesiges Geflecht an Bäumen, an Tieren, an Natur, an Moos. Und wenn man sich jetzt vorstellt, wir gehen morgens um 5, 6, 7 Uhr in den Wald. Das hat ja auch einen Geruch und das alles hat einen Organismus und das lebt alles ja auch eine Welt für sich. Und ich finde Dvořák in seinem Waldesruhe-Stück finde ich eigentlich toll, dass man das so erfahren kann, so hautnah. Dann dieser Mittelteil ist etwas bewegter im Tempo. Vielleicht sind das die Blätter, die rauschen. Und am Ende geht es eigentlich wieder sehr sanft zurück. Und es ist schön, dieses Stück irgendwie auch im Wald zu spielen. Jetzt sind wir das erste Konzert des MDR Musiksommers in Ilmenau, ist ja auch im Wald gelegen. Und es ist schön, dieses Stück da auch in dieser Atmosphäre spielen zu dürfen.
1: Sie sind in Singapur geboren. Sie sind dort auch aufgewachsen. Das ist eine Millionenmetropole, die aber, und das hat mich so überrascht, als eine der grünsten Städte der Welt gilt. Welche Rolle spielt Natur in Ihrer Kindheit und ist das bis heute ein Ort, wo Sie Inspiration, wo Sie vielleicht auch Kraft schöpfen?
0: Genau, ich bin in Singapur aufgewachsen, habe da auch 6 Jahre gelebt und die Zeit in der Grundschule, die Grundschule war im Dschungel eigentlich gelegen. Das heißt, es war immer Wald eigentlich tatsächlich da. Und das wurde mir jetzt auch erst wieder bewusst, als wir jetzt dieses Gespräch hier führen. Also ich war schon seit Kind an eigentlich viel in der Natur. Die Natur dort ist natürlich nicht zu vergleichen wie hier. Also im Dschungel, es gibt Affen. Wir hatten immer Affen in den Pausen, die wir gefüttert haben. Und sich das hier in Berlin vorzustellen, ist natürlich ein bisschen absurd. Aber das war schön da auch mit den Temperaturen. Ich hatte nie Socken getragen. Das erste Mal war das hier in Deutschland. Also brauchte man ja nicht bei 30 Grad jeden Tag. Und das war schön, weil es war irgendwie auch sehr feucht immer, dieses humide Klima hat mich schon seit Kindheit eigentlich begleitet.
1: Was macht das, wenn Sie das jetzt sagen, feucht? Was macht das mit einem Instrument wie dem Cello?
0: Für ein Cello ist das nicht so optimal. Da soll es natürlich besser mal trockener sein. Die Feuchtigkeit verzieht die Saiten, das Holz schwitzt. Also ist auch nicht immer ganz einfach zu spielen. Deswegen bin ich auch ein bisschen froh, jetzt hier in anderen Temperaturen zu spielen.
1: Um ein Cello zu bauen, und das ist jetzt schon über 300 Jahre her, wenn man jetzt die Geschichte Ihres Instruments verbindet. Was unterscheidet denn den Klang eines solch historischen Instruments mit einem modernen Cello? Und was macht vielleicht speziell Ihr Instrument aus?
0: Genau, das Cello ist von 1733, wird also jetzt in ein paar Jahren 300 Jahre alt. Das ist natürlich toll, so ein wertvolles Instrument spielen zu dürfen. Und ich finde dieser Klang auch, wenn man es mit der menschlichen Stimme ja auch gerne vergleicht, wie das Cello klingt oder generell auch Instrumente. Je älter ein Instrument ist, desto mehr hat es irgendwie auch zu sagen. Desto tiefer ist vielleicht auch die Bedeutung. Natürlich sind die neuen Celli heutzutage unglaublich toll. Aber ich finde, so ein altes Instrument hat nochmal, wie so ein Großvater, der etwas erzählt. Es gibt irgendwie noch mehr Inhalt, noch mehr Tiefe und noch mehr Erfahrung auch. Und das ist toll, so ein Instrument hier auch bei den Konzerten spielen zu dürfen.
1: Kennen Sie die Geschichte Ihres Instruments? Kennen Sie die Vorgänge?
0: Die Vorgänger leider nicht. Ich glaube, den Vorgänger davor war ein Cellist aus Düsseldorf, wenn mich nicht alles täuscht. Aber ich finde es toll, auch in eine Reihe der Cellisten zu kommen, die man gar nicht kennt. Und nach mir, wer es weiterspielen wird, ist natürlich auch toll. Es ist ein Instrument, das über Jahrhunderte hinweg gespielt

0: wird. Und das ist schön, Teil einer Geschichte davon zu sein.
1: Karl-Olei, Sie sind jetzt 26 Jahre alt. Sie konzertieren bereits international. Sie haben viele Wettbewerbe gewonnen, teilgenommen. Und trotzdem studieren Sie noch im Masterstudiengang hier in Berlin. Heute stehen ja schon oftmals Kinder auf der Bühne als Solisten. Wie entscheidend ist denn so ein Abschluss, gerade in Ihrem Metier? Und was bedeutet Ihnen das Studium in dieser Phase Ihrer Karriere eigentlich?
0: Ich würde mal sagen, das Zertifikat des Studiums ist im Endeffekt gar nicht so wichtig. Entweder man macht ein Probespiel, man hat Kontakte, man gewinnt einen Wettbewerb. Also anders wie bei anderen Berufen, der Abschluss spielt eigentlich keine so große Rolle. Aber man muss sagen, es ist natürlich toll, solche Lehrer zu haben, die einen begleiten. Seit klein auf, ich bin hier in Berlin bei Danjo Luigi Zacca an der UdK und in Basel bei der Cellistin Solga Betta. Ich habe bei beiden Cellisten von Zeit zu Zeit Unterricht. Und es ist toll, beide als so große Inspirationsquelle auch nutzen zu können. Das heißt, auch wenn man jetzt schon 26 ist, sage ich mal, noch Unterricht haben zu dürfen und immer weiter zu lernen von den beiden, das ist toll.
1: Zum Musikerberuf gehört ja nicht nur das virtuose Spielen. Man muss sich ja auch präsentieren. Man muss Verträge lesen können. Man muss Verträge abschließen. Und man muss natürlich auch die eigene Karriere mitgestalten. Haben Sie im Studium sowas gelernt oder eignet man sich solche Dinge selber nebenbei an?
0: Mit der Zeit ist mehr so ein Learning per Doing eigentlich geworden. Das Studium fokussiert sich hauptsächlich auf das Musikalische, was toll ist, weil man hat Unterricht jede Woche, man hat Seminare, Vorlesungen, Kammermusik, Orchester, also sehr auf das Instrument bezogen. Die anderen Sachen kommen eigentlich mit der Zeit. Also man fängt eigentlich ja schon in der Kindheit an, Konzerte zu spielen, dann weiß man, okay, das hat gut geklappt, das hat nicht so gut geklappt mit Verträgen vielleicht, mit E-Mails und deshalb, man muss sehr aktiv auch sein. Wenn man nur übt, sage ich mal, das interessiert auch irgendwann keinen mehr. Man muss gut spielen können und auch gut sich selbst vermarkten können.
1: Richtig. Wünschen Sie sich da mehr Unterstützung heute beim Studium? Oder denken Sie wirklich, das sollte man nebenbei? Nebenbei ist ja wirklich schwierig in Ihrem Beruf.
0: Natürlich, mehr Unterstützung ist immer toll, aber der Fokus auf dem Musikalischen, den ich auch jetzt die letzten Jahre und Jahrzehnte schon haben durfte, ist toll und das schätze ich auch sehr.
1: Sie haben es vorhin gerade erwähnt, Solga Betta. Sie haben aber auch mit Künstlern wie Daniel Hope, mit Igor Levit, auch mit dem Artemis-Quartett zusammengearbeitet. Was bleibt von solchen Begegnungen? Gab es jemanden, der Ihren Blick auf die Musik nachhaltig verändert hat?
0: Vor allem die Cellistin Solga Betta, bei der ich jetzt seit 5 Jahren Unterrichte haben durfte, hat mich eigentlich sehr viel begleitet. Ich war auf vielen Konzerten von ihr, habe ihr oft vorgespielt und dann natürlich so eine Koryphäe, wenn man sie zum ersten Mal trifft, ist man unglaublich nervös und das ist man jedes Mal. Also das lässt auch nicht nach. Dann hat man Unterricht bei ihr, sie lebt in Paris, dann sitze ich im Wohnzimmer und plötzlich sitzt sie vor mir mit der Partitur, 1 Meter und dann, ja, jetzt spiel mal Carlo. Und so eine Nähe zu haben zu einer so großen Persönlichkeit ist toll und das lernt man auch und das trainiert man dann auch, dass man nicht mehr vielleicht so nervös ist in Konzertsituationen.
1: Sie sind ja nicht nur Solist, Sie sind ja auch leidenschaftlicher Kammermusiker. Was kann Ihnen ein Streichquartett, was kann Ihnen ein Trio geben, was Sie vielleicht als Solist mit einem Orchester nicht haben?
0: Vor allem die Nähe zu den anderen Musikern. Also sich zu treffen, zu proben, zusammen zu reisen, danach noch vielleicht was zu unternehmen nach dem Konzert, das ist wichtig. Also das Gemeinschaftliche, das hat man nicht so oft, wenn man als Solist unterwegs ist, aber in der Kammermusik, im Streichquartett oder Klavierquartett. Das ist schön, auch mit anderen Leuten zusammen zu sein und Sachen zusammen zu unternehmen.
1: Ihr Interesse gilt auch der Musik zeitgenössischer Komponisten. Wie verändert sich ein Probenprozess, wenn ein Komponist, eine Komponistin mit im Raum sitzt und ihnen auch direkt Rückmeldung geben kann? Ist ja bei den meisten Komponisten ja nicht mehr der Fall.
0: Das stimmt natürlich. Natürlich würde man gerne für Dvorak oder Beethoven einmal vorspielen dürfen, aber das geht natürlich nicht. Es ist ganz anders. Also die Stücke sind ja auch meist, ich sag mal, komplizierter komponiert vielleicht heutzutage. Also die Stilmethodik ist eine ganz andere. Es wird geklopft auch, es wird vielleicht auch was Kreischendes gespielt, was nicht immer ganz schön auch zum Anhören ist.
1: Da sind wir wieder bei Dvorak.
0: Als eine Beethoven-Sinfonie oder wie Dvorak das auch meinte. Genau. Aber es ist schön, ein direktes Feedback auch zu bekommen. Ich muss sagen, ist auch nicht immer schön, weil meistens möchte man auch seine eigene Interpretation finden, aber der Komponist sagt dann, nein, das möchte ich so haben und an der Stelle habe ich an das gedacht. Es ist schön, aber kann auch seine Nachteile haben, wenn man nicht ganz frei dann ist mit der Ansicht des Stücks.
1: Sie haben an einer Virtual Reality Produktion mitgewirkt, die sogar für ein Opus Classic nominiert wurde. War das für Sie vor allem ein künstlerisches Experiment oder sehen Sie in solchen Formaten auch eine Zukunft für die Vermittlung klassischer Musik?
0: Ich muss sagen, dieses Projekt war etwas ganz Besonderes. War auch hier in Berlin. Wir haben das hier in einem Studio aufgenommen mit ganz vielen Kameras. Dann haben wir den Ton auch zuerst aufgenommen, dann Playback gespielt. Also es war ein ganz riesiges Projekt. Und letztendlich konnte man das dann bei den sommerlichen Musiktagen Hitzaka sich anhören mit Virtual Reality Brillen, auch im Raum rumgehen, verschiedene Welten erkunden. Und das war etwas ganz Tolles. Also das Konzert in einem neuen Format zu erleben, nicht auf Distanz Publikum Künstler, sondern auch Publikum tritt zwischen die Künstler, tritt mehr zum Klavier, das Klavier wird lauter. Wir gehen zum Cello, das Cello wird lauter. Oder bei der Stelle möchte ich das Cello näher anschauen. Und das war etwas ganz Neues. Ob es jetzt natürlich langfristig das Konzert ersetzt, glaube ich nicht. Aber es ist eine schöne Ergänzung.
1: Erinnern Sie sich an Ihr erstes Erlebnis mit Musik?
0: Das war in Singapur tatsächlich. Im Jahr 2004, denke ich, da war ich 4 Jahre. Habe so ein ganz kleines 16. Cello oder 32. Cello, etwas ganz Kleines bekommen. Ich war auch noch sehr klein und habe ich die ersten Töne probiert zu spielen. Das klingt natürlich überhaupt nicht anfangs wie eine Geige, wenn jemand dir eine Geige gibt am Anfang. Das klingt überhaupt nicht. So ist es auch beim Cello. Das braucht ein paar Jahre, auch viel Geduld der Eltern und der Nachbarn. Aber mit der Zeit hat mich das so fasziniert, bin dabei geblieben. Habe im Chor auch gesungen in Köln. Das heißt, Musik war eigentlich immer da. Und es ist schön, so eine lange Entwicklung mit einem Instrument zu haben.
1: Carlo, wo sehen Sie sich in 10 Jahren?
0: Gute Frage. Hoffentlich da, was ich jetzt auch mache, Musik spielen, neue Leute kennenlernen und meine Leidenschaft auch weiterzuführen.
1: Carlo Lai, der Solist des heutigen Eröffnungskonzertes des MDR Musiksommers. Und auch in seinem Spiel haben wir den Wald bereits auf ganz unterschiedliche Weise gehört. Der Wald ist ein Ort gemischter Gefühle. Nirgendwo sonst in der Natur kann es gleichzeitig so beruhigend, so schön und doch so unheimlich, ja gefährlich sein. Der Wald steckt voller Rätsel. Überraschend viele Menschen, die solche Rätsel lösen und gemischte Gefühle in Noten verwandeln wollen, zog es magisch ins grüne Dickicht. Sie verstauten das Notenpapier im Rucksack, kehrten der lauten Welt den Rücken zu und versuchten der Natur ihre Geheimnisse abzulauschen. Doch überraschender ist, mit welchen Tönen sie zurückkamen. In vielen Klangkünstlern steckten nämlich auch begabte Naturforscher. Sie hatten ein feines Ohr für alles, was die Wälder und ihre Bewohner bedrohte. Die Musik aus dem Wald ist deshalb eine wahre Schatzkiste für seine Wunder. Maya Anter über Klänge aus noch nicht ganz verlorenen Paradiesen.
2: Zwitschernde Vögel, Wind, der durch zartgrüne Wipfel streicht. Einen Waldspaziergang kann man auch mit den Ohren machen. Jahre ist es nun her, da vollbrachte Antonio Vivaldi ein kleines Naturwunder. Mitten in Venedig pflanzte der Tonschöpfer einen Wald und spielte mit ihm wie ein Wettergott.
3: Gleißender Sonne schmachten Menschen und Herde, die Pinie verbrennt.
2: In unserer Welt der lodernden Ferienparadiese sind solche Bilder nur allzu vertraut. Vivaldi selbst gab sie seinen Hörern zur Erklärung mit auf eine gefährliche Landpartie. Was es für alle Lebewesen bedeutet, wenn Wälder der Zerstörung zum Opfer fallen, erlebte der Komponist am eigenen Leib. Der Forst rund um die auf Baumstämmen errichtete Lagunenstadt Venedig war da schon längst zu Kriegs- und Handelsschiffen verbaut, zu Brennholz zerschlagen worden. Immer weniger Schutz gab es deshalb vor einer Hitze, die Asthmakranken wie Vivaldi besonders zusetzte. Der Wald bekam durch ihn eine Stimme, der noch viele folgten. Hier kann jemand gar nicht genug bekommen vom Zwitschern und Plätschern. Ludwig van Beethoven liebte den Wald. Wenn ihm Wiens Straßen zu staubig wurden, der Lärm der Großstadt den kranken Ohren zu viel, wollte er sich am liebsten im Schoß der Natur verkriechen.
3: Wie froh bin ich, einmal in Gebüschen, Wäldern, unter Bäumen, Kräutern, Felsen wandeln zu können. Geben doch Wälder, Bäume, Felsen den Widerhall, den der Mensch wünscht.
2: Die Idylle, die Beethoven 1808 in seiner Pastorale festhielt, war nur von kurzer Dauer. Die rasanten Veränderungen, die das 19. Jahrhundert und seine Kriege brachten, sie machten auch vor dem Wald nicht Halt. So unheimlich klingt der Wald zur Geisterstunde. Die Bäume sind verdorrt, die Äste knorrig, gleich zwei Gewitter toben über die Opernbühne. In der Wolfsschlucht spuken die Toten. Karl Maria von Weber schickt seinen Freischütz in den dunkelsten Tann. Alle Träume, auch Albträume, scheinen im romantischen Forst vergraben. Für Menschen, die danach ihre Welt in Töne gossen, wurde der Wald zu einem Ort der Sehnsüchte, Schrecken und ewigen Rätsel. Wer sie auf dem Notenpapier lösen wollte, zog vorher die Wanderschuhe an. Mendelssohn, Schumann oder Brahms suchten im Grün nach Ruhe vor dem Lärm der Zeit, Wagner nach den Mythen der Vergangenheit, Dvořák und Sibelius nach den eigenen Wurzeln. Gustav Mahler war schließlich einer der letzten Romantiker, die in der Natur den Schlüssel zu einem schaurig schönen Universum der Klänge fanden.

Das 20. Jahrhundert brachte so viel Leid, so viele Krisen, dass mit dem Wald auch das Pfeifen im Walde immer leiser wurde. Angesichts des dramatischen Verschwindens ganzer Landschaften und ihrer Bewohner sendet in der Gegenwart sogar die Klassikszene Hilferufe. In Deutschland versuchen mittlerweile viele Orchester, dem Klimawandel lautstark zu trotzen. Für Jahreszeiten heißt diese verstörende und von KI mit aktuellen Wetterdaten neu berechnete Version von Vivaldis Evergreen aus der NDR-Elbphilharmonie. Und was bringt die Zukunft? Vielleicht mal einen Waldspaziergang mit den Ohren. Wie musikalisch die noch nicht ganz verlorenen Waldparadiese von ganz allein sind, hat zum Glück der amerikanische Klang- und Naturforscher Bernie Krause für die Ewigkeit festgehalten.

Maya Anter über den Wald in der Musik. Die Pause in der Festhalle von Ilmenau geht langsam zu Ende. Damit beginnt der zweite Teil des Eröffnungskonzerts des MDR Musiksommers, das Ihnen MDR Klassik Live im ARD Radio Festival präsentiert. Ludwig van Beethoven bildet den Abschluss dieses Abends. Seine Liebe zur Natur, das ist auch im Beitrag angeklungen, ist geradezu legendär. In seiner sechsten Symphonie, der Pastorale, wird diese Liebe zur Natur hörbar. In Briefen und Gesprächen beschreibt er immer wieder sein Glücksgefühl, durch Wiesen und Wälder zu streichen. Kein Mensch, sagt er, kann das Land so lieben wie ich. Und obwohl Beethoven den fünf Sätzen so bildhafte Überschriften gibt wie Szene am Bach, lustiges Beisammensein der Landleute oder Gewitter und Sturm, wollte er keine rein illustrative Musik schreiben. Ihm ging es nicht um die bloße Abbildung der Natur, sondern um das, was sie im Menschen auslöst. Deshalb bezeichnete er seine Pastorale selbst als mehr Ausdruck der Empfindung als Malerei. Ganz ohne musikalische Malerei kommt die Symphonie allerdings nicht aus. Wir hören das Plätschern des Baches, Vogelstimmen, das Herannahen des Gewitters und schließlich die Befreiung nach dem Sturm. Und so klingt sie jetzt. Ludwig van Beethovens Sinfonie Nummer 6 in F-Dur, die Pastorale, gespielt vom MDR Sinfonieorchester unter der Leitung von Dennis Russell Davis.

Beifall für das MDR-Sinfonieorchester und seinen Chefdirigenten Dennis Russell Davies. Gemeinsam waren sie hier zu erleben in Ludwig van Beethovens 6. Sinfonie, der Pastorale. Und damit setzen die Musikerinnen und Musiker den Schlusspunkt unter das Eröffnungskonzert des MDR-Musiksommers 2026. MDR-Klassik war für das ARD-Radio-Festival live dabei in der Festhalle von Ilmenau. Und dies ist umgeben von Wald, denn Ilmenau liegt am Nordhang des Thüringer Waldes.

Das Thema Wald durchzieht den gesamten MDR Musiksommer mit Konzerten an besonderen und landschaftlich reizvollen Orten. Wir haben den Wald heute Abend aus ganz unterschiedlichen Blickwinkeln erlebt und natürlich war da wunderschöne Musik, aber ich bin überzeugt, dass wir sie heute nicht mehr ganz so hören wie die Menschen vor 150 oder 200 Jahren. Unser Verhältnis zur Natur hat sich verändert. Vielleicht macht genau das diese Werke für uns sogar noch berührender.

0: Und mit diesen Eindrücken verabschiede ich mich aus Ilmenau. Tonmeister der Übertragung war Romualdas Ober, Toningenieur Christian Büßmer. Mein Name ist Grit Schulze. Ich wünsche Ihnen einen entspannten Ausklang dieses Sommerabends und gebe zurück ins Funkhaus nach Halle.
1: Vielen Dank an die Kollegen und Kolleginnen in Ilmenau. Am Mikrofon begrüßt Sie jetzt Ben Garrett Hernandez. Bis 23 Uhr bleiben wir im ARD Radio Festival in Thüringen und bringen ein Konzert aus der Georgenkirche Eisenach, der Taufkirche Johann Sebastian Bachs. Dort haben wir am 28. März das Eröffnungskonzert der Thüringer Bachwochen mit dem Ensemble Vox Luminis und dem Freiburger Barockorchester aufgenommen. Zur Aufführung kamen neben einer der lutherischen Messen Bachs auch Kantaten aus Georg Philipp Telemanns Sammlung Geistliches Singen und Spielen, verfasst um 1710, als Telemann beim Herzog Johann Wilhelm von Sachsen-Eisenach als Hofkapellmeister angestellt war und es zu seinen Aufgaben gehörte, dort eine strahlkräftige Kirchenmusik aufzubauen. Diese überaus abwechslungsreichen und farbigen Werke waren in der Interpretation von Vox Luminis und dem Freiburger Barockorchester eine echte Entdeckung für das Bach-Wochenpublikum in Eisenach. Zu Beginn aber hören wir Johann Sebastian Bachs Missa in G-Dur, Werkeverzeichnis 236. Es singt das Ensemble Vox Luminis, es spielt das Freiburger Barockorchester und die Leitung hat Lionel Meunier.

Das war die Missa in G-Dur, Bach-Werkeverzeichnis 236 von Johann Sebastian Bach in unserer Konzertaufzeichnung vom 28. März aus der Georgenkirche Eisenach. Im ARD-Radio-Festival hören Sie Ausschnitte aus dem Eröffnungskonzert der Thüringer Bachwochen mit dem Ensemble Vox Luminis und dem Freiburger Barockorchester. Die Solisten waren aus den Reihen des Vokalensembles heraus Erika Tandiono, Sopran, Sophia Falters, Alt, Wojtek Semmerath, Tenor und Sebastian Myrus, Bass. Im zweiten Teil des Programms erklangen Kantaten von Georg Philipp Telemann. Beide Komponisten Bach und Telemann standen in enger Beziehung zueinander. Während Telemann beim Herzog in Eisenach angestellt war, wirkte Bach als Hofkapellmeister in Weimar. Bach hatte auch nachweislich Kantaten von Telemann abgeschrieben und später in Leipzig aufgeführt. Zudem war Telemann der Taufpate von Bachs Sohn Karl Philipp Emanuel. Telemann wiederum ließ nach Bachs Tod eine Trauerode auf ihn veröffentlichen und gehört damit zu den wenigen, die den großen Thomaskantor nach 1750 auch außerhalb von Leipzig öffentlich gewürdigt haben. Insofern kannten und schätzten beide Komponisten einander und haben doch so unterschiedlich komponiert. Hören wir an dieser Stelle die Telemann-Kantate »Zween Jünger gehen nach Emmaus« aus der Sammlung »Geistliches Singen und Spielen«. Dieser zugrunde liegt ein Text des Kirchenliederdichters Erdmann Neumeister mit Rezitativen und Arien, Bibelsprüchen und Choralsätzen in solistischer wie chorischer, polyphon gestaffelter oder schlichter, liedhafter Darbietung. Es singt das Ensemble Vox Luminis, es spielt das Freiburger Barockorchester unter der Leitung von Lionel Meunier.

0: Die Kantate Zween Jünger gehen nach Emmaus aus der Sammlung Geistliches Singen und Spielen von Georg Philipp Telemann mit dem Ensemble Vox Luminis und dem Freiburger Barockorchester. Die Leitung hatte Lionel Meunier, Bassist und Gründer von Vox Luminis, einem Ensemble, das seit 2004 besteht, vierfach ausgezeichnet wurde und sich vorrangig der italienischen, flämischen und deutschen Vokalmusik des 17. und 18. Jahrhunderts widmet. Die Solisten waren Erika Tandiono, Sopran, Sophia Falters, Alt, Wojtech Semmerath, Tenor und Sebastian Myros, Bass.
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1: Mitten im Ruhrgebiet liegt Herne, wo einmal im Jahr im Herbst die renommierten Tage alter Musik stattfinden, die die Stadt Herne gemeinsam mit dem WDR veranstaltet. Zwei Konzerte der jüngsten Ausgabe habe ich für Sie. Das eine mit dem spanischen Barockensemble Alaire Español, das andere mit dem britischen A Cappella Sextett The Gesualdo Six. Festlich beleuchtet ist die Kreuzkirche in Herne beim Eröffnungskonzert. Die junge Sängerin Belén Baquero und das Ensemble Alaire Español treten in einem lichter Farbenspiel von Gold- und Rottönen auf. Geleitet wird die Gruppe von ihrem Cembalisten und Organisten Eduardo López Banzo. Seit vielen Jahren ist er ein gefragter Experte für spanische Barockmusik.
2: For some time I left it and I was doing Mozart and Bach and all this stuff. But now it came back to me. Especially the Spanish 17th century music, which is totally unknown and is plenty of beautifulness. And it's music made by one of the most important Kapellmeisters in Madrid, José de Torres.
1: López Banzo hat sich einige Zeit auch mit Mozart und Bach beschäftigt, sagt er. Aktuell interessiert ihn die spanische Musik des 17. Jahrhunderts. Da gibt es noch viele unbekannte, aber wunderschöne Werke zu entdecken, findet Banzo. Zum Beispiel von José de Torres, einem Kapellmeister am spanischen Königshof. Von ihm stammt unser Eröffnungsstück Mortales Benita Verum Mysterio. Eine Sakramentskantate mit vielen lyrisch zarten Momenten und auch hochvirtuosen Passagen.

0: Mortalis benita verum mysterio. Eine Abendmahlskantate von José de Torres zur glanzvollen Eröffnung. Mit der jungen spanischen Sängerin Belén Baquero und dem Ensemble Alaire Español unter Eduardo López Banzo. Die Tage alter Musik in Herne haben immer ein bestimmtes Motto. In diesem Fall die Welt und wir. Es geht um die vielen Spielarten des musikalisch-kulturellen Austausches. Komponisten und Komponistinnen werden ja oft durch Musik und Kompositionsstile anderer Länder und Kulturen inspiriert. Oder sie verwenden Elemente anderer Musikkulturen in ihren Werken. López Banzo und sein Ensemble Alaire Español schauen mit ihrem Konzert speziell auf den musikalischen Austausch zwischen dem barocken Spanien und seinen Kolonien in Mittelamerika.
1: In fact, in the concert there is a mixing of music which was brought to America by the Spaniards, but also some music which was the result of the cultural relations with the colonies, with America. And this music came to Spain.
0: Wie López Banzo hier beschreibt, ist die Musik also sowohl von Spanien in die lateinamerikanischen Kolonien gelangt, als auch umgekehrt von Lateinamerika nach Spanien. Von José de Torres, von dem wir gerade die Abendmahlskantate gehört haben, sind zum Beispiel etliche Stücke in zeitgenössischen Abschriften und Drucken im Kathedralarchiv von Antigua Guatemala überliefert. Die Stadt war bis in die 1770er Jahre hinein die Hauptstadt der spanischen Kolonien in Mittelamerika. Das Kathedralarchiv wird inzwischen in Guatemala Stadt aufbewahrt. Im Eröffnungskonzert in Herne nehmen López Banzo und sein Ensemble Alaire Español nicht nur den spanisch-lateinamerikanischen Musikaustausch um 1700 in den Blick, sie verfolgen auch den Weg, den damals die italienische Musik nach Spanien genommen hat, zum Beispiel mit einer Sammlung römischer Triosonaten. Sie ist in der nordspanischen Stadt Jaca überliefert. Alaire Español spielt daraus jetzt die Sonate Nummer 3.

0: Das Ensemble Allaire Español mit einer italienischen Triosonate aus einer alten spanischen Notenhandschrift. Das Manuskript ist benannt nach dem kleinen Städtchen Jaca in Nordspanien, denn im Archiv der Kathedrale dort ist es überliefert. Wer diese Sonate komponiert hat, ist allerdings nicht bekannt. Offenbar war derjenige aber sehr vertraut mit dem römischen Triosonatenstil um 1700, den wir heute vor allem durch die Musik von Arcangelo Corelli kennen. Gleich hören wir das Ensemble Allaire Español mit noch einer Triosonate, die an diesen Stil anknüpft. Francisco José de Castro hat sie komponiert. Das Wenige, das man heute über ihn weiß, verrät uns jetzt López Banfo.
1: It's supposed that probably he had some training with Arcangelo Corelli. That's almost sure. And he worked in the north of Italy, in the area of Brescia, near Milano. He was, in fact, a musician very much involved with the cultural activities of the Jesuits. And he composed music for the Jesuits, for their ceremonies and their colleges. And he published, at the end, 12 sonatas in the style of Corelli, dedicated to noblemen in Brescia.
0: De Castro hat viel für die Jesuiten gearbeitet, sagt López Banfo. Dass De Castro wahrscheinlich ein Schüler von Corelli war, schließt man aus seiner Sonatensammlung, die sich im Stil sehr an Corelli anlehnt. Trattenimenti armonici da camera a tre heißt diese Sammlung. Hier daraus die erste Sonate. Sie beginnt mit einem ausdrucksstarken Vorspiel, in dem die beiden Violinstimmen eng miteinander verwoben sind.

0: Die Sonate Nummer 1 von Francisco José de Castro, einem Spanier mit Wahlheimat Italien, gespielt von Alaire Español unter Eduardo López Banzo. Das ARD Radio Festival, heute präsentiert von WDR 3 und mit einer Aufnahme von den Tagen Alter Musik in Herne. Mit der nächsten Musik reisen wir nochmal über den Atlantik nach Antigua, Guatemala. Das liegt rund 40 Kilometer südwestlich von Guatemala-Stadt. Bis weit ins 18. Jahrhundert war Antigua nicht nur die Hauptstadt der spanischen Kolonien in Mittelamerika, es war auch eine blühende Wirtschafts- und Kulturmetropole. Das Herz von Antigua ist die Kathedrale San José. Dort gibt es im 17. und 18. Jahrhundert eine exzellente Musikkapelle, die mit spanischen und indigenen Musikern und Komponisten besetzt ist. Dabei lernen die Guatemalteken die spanische Musik quasi aus erster Hand kennen und die Spanier die Musik ihrer indigenen Kollegen. Von der sind sie so begeistert, dass sie viele Stücke in ihre spanische Heimat exportieren. So auch die Jacara, einen volkstümlichen Tanz. Eduardo López Banzo.
1: But the funny thing is that when it came to Spain, it was re-elaborated, made by the Spanish musicians, and again went back to America. It's the case, for instance, of the Jacara of Durón. It's a Jacara composed in Spain, but the Jacara itself is a dance and a song which was traditionally from the Mexico coast, and it still is sung there and played, also with the same instruments. These Jacaras, like the way they came to Spain, were plenty of rhythms which are all the time mixing to themselves.
0: Ganz schön kompliziert, was López Banzo da beschreibt. Die Jacara ist also ursprünglich ein Tanz aus Mexiko. Etliche spanische Komponisten haben sich davon inspirieren lassen. Zum Beispiel Sebastián Durón zu seiner Jacara de Navidad, einer Weihnachtsmusik. Doch die Wanderschaft der Jacara ist damit noch nicht zu Ende. Als Durons Jacara de Navidad nimmt sie ihren Weg wieder zurück nach Mittelamerika. Dort gehört das Stück heute zu den musikalischen Schätzen des Kathedralarchivs von Antigua, Guatemala. Wir hören Durons Jacara de Navidad jetzt mit Alaire Español unter Eduardo López Banzo und der Sopranistin Belén Vaquero in einer Aufnahme aus der Kreuzkirche in Herne.

Spanisches Temperament kombiniert mit Tanzrhythmen aus Mexiko. Die Chacara de Navidad von Sebastián Durón mit Belén Baquero und dem Ensemble Al Aire Español unter der Leitung von Eduardo López Banzo. Durón war Mitglied der Königlichen Kapelle in Madrid und ab 1701 sogar Hofkapellmeister. Der junge José de Torres spielt dort unter Durons Leitung Orgel und wird später ebenfalls Hofkapellmeister. Heiligabend 1734 passiert dann eine große Katastrophe. Im königlichen Palast in Madrid, dem Real Alcázar, bricht ein Feuer aus, das zu spät entdeckt wird. 4 Tage wüten die Flammen. Danach stehen von der ehemals prächtigen Residenz nur noch die Grundmauern.

Berichte beschreiben, wie die Bilder sogar aus den Fenstern geworfen wurden, um sie vor dem Feuer zu retten. Das umfangreiche Musikarchiv der Hofkapelle, das geht damals allerdings komplett in Flammen auf und damit auch die Musik von José de Torres. Er ist damals schon über 70 und hat in seinen vielen Jahren am Königshof unzählige Werke für die königliche Kapelle komponiert. Die Noten dazu, in der Regel sind das Torres-Originalmanuskripte, die lagern bis zur Brandkatastrophe im königlichen Musikarchiv. Zwar sind auch Kopien und Druckausgaben im Umlauf, aber von den allermeisten Kompositionen gibt es eben nur das handschriftliche Original. In der Brandnacht wird also letztlich Torres musikalisches Lebenswerk vernichtet. Eine absolute Katastrophe für den betagten Komponisten. Wie umfangreich sein Oeuvre tatsächlich einmal war, tja, das lässt sich heute nicht mehr sagen. Immerhin 200 Werke sind in Kopien und Drucken überliefert. Viele werden heute ca. 8500 Kilometer Luftlinie westlich von Madrid im Archiv in Guatemala-Stadt aufbewahrt. Darunter ein ganzer Schwung Kirchenkantaten. Die Sopranistin Belén Baquero und Al aire español musizieren von Torres jetzt Maria en ese cielo soberano. Maria ist in diesem erhabenen Himmel der Friedensbogen zwischen Gott und Mensch.

Delaine Vaquero und das Ensemble Alaire Español unter Eduardo López Banzo mit der Kantate Maria en ese cielo soberano von José de Torres. Wir haben noch einmal eine Jacara für Sie, also einen Tanz aus Mexiko, umgearbeitet zu einem Gitarren-Solostück von Antonio de Santa Cruz. Über ihn weiß man heute kaum etwas. Nur, dass er ein spanischer Gitarrist und Komponist in der zweiten Hälfte des 17. Jahrhunderts war. Und dass er vor allem für sein Instrument komponiert hat, eben auch diese Jacara.

spanisch-mexikanische Gitarrenklänge von Antonio de Santa Cruz, eine Chacara, gespielt von Juan Carlos de Mulda. Mit dem nächsten Stück geht es wieder hoch in den Norden von Spanien, zurück nach Jaca. Die kleine Stadt liegt auf ca. 800 Meter Höhe in den aragonesischen Pyrenäen. Am westlichen Rand der Altstadt, eng eingebaut in die Häuserzeilen, steht die St. Petrus-Kathedrale. Sie ist die älteste romanische Kathedrale in Spanien. Zu ihrem Archiv gehört eine Sammlung mit italienischen Triosonaten unbekannter Herkunft. Daraus spielt Allaire Español jetzt die Sonate Nummer 1.

0: Italienische Musik aus Spanien. Die Sonate Nummer 1 aus dem sogenannten Jaca-Manuskript mit dem Ensemble Lyra Español unter Eduardo López Banzo. Wer das Stück komponiert hat, ist nicht überliefert, wie überhaupt zu keiner Sonate im Jaca-Manuskript ein Komponist angegeben ist. Mit einer Kantate von José de Torres schauen wir jetzt wieder nach Lateinamerika, und zwar nach Antigua, Guatemala. Zum Archiv der Kathedrale dort gehört die bedeutendste und älteste Notensammlung aus Mittel- und Südamerika. Sie enthält einen ganzen Schwung Kantaten von Torres. Eduardo López Banzo.
1: I think they honestly describe the quality of the music at the time in Spain and the special characteristics of this repertoire with this mixture of Italian music, Spanish music and street music. For instance, there is one cantata at the end of the concert which ends with a Sevillanas. It's a dance with plenty of rhythm and plenty of fire. And this is street music incorporated into cult repertoire.
0: Der Mix aus italienischem und spanischem Stil, kombiniert mit volkstümlichen Klängen, der ist typisch für die Musikszene in Spanien um 1700, sagt López Banzo. Bestes Beispiel dafür ist Torres' Kantate A el Abismo de Gracia. Sie endet mit einer sogenannten Sevillana. Das ist ein Volkstanz, dem man auch im Flamenco-Repertoire begegnet. Der Text von Torres' Kantate beschreibt mit poetischen Bildern die Schönheit und Reinheit der Jungfrau Maria. Besonderes Highlight ist die zweite Arie, in der die Sängerin Belén Baquero vom zarten Pizzicato der Streicher begleitet wird. Den Abschluss macht dann besagte Sevillana mit viel Temperament und feurigen Rhythmen.

0: Temperamentvoll geht es zu in der Kreuzkirche in Herne mit der Marienkantate A El Abismo de Gracia von José de Torres, musiziert von Belén Baquero und dem Ensemble al Aire Español unter Eduardo López Banzo. 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Das gerade war das Eröffnungskonzert von den Tagen Alter Musik in Herne 2025. Das Festival ist eines der ältesten und bedeutendsten für alte Musik weltweit. Dieses Jahr im November wird die 50. Ausgabe gefeiert. Die Tage Alter Musik in Herne werden schon seit vielen Jahren gemeinsam von der Stadt Herne und dem WDR veranstaltet. Festivalmittelpunkt ist das Kulturzentrum in Herne. Dazu kommen weitere Spielstätten, darunter die Flottmannhallen, ein beeindruckendes ehemaliges Industriedenkmal und die Kreuzkirche dicht beim Kulturzentrum. Dort fand letztes Jahr das Konzert mit Al Aire Español statt. Und dorthin führt uns auch jetzt das zweite Konzert von den Tagen Alter Musik in Herne. Mit der preisgekrönten A-Cappella-Gruppe The Gesualdo Six. Ihr Namenspatron ist der italienische Renaissance-Komponist Carlo Gesualdo. Owen Park, der Bassist und Leiter des Ensembles, stellt uns das Herrensextett jetzt kurz vor.
1: We are a British vocal ensemble with six singers that have been singing together since about 2014. The group was founded in Cambridge, which is an incredibly musical city in England, where there are lots of choirs that take place in the churches and the chapels around the city. But the difference for us was that we sang music by Gesualdo, one to a part. And that is just the most freeing experience to have this music, perhaps as it might have sounded and been performed. So it was a bit of an adventure and a voyage of discovery.
0: The Gesualdo Six hat sich 2014 in Cambridge gegründet, wo es ausgesprochen viele Chöre gibt, so Owen Park. Das Besondere an seinem Sängersextett ist, dass es Musik von Carlo Gesualdo mit nur einem Sänger pro Stimme aufführt, so wie es auch zu Gesualdos Zeit war. Für Owen Park ist das eine unglaublich wichtige Erfahrung und gleichzeitig auch eine Art Entdeckungsreise. Im Konzert aus Herne sind The Gesualdo Six nicht mit Musik von Gesualdo zu hören, sondern mit Motetten von englischen und franco-flämischen Renaissance-Meistern wie John Dunstable, William Byrd, Antoine Brumel und Guillaume Dufay. Mucksmäuschenstill ist es in der vollbesetzten Kreuzkirche, als das Sextett am Anfang seines Konzertes einen jahrhundertealten Gesang anstimmt, das Da Pacem Domine. Eine Bitte um Frieden.

0: Da Pacem Domine, gib Frieden, Herr. Auf dieser über 1000 Jahre alten gregorianischen Antiphon beruht die Musik, die das Ensemble The Gesualdo Six gerade gesungen hat. Nämlich eine schlichte, dreistimmige Motette von Gilles Banchois und eine klangvollere vierstimmige von Antoine Brumel. Im Konzertprogramm von The Gesualdo Six geht es um einen Musikstil, der im 15. Jahrhundert ganz neu war und der damals von England auf das europäische Festland hinübergeschwappt ist. Die sogenannte Contenance Angloise. Das bedeutet so viel wie englische Art. Für die Menschen in der Renaissance war dieser Musikstil ausgesprochen modern. Darin werden Intervalle verwendet, die damals eigentlich noch als dissonant gelten, nämlich Terzen und Sechsten. Außerdem werden die Rhythmen geschmeidiger und die Musik beginnt zu fließen. Pionier dieses neuen Stils ist John Dunstable. Owen Park, der Bassist und Leiter von The Gesualdo Six.
1: Dunstable's a really interesting character, sort of arriving around the turn of the sort of 14th, 15th centuries. And his writing is so sort of deeply embedded in what was happening in England at the time. And it makes it interesting that so much of his music then made its way over to Europe. And he became very famous through this transmission of manuscripts as they went from these British courts and these British chapels. And they went over with the merchants and they went over with the musicians to continental Europe.
0: Dunstable ist eine interessante Persönlichkeit auf der Wende vom 14. zum 15. Jahrhundert, sagt Owen Park. Ein Großteil seiner Kompositionen war damals auch auf dem europäischen Festland bekannt und verbreitet. Etwa Dunstables Motette Veni Sancte Spiritus. Sie ist nicht nur in einem alten englischen Manuskript überliefert, sondern auch in einer Handschrift im italienischen Modena,

0: Fließende Melodien in John Dunstables Pfingstmotette Veni Sancte Spiritus, gesungen von The Gesualdo Six unter Owen Park bei den Tagen Alter Musik in Herne. Dunstable war ein ausgesprochen innovativer Komponist in der ersten Hälfte des 15. Jahrhunderts. Owen Park findet sogar, dass sich sein neuartiger Kompositionsstil bis ins 16. Jahrhundert hinein ausgewirkt hat.
1: And it's interesting that perhaps as we turn into the early 16th century with Thomas Tallis, in some of his Latin larger works, we get a sense that he is listening to people like Dunstable and trying to sort of respect their musical craft. Then he goes on and changes his musical style and the language of the church changes and it's in English and it's much simpler, much more focused.
0: Owen Park sagt, dass sogar noch Thomas Tallis vom rund 100 Jahre älteren Dunstable und dessen Kollegen beeinflusst ist, was man seinen vielstimmigen lateinischen Werken anhört. Als sich in den Kirchen in England dann ein schlichterer Musikstil und die englische Sprache durchsetzt, passt sich auch Tallis an. Dunstables neuartiger Stil fällt aber auch schon bei seinen Zeitgenossen auf fruchtbaren Boden. Vor allem im franco-flämischen Raum, zum Beispiel beim berühmten Guillaume du Failly. Seine Motette Nuper Rosarum Flores erinnert an Dunstables Pfingstmotette, die wir eben gehört haben. Denn auch bei du Failly dominieren die beiden ineinander verschlungenen Oberstimmen das musikalische Geschehen.

Die britische A Cappella-Gruppe The Gesualdo Six unter Owen Park bei den Tagen Alter Musik in Herne mit einer Motette vom Franco-Flamen Loisy Compère, Quis numerare quert. Wer kann die Grausamkeiten zählen, die im Krieg begangen wurden? In dem Stück prangern die beiden Oberstimmen und der Bass die Kriegsgräuel an. Dazu singen die beiden Mittelstimmen das gregorianische Da Pacem Domine, gib Frieden, Herr. Zwei verschiedene Texte im selben Stück gleichzeitig gesungen, wie hier bei Compère. Das gibt es übrigens oft in der Vokalmusik der Renaissance. Genauso typisch für die Zeit damals, wenn eine oder mehrere bewegte Oberstimmen über einem sogenannten Cantus firmus erklingen, also über einer Choralmelodie in breiten Notenwerten. Auch das war in der Motette von Compère gerade zu hören. Etwas schlichter, dafür aber sehr innig, sind unsere nächsten drei Stücke. Das mittlere ist von Walter Fry, die Marienmotette Ave Regina Coelorum. Sie war im 15. Jahrhundert so populär, dass sie sogar in der bildenden Kunst ihre Spuren hinterlassen hat, auf dem Altarbild einer Kirche auf Sizilien. Dieses Gemälde zeigt einen singenden Engel, der ein Notenblatt in der Hand hält, mit den ersten Takten aus Frys Motette. Das Ensemble The Gesualdo Six umrahmt Frys Motette mit zwei Werken von John Forrest und Jean Mouton, beide über einen Vers aus dem biblischen Hohelied, Tota pulchra es amica mea. Du bist schön, meine Freundin, und kein Makel ist an dir. Nektar tropft von deinen Lippen, Honig und Milch sind unter deiner Zunge.

0: Marienverehrung im alten England. Die Motette Ave Regina Caelorum von Walter Fry. Und als Rahmen dazu zwei Motetten von John Forrest und Jean Mouton, beide über Verse aus dem biblischen Hohelied. Tota pulchra es amica mea, du bist schön, meine Freundin. Gesungen von The Gesualdo Six unter Owen Park. Wir kommen nochmal zu John Dunstable. Er ist im Konzertprogramm des Ensembles quasi der Dreh- und Angelpunkt. Durch die neuen Harmonien, die er und seine englischen Kollegen Anfang des 15. Jahrhunderts verwenden, entsteht ein voller und farbenreicher Klang. Außerdem glätten Dunstable und seine Kollegen den Rhythmus. Er ist nicht mehr so komplex und zackig wie im Spätmittelalter, sondern weicher und gleichmäßiger. In England ist man mit all diesen Neuheiten dem europäischen Festland ein gutes Stück voraus, weshalb der Stil von den Franzosen damals Contenance Angloise, englische Art, genannt wird.
1: It's a lovely way of saying it, isn't it? I'm not sure if we coined that. I doubt we did. Like the French gave us something to celebrate, I think. But I think, yeah, that so-called English sound was quite popular.
0: Owen Park liebt die Bezeichnung Contenance Angloise und er ist sich ziemlich sicher, dass die Franzosen sie extra für die Engländer erfunden haben. Wie man in Frankreich diesen neuen englischen Sound mit der eigenen Musiktradition verknüpft hat, das macht das Ensemble The Gesualdo Six mit den nächsten beiden Stücken hörbar. Zwei innigen Marienmotetten. Zuerst singen die sechs britischen Sänger Dunstables dreistimmiges Sub Tuam Protectionem, eine Motette mit wunderbar dahinfließenden Melodien. Dann folgt vom Franco-Flamen Antoine Brumel das vierstimmige Sub Tuum Presidium. Es ist etwas statischer im Klang, dafür aber sehr voll und weich in den Harmonien.

A Cappella-Kunst vom Feinsten. Das britische Ensemble The Gesualdo Six begeistert das Publikum in der Herner Kreuzkirche mit zwei Marienmotetten. Subtuam Protectionem von John Dunstable und Subtuum Presidium von Antoine Brumel. Für sein Konzert bei den Tagen Alter Musik in Herne hat The Gesualdo Six noch zwei sehr beeindruckende Werke ausgesucht. Und zwar von Adrian Willard und William Byrd. Beide vertonen darin eine geistliche Dichtung von Girolamo Savonarola. Der Dominikanermönch hat im 15. Jahrhundert gelebt und die Prunksucht und den Machtmissbrauch von Kirche und Klerus angeprangert, was Savonarola zum Verhängnis wurde. 1498 hat man ihn als Ketzer gehängt. Wenige Tage vor seiner Hinrichtung verfasst Savonarola eine Meditation über den Bußpsalm Miserere mei Deus. Sie beginnt mit den Worten In felix ego. Ich, Unglücklicher, von aller Hilfe verlassen, Himmel und Erde habe ich beleidigt. Wohin soll ich gehen? Wohin mich wenden? Zu wem fliehen? Der Franco-Flame Willard vertont den Text fast durchgehend gedeckt und schmerzlich. William Byrd macht ein halbes Jahrhundert später aus Savonarolas Dichtung ein sehr emotionales und facettenreiches Stück. Es spiegelt das ganze Spektrum der Gefühle von Schuld, Angst und Zorn bis zur Sehnsucht nach Barmherzigkeit wider. Um all das darzustellen, setzt Byrd zum Beispiel Einstimmigkeit gegen Mehrstimmigkeit. Oder er lässt die Musik um das Wort Misericordia kreisen, was Barmherzigkeit bedeutet. Hier also The Gesualdo Six, erst mit Willards Version, dann mit einem kurzen Stück von Gilles Banchois und schließlich mit Byrds langer Motette In felix ego.

Das britische Vokalsextett The Gesualdo Six in einer Aufnahme von den Tagen alter Musik in Herne. Mit Renaissance-Motetten aus England und aus dem franco-flämischen Raum. Gesualdo Six, das sind Guy James und Alistair Austin, Countertenor, Joseph Wicks und Josh Cooter, Tenor, Simon Grant, Bariton und der Bass Owen Park, der das Ensemble auch leitet. Zuletzt haben wir die Sechs mit William Byrds Motette in Felix Ego gehört. Nach dem beeindruckenden Stück ist klar, dass noch eine Zugabe folgen muss. Die beliebte Motette Onata Lux de Lumine von Thomas Tallis macht also den stimmungsvollen Abschluss. Ihr Text beruht auf dem gleichnamigen lateinischen Hymnus und beginnt mit den Worten: O Licht, aus dem Licht geboren, Jesus, Erlöser der Welt.